0: handeln. Eine Sprecherin des belgischen Außenministeriums hat gesagt, dass dafür 5 Vertretern der Radikal-Islamisten eine Einreiseerlaubnis erteilt wurde. Vorher habe es eine Sicherheitsprüfung gegeben. Die Visa für die Delegation aus Afghanistan gelten außerdem nur für einen Tag und nur für Belgien, sagt die Sprecherin. In Rumänien ist die Bildung einer neuen Regierung gescheitert. 7 Wochen nach dem Sturz des proeuropäischen Ministerpräsidenten Bolojan und seiner Regierung hat das Parlament den neuen Kandidaten für das Amt abgelehnt. Jetzt muss Staatspräsident Nicușor Dan dem Parlament einen neuen Kandidaten vorschlagen. Bolojan war am 5. Mai durch ein Misstrauensvotum gestürzt worden. Lionel Messi ist neuer Rekordtorschütze bei Fußball-Weltmeisterschaften. Der Argentinier hat beim 2:0-Sieg gegen Österreich sein 17. und 18. WM-Tor geschossen und damit den Deutschen Miroslav Klose abgelöst. Der Ex-Nationalspieler hat Messi zu seinem Rekord gratuliert. Der Süddeutschen Zeitung hat er gesagt, Messi sei für ihn der beste Fußballer aller Zeiten. Außerdem meinte Klose, es sei ohnehin nur eine Frage der Zeit gewesen, bis der Rekord gebrochen wird. Er freut sich laut eigener Aussage darüber, dass Messi es getan hat. Das Wetter. In der Nacht gibt es in Deutschland ein paar Wolken und ein paar letzte Gewitter lösen sich noch auf bei Temperaturen zwischen 22 und 9 Grad. Am Tag dann viel Sonne und höchstens ein paar lockere Wolken. Am Nachmittag kann es von der Mitte bis in den Osten Gewitter geben. Die Temperaturen steigen auf 24 bis 36 Grad. Es ist jetzt 2:03 Uhr.
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2: Die A8 Salzburg Richtung München ist zwischen Neukirchen und Bergen wegen einer Nachtbaustelle bis 5 Uhr früh gesperrt. Die Umleitung führt über die U6, U8, U10.
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1: Robin Schulz und Babs. Better

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2: Preisfrage. Wer ist dieser gerade mal 12-jährige Typ, der so fantastisch Klavier spielt? Okay, wir machen es ein bisschen einfacher. Dieser Klassikvirtuose ist derselbe, den ihr von diesem Song kennt. Look at me now, die erste Single des Münchners Levent Geiger. Damals war er 18. Wie passt das jetzt alles zusammen? Mozart und coole Popmusik? Fangen wir von vorn an. Schon als Kind ist Levent mit seinen Eltern viel in der Welt rumgekommen. Aufgewachsen ist er zum Teil in Sao Paulo und in Chicago. Dort, so hat Levent Fernsehmoderator Markus Kafka verraten, bekam er mit 5 Jahren Schlagzeugunterricht.
3: Hatte ich da einen richtig schönen Ami-Schlagzeuglehrer, habe ich auch mit meinem Dad viel Musik gemacht. Der spielt zum Beispiel Klavier. Und also wirklich auch sehr, sehr gut, muss man an der Stelle mal sagen, auch Klavier. Und mit ihm habe ich viel gejammt. Und dann haben wir so, ich am Schlagzeug, er am Klavier. Und das hat mich halt, glaube ich, auch nochmal irgendwie motiviert, noch mehr Musik zu machen. Und dann irgendwann dachte ich vielleicht, okay, ich habe doch auf den Dad hochgeschaut und wollte dann auch Klavier anfangen. Und dann kamen halt so ein paar Instrumente einfach nach und nach. Und dann kam es quasi irgendwann zu Songs schreiben und da bin ich jetzt hier sozusagen.
2: Klassik und Pop. In seiner Jugend mag sich Levent Geiger noch nicht so recht entscheiden. Schon mit 11 gewinnt er seinen ersten Preis bei Jugend musiziert, dem berühmten Musikwettbewerb für Kinder und Jugendliche. Und das nicht zuletzt dank seiner großartigen Klavierlehrerin.
3: Bin ich mit dem Ziel zu der Lehrerin hin und habe gesagt, okay, kriegst du es hin, dass ich den ersten Platz voller Punktzahl bekomme? Nur dann will ich bei dir Unterricht haben.

0: Die war so ein bisschen so okay. Und ich habe gesagt, ich bin motiviert, ich würde quasi üben dafür. Und sie meint dann irgendwann, ja, okay, das kriegt sie hin. Und das ist dann am Ende auch passiert.
1: Mit Klavierkonzerten tourte Levent Geiger durch viele Länder. Parallel fing er an, an Songwriting-Wettbewerben teilzunehmen. Und bei einem dieser Events stand Levent mit Nico Santos auf der Bühne. Der prophezeite ihm eine steile Karriere. Und er hatte recht. 2022 spielt Levent Geiger vor riesigem Publikum als Support für die Backstreet Boys. Im Jahr darauf erscheint sein erster Radiohit, Two Dots.

0: Zu seinen großen Idolen zählen Justin Bieber, Gracie Abrams, Bruno Mars und...
1: Einer meiner größten Vorbilder ist Charlie Puth. Der macht so viel halt auch produktionsmäßig und Songschreiben, alles halt selber. Und das ist halt so ein bisschen das, was mich auch extrem motiviert, auch das selbst zu machen. Und deswegen finde ich den sehr, sehr cool.
0: Ziemlich cool ist auch Levins neue Single At The Party. Darauf singt er, wie wichtig es ist, für jemanden da zu sein, selbst in Momenten, in denen alles aus dem Ruder läuft. Levin Geiger, vorgestellt von Dagmar Golle.
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1: Levent Geiger aus München. At the Party.
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1: Die A8 Salzburg Richtung München ist zwischen Neukirchen und Bergen wegen einer Nachtbaustelle bis 5 Uhr gesperrt. Die Umleitung führt über die U6, U8 und die U10.
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1: Olivia Rodrigo, Drop Dead.

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2: Er heißt Paul, er ist 20 Jahre alt. Er kommt aus Rimpa im Landkreis Würzburg und bei dem geht's gerade richtig um die Wurst. Und zwar sprichwörtlich. Wurst ist quasi sein Leben. Der hat nämlich einfach die Metzgerei in seinem Dorf übernommen, die seit über einem Jahr geschlossen ist. Und wir wissen alle, so eine richtig schöne Metzgerei auf dem Dorf, die gibt's gar nicht mehr so oft. Paul hat auch schon in der 8. Klasse auf dem Gymi entschieden, nee, ich will lieber ins Handwerk. Hat ein Praktikum gemacht in der Metzgerei und das war einfach Liebe auf den ersten Blick. Liebe auf die erste Wurst. Ab da war für Paul klar, genau das will ich machen.
3: Klar, viele so ältere Metzger sagen, oh, mach das nicht, du musst viel schaffen und darfst die Uhr nicht kennen. Das ist einfach ein wahnsinnig schöner Job. Du siehst am Ende vom Tag, was du gemacht hast. Das ist Work-Life-Balance. Also ich arbeite ja gern, sonst würde ich es nicht machen.
2: Und der Paul hat auch seine komplette Familie hinter sich stehen. Alle packen mit an, auch sein Papa Frank und vor allem die Oma Renate.
4: Ja, also zwei Pauls würden wir in der Familie nicht bewältigen können. Aber so müssen wir alle ein bisschen zusammenhalten, von der Schwester über die Tante, die Oma.
5: Das ist ein Traumberuf und ich finde es total gut, wenn ein 20-Jähriger schon so weit ist.
2: Oh, ich zerfließe. Die Oma, oder? Absolut. Und natürlich finden es die Kundinnen und Kunden auch top, dass der Paul die alte Metzgerei in Rimpa übernommen hat.
6: Also ich finde es super, dass junge Leute sich da bemühen und gucken, dass sie irgendwas auf die Beine stellen.
7: Der alte Laden wird übernommen. Das ist einfach was Schönes.
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1: Der Eumerer aus Tegernsee. 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
1: Um 3 Uhr mit Cedric Bies. Wie kann das Rentensystem in Deutschland stabilisiert werden? Um das zu beantworten, will heute die Kommission der Bundesregierung ihre Vorschläge vorstellen. Die Wirtschaftsweise Grimm hat schon vorab bekannt gewordene Ideen gelobt. Anne-Sophie Galli berichtet.
2: In der Rheinischen Post spricht sich Grimm unter anderem für ein höheres Renteneintrittsalter entsprechend der steigenden Lebenserwartung aus. Die Ökonomin befürwortet auch die Abschaffung der Frührente mit 63 Jahren. Auch Minijobs sollten ihrer Ansicht nach weitgehend wegfallen, um Arbeitsanreize zu erhöhen. Wie die Kommission lehnt Grimm eine Einbeziehung von Beamten in die gesetzliche Rentenversicherung ab. Das bringe wenig, verursache aber einen hohen Aufwand. Entgegen den Vorschlägen ist sie aber auch gegen eine Pflichtversicherung für Selbstständige. Das mache die Selbstständigkeit weniger attraktiv.
1: Große Hitze führt in Teilen von Europa zu Problemen. In Frankreich haben die Behörden die Warnstufe Rot ausgerufen. In mehreren Städten waren Rekordtemperaturen gemessen worden. Mindestens 10 Menschen sind infolge der Hitze gestorben. Mehr als 1300 Schulen sind gestern außerdem geschlossen geblieben. Europaweit sind wegen Gleisschäden Zugverbindungen gestört. Meteorologen in Frankreich, Belgien, England, Spanien und Portugal warnen vor weiterhin ungewöhnlich hohen Temperaturen. Der Musikproduzent Clive Davis ist tot. Der US-Amerikaner ist im Alter von 94 Jahren in seiner Heimatstadt New York gestorben. Davis hatte Weltstars wie Whitney Houston und Barry Manilow entdeckt. Aus New York berichtet Giselle Ucker.
3: Auch Alicia Keys oder Bruce Springsteen haben mit Davis zusammengearbeitet. Clive Davis wurde 1932 in eine jüdische New Yorker Familie hineingeboren. In die Musikbranche kam Davis durch einen Job als Rechtsberater. Zu dieser Zeit schulte er sein musikalisches Gehör, indem er die Charts studierte und genau analysierte, was einen Song zum Nummer 1-Hit macht. Zu seinem 90. Geburtstag hatte sich der Produzent selbst noch ein

0: Eine riesige Party in New York mit Dutzenden Stargästen und einer Mini-Doku-Serie geschenkt. Ansonsten hat er sich bereits weitgehend aus der Öffentlichkeit zurückgezogen.
1: Bei der Fußball-Weltmeisterschaft steht Frankreich vorzeitig im 16. Finale nach einem 3:0-Sieg im zweiten Gruppenspiel gegen Irak. Das Spiel war zwischendurch wegen eines Unwetters rund 2 Stunden unterbrochen worden. Die Verantwortlichen hatten den Zuschauerraum evakuiert und die Menschen aufgefordert, sich im Inneren des Stadions in Sicherheit zu bringen. Bei der WM gelten sehr strenge Unwetterregeln. Wenn ein Blitz in der Nähe einschlägt, müssen Spielfeld und Tribünen sofort geräumt werden. Das Wetter: Den Rest der Nacht gibt es in Deutschland ein paar Wolken und die letzten Gewitter lösen sich auf bei Temperaturen zwischen 22 und 9 Grad. Am Tag dann wieder viel Sonne, höchstens ein paar lockere Wolken und einzelne Gewitter. Dazu steigen die Temperaturen auf 24 bis 36 Grad. Die Zeit: 3:03 Uhr.
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3: Die A6 Pilsen Richtung Nürnberg ist zwischen Alfeld und Altdorf-Leinburg nach einem LKW-Unfall gesperrt. Die Umleitung führt über die U26. Die A8 Salzburg Richtung München ist zwischen Neukirchen und Bergen wegen einer Nachtbaustelle bis 5 Uhr gesperrt. Die Umleitung führt über die U6, U8 und die U10.
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2: Und wir haben es echt schon oft erzählt hier in Bayern 3. Das große Problem, dass immer mehr Handwerksbetriebe sagen, ja, wir brauchen Nachwuchs, sonst können wir den Laden hier dicht machen. Gute Nachricht an dieser Stelle. Wir haben mittlerweile den Nachwuchs in Bayern, weil ganz viele junge Menschen sich dazu entscheiden und sagen, ja, will ich machen, hab voll Bock auf einen Handwerksberuf. Jetzt haben wir das quasi Personalleck aber ein bisschen weiter oben. Weil wenn die ihre Ausbildung gemacht haben und wenn die dann Geselle geworden sind und sagen, jetzt würde ich gerne auch den Meister machen, ich hätte Lust, mein eigenes Unternehmen aufzumachen, meinen eigenen Handwerksbetrieb, dann geht das oftmals nicht. Dann musst du bis zu 3 Jahre warten, bis du überhaupt erstmal in diese Meisterprüfung reinkommst. Und das führt zum Beispiel zu so ganz absurden Problemen wie von Malergeselle Alexander Diss aus Roding, der hat nämlich gesagt, ich würde gerne das Familienunternehmen weitermachen, weil mein Papa vor 5 Jahren plötzlich gestorben ist. Ich kann aber nicht, weil ich bekomme einfach nicht die Möglichkeit, meinen Meister zu machen. Bayern 3 Reporter Rudi Heinz hat ihn besucht.
3: Seitdem haben wir halt jetzt ein kleines Problem gehabt damals. Jetzt haben wir eh noch unseren Meister eingestellt. Der war jetzt das zum Glück nur regelt.
4: Denn ohne Meister darf vieles im Handwerk nicht laufen. Zum Beispiel Lehrlinge ausbilden. Für Alexander ist klar, wenn er die Firma sicher übernehmen will, braucht er selbst den Meistertitel.
3: Deswegen ist halt jetzt für mich umso wichtiger, dass ich so schnell wie möglich meinen Meister machen kann. Dass er halt auch ein bisschen entlastet wird, weil er hat ziemlich viel Arbeit. Und ja, dass ich halt auch so viel wie möglich mithelfen kann.
4: Also meldet er sich Anfang dieses Jahres an der Meisterschule in Regensburg an. Und die überraschende Nachricht? Warteliste.
3: Wird halt wahrscheinlich vor 2028 tatsächlich nichts, weil die Schulen sind voll.
4: 2 bis 3 Jahre warten, bis es mit dem Meisterkurs losgeht. Für Bewerber wie Alexander eine lange Zeit. Alexander Diss versucht, das Beste daraus zu machen. Er arbeitet Vollzeit als Geselle im Familienbetrieb und sammelt jede Menge Praxis. Außerdem kann Alexander schon vor dem eigentlichen Kurs starten, zum Beispiel mit kaufmännischen Inhalten und dem Ausbilderschein. Finanziell wird der Meister inzwischen gut unterstützt. BAföG übernimmt bis zu 75% der Kosten. Dazu kommen in Bayern 3.000 Euro Meisterbonus. Das macht für viele den Meisterbrief so attraktiv.
3: Eigentlich hört man immer, ja, keiner mehr will es machen. Aber da ist natürlich auch schön, dass man da wieder hört, dass wieder ein paar dazukommen. Mein Opa, Uropa haben alle schon mitgemacht und jetzt will ich schauen, dass ich es halt fortführen kann.
2: Und wir drücken Alexander die Daumen, dass er bald seinen Meister machen kann, um dann wirklich auch das Unternehmen, das sein Vater einst geleitet hat, zu übernehmen und weiter in die Zukunft zu führen. Und von daher, vielleicht passiert ja was, vielleicht werden die Rahmenbedingungen besser, weil wir feiern auf jeden Fall schon alle von euch, die im Handwerk unterwegs sind und hoffen für die ganzen Neueinsteiger, die gesagt haben, ich habe Bock auf Handwerk, dass ihr bald auch jetzt an die Meisterprüfung schneller rankommt, als das bisher der Fall ist.
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1: Madonna und Sabrina Carpenter. Bring Your Love.

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1: Die A6 Pilsen Richtung Nürnberg ist zwischen Alfeld und Altdorf-Leinburg nach einem Lkw-Unfall gesperrt. Die Umleitung führt über die U26. Die A8 Salzburg Richtung München ist zwischen Neukirchen und Bergen wegen einer Nachtbaustelle bis 5 Uhr gesperrt. Die Umleitung führt über die U6, U8 und die U10.
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2: München hat eine neue starke Stimme. Und Bayern 3 hat sie entdeckt. Ihr Name? Wings.

0: obwohl sie als Kind einen ganz anderen Berufstraum hatte.
1: Eigentlich wollte ich tatsächlich immer Olympiaturnerin werden. Und dann hatte ich meinen Unfall und hatte als kleines Kind so viele wilde Gefühle, mit denen ich nicht umgehen konnte, und habe dann gesungen und habe darin so viel Halt gefunden, dass ich so zur Musik gekommen bin.
0: Eine goldrichtige Entscheidung. Heute ist Melly, wie Wings im richtigen Leben heißt, 22 Jahre. Sie möchte Songs schreiben, die, Zitat, mit den Menschen etwas machen. In jedem meiner Songs steckt ein Teil von mir drin, sagt sie. Meine tiefsten Wunden, meine ehrlichsten Gedanken. Genau das erklärt auch ihren Künstlernamen Wings, die Flügel.
1: Mein Name Wings kommt daher, ich bin jetzt 22, also ich bin echt noch jung und kann aber Ewigkeiten darüber reden, wie viel mir schon in meinem Leben passiert ist. Ich bin schon super oft auf die Fresse gefallen, aber genau aus dem Grund musste ich auch irgendwann fliegen lernen und daher kommt der Name.
0: Die Musik hilft Wings auch, ihre Legasthenie zu überwinden. Und?
1: Dass ich jetzt bei Bayern 3 gespielt werde, ist natürlich so surreal, weil ich als kleines Kind, als wir in Urlaub gefahren sind im Auto, einfach immer schon Bayern 3 lief und wir dazu gesungen haben. Und jetzt höre ich einfach meinen eigenen Song da dran. Das ist einfach nur komplett verrückt.
0: Und so klingt ihre erste Single, Fuck It Up.

0: Ja, da geht es darum, dass ich Liebe will und ich will Nähe, aber ich kann sie einfach nicht zulassen. Ich habe in meiner toxischen Beziehung irgendwie gelernt, dass ich das Problem bin und habe so oft gehört, dass ich es selbst geglaubt habe. Und mittlerweile möchte ich einfach niemanden mehr an mich ranlassen, weil ich Angst habe, es zu verkacken.
1: Wings will ihre Emotionen mit dem Publikum teilen. Herausgekommen ist eine traumhaft schöne Ballade, die Wings garantiert eine große Fangemeinde bescheren wird. Wings, ein Musiktipp von Dagmar Golle.
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1: Wings aus München. Fuck it up.
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1: 4 Uhr mit Cedric Bies. Der Bundesverband der deutschen Industrie rechnet mit einem schwächeren Wirtschaftswachstum als noch Anfang des Jahres. Der Verband hat seine Prognose für das laufende Jahr deutlich gesenkt und die Bundesregierung aufgefordert, Reformen auf den Weg zu bringen. Jörn Kersten berichtet.
2: Nur noch 0,4% Wirtschaftswachstum statt 1% zu Jahresbeginn. Damit einhergehend Arbeitsplatzabbau, Insolvenzen und Investitionsentscheidungen zugunsten anderer Standorte. Bei einem Wachstum von unter 0,5% werde sich der Abbau ungebremst fortsetzen, warnte BDI-Präsident Peter Leibinger. Die Lage der Industrie sei kritisch, aber nicht hoffnungslos. Das Fundament sei intakt mit Weltklasseunternehmen, einem starken Mittelstand und gut ausgebildeten Fachkräften. Was fehle, sei die politische Richtung, um einen Weg aus der Krise zu finden.
1: Die Rentenkommission der Bundesregierung stellt heute ihre Empfehlungen vor, wie das Rentensystem in Deutschland stabilisiert werden könnte. Einige Vorschläge sind schon vorab bekannt geworden. Zum Beispiel, dass die Frührente mit 63 abgeschafft werden soll und dass das Renteneintrittsalter entsprechend der steigenden Lebenserwartung erhöht werden könnte. Außerdem sollen Minijobs weitgehend wegfallen. Nach einem stundenlangen Großeinsatz wegen eines Gefahrguttransporters ist die A8 in Richtung München wieder frei. Eine mögliche Explosion sei abgewendet worden, sagt die Polizei. Der Lastwagen konnte seine Fahrt mit Unterstützung der Polizei fortsetzen. Der Gefahrguttransporter hat rund 40.000 Liter organisches Peroxid geladen. Vermutlich wegen eines Defekts war er gestern Nachmittag bei Wiesensteig in Baden-Württemberg liegen geblieben. Der Gefahrstoff hatte sich erhitzt und der Container drohte zu explodieren. Bei der Fußball-Weltmeisterschaft hat Frankreich den Irak mit 3:0 besiegt. Damit stehen die Franzosen sicher im 16. Finale. WM-Reporter André Siems mit Details zum Spiel.
3: Es war eine einseitige Angelegenheit zwischen Frankreich und dem Irak. Zu stark war die Mannschaft von Trainer Didier Deschamps, der echte fußballerische Zauberkünstler auf dem Platz hatte. Allen voran Kylian Mbappé, der in seinem 100. Länderspiel gleich 2 Tore machte und damit seine WM-Treffer 15 und 16 in die Stutzen packte. Das Spiel wurde nach der ersten Halbzeit für rund 2 Stunden wegen eines Unwetters unterbrochen. Nach Wiederanpfiff machte Dembélé in der 66. Minute sein erstes Tor bei einem großen Turnier. Frankreich schlägt Irak, der keine realistische Chance auf einen Sieg hatte.
1: Außerdem hat Norwegen gerade eben den Senegal mit 3:2 besiegt. Auch Norwegen ist damit sicher in der K.O.-Runde. Das Wetter: Zum Morgen hin gibt es in Deutschland ein paar Wolken bei Temperaturen zwischen 22 und 9 Grad. Am Tag dann viel Sonne und höchstens ein paar lockere Wolken. Am Nachmittag kann es von der Mitte bis in den Osten Gewitter geben. Die Temperatur

0: Temperaturen steigen wieder auf maximal 24 bis 36 Grad. Auch in den nächsten Tagen bleibt es weiter heiß. Die Zeit, es ist 4.03 Uhr.
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2: Die A6 Pilsen Richtung Nürnberg ist zwischen Alfeld und Altdorf-Leinburg nach einem LKW-Unfall bis ca. 7 Uhr gesperrt. Die Umleitung führt über die U26. Die A8 Salzburg Richtung München ist zwischen Neukirchen und Bergen wegen einer Nachtbaustelle bis 5 Uhr gesperrt. Die Umleitung führt über die U6, U8 und die U10.
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1: Ariana Grande, Hate That I Made You Love Me. Ah, ja.

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2: Wenn die Münchnerin Delua loslegt, merkt man sofort, sie hat den Flow und sie hat etwas zu sagen.
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0: In dem Song Good News wünscht sich Delua gute Nachrichten inmitten von Kriegen und Katastrophen. Sie fragt, wo ist die Liebe, wo die Einigkeit? Du und ich, wir können Dinge verändern. Lass uns gute News produzieren. Conscious Pop nennt Delua ihre Musik. Ein Sound, zu dem man tanzen kann, der aber auch zum Nachdenken anregen soll. Über Themen, mit denen die studierte Psychologin in ihrer Praxis fast täglich konfrontiert wird. Musik war übrigens schon immer Teil ihres Lebens.
1: Ich habe mit 4 Jahren, glaube ich, meinen ersten Kassettenrekorder bekommen, wo ich mich so selbst aufnehmen konnte. Da habe ich dann schon Songs recorded. Und mit 6 habe ich Klavierunterricht bekommen. Bei uns zu Hause lief immer Musik. Mein Papa hat so laut Musik gehört, dass öfters mal die Polizei kam und gesagt, er müsste mal seine Anlage leiser machen. Also Musik war immer schon da.

0: Nachdem sie früher in verschiedenen Bands gesungen hat, geht die Münchnerin Delua seit 2023 solo auf die Bühne. Mit Elektropop und einer starken Stimme, die mühelos zwischen Singen und Sprechgesang wechselt. Mit Songs, die gesellschaftliche Probleme aufgreifen und den Dschungel der Emotionen. Dazu gehört auch das Erwachsenwerden auf ihrer neuen Single I'm Still Figuring Out Adulthood.
1: Inhaltlich geht es um diesen inneren Widerspruch. Auf dem Papier bin ich eigentlich total erwachsen, übernehme Verantwortung, habe mein Leben irgendwie im Griff und gleichzeitig gibt es einfach immer wieder die Momente, in denen ich mich komplett überfordert fühle. Von Alltagssachen, von Erwartungen, Termine jonglieren, funktionieren, für alle da sein und dann denke ich mir manchmal einfach nur so, wie zur Hölle soll denn das gehen und wie machen alle anderen das?
0: Delua verpackt all diese Fragen in einen Sound, zu dem man richtig Party feiern kann. Delua, ein Musiktipp von Dagmar Golle.
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1: Delua aus München. I'm still figuring out adulthood.
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1: Die A6 Pilsen Richtung Nürnberg ist zwischen Alfeld und Altdorf-Leinburg nach einem LKW-Unfall bis ca. 7 Uhr gesperrt. Die Umleitung führt über die U26. Die A8 Salzburg Richtung München ist zwischen Neukirchen und Bergen wegen einer Nachtbaustelle bis 5 Uhr gesperrt. Die Umleitung führt über die U6, U8 und die U10.
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2: Und gerade kommen wir aus dem Gesundheitssong nicht mehr raus, gell? Gesundheit! Der ist schon wieder! Gesundheit! Ohne Witz, ich habe Gesundheit mittlerweile als Klingelton. Bei so vielen kicken gerade die Pollen, auch bei uns im Bayern-3-Team, alle sind am Niesen. Und genau deswegen haben wir den großen Allergie-Check für euch gemacht. Unsere Reporter Sven Schimmer und Allergikerin Marie, die haben verschiedene Gadgets getestet. Unter anderem so einen kleinen Nasenfilter und so Infrarot-Leuchtstäbchen. Beides müssen wir so in die Nasenlöcher stecken, also wären wir eine Steckdose. Bin ich ja mal gespannt. Wir hören mal rein, ob das wirklich was bringt.
3: Ich teste den Nasenfilter.
4: Und kriegen Sie Luft oder ist unangenehm?
5: Ich krieg Luft, aber ich merke, ich atme gegen Widerstand und es fällt es raus. Großartig.
3: Marie will das Infrarottherapiegerät testen.
4: Die Idee hierbei ist, dass man lokal an der Nasenschleimhaut Licht appliziert und dieses Licht soll gegen die Entzündung wirken.
6: Also man merkt schon, dass es wärmer wird in der Nase.
3: Eine Woche testen wir die Gadgets und führen Tagebuch. Marie probiert auch einen großen Luftfilter fürs Schlafzimmer, der die Pollen aus der Luft saugen soll und ist erst begeistert.
6: Also total angenehme Luft. Ich hoffe einfach, dass man gut damit schlafen kann.
3: Tag 2 im Test und nach erster Euphorie bei den Nasenfiltern.
5: Ja, der erste Baum und die Nase läuft. Also irgendwie bringt es nicht so richtig.
3: Marie hat inzwischen ganz andere Probleme.
6: Ich habe Halsschmerzen. Ich vermute, es liegt am starken Windzug vom Luftfilter.
2: Okay, also Luftfilter und Nasenfilter sind beide durchgefallen. Aber diese Infrarotstrahlball für 20 Euro, die scheinen wirklich was zu bringen.
6: Das fand ich ganz gut. Das hat mir meine Schmerzen lindern können.
3: Lichtimpulse im Infrarotbereich sollen antientzündlich und abschwellend wirken.

0: Autofahrer auf der B469. Stockstadt Mainhausen zwischen Stockstadt, Autobahn A3 und Mainhausen kommt Ihnen ein Geisterfahrer entgegen. Fahren Sie in beiden Richtungen äußerst vorsichtig. Fahren Sie nicht nebeneinander und überholen Sie nicht.
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2: Achtung! Autofahrer auf der B469. Stockstadt-Mainhausen zwischen Stockstadt, Autobahn A3 und Mainhausen kommt Ihnen ein Geisterfahrer entgegen. Fahren Sie in beiden Richtungen äußerst vorsichtig. Fahren Sie nicht nebeneinander und überholen Sie nicht.
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0: Guten Morgen. 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Programmdirektion Information Thomas Hinrichs. Programmdirektion Kultur Björn Wilhelm. 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
2: Dienstag und das sind die Top-Themen.
3: Schulbarometer, darüber klagen die Lehrer und WM-torhungrige Superstars treffen weiter.
2: 5 Uhr und hier ist Holger August für euch.
3: Guten Morgen. Was sind die größten Herausforderungen in den deutschen Klassenzimmern? Die Robert-Bosch-Stiftung hat das Lehrkräfte an allgemeinen und berufsbildenden Schulen gefragt. Am Himmelrad ganz oben steht das Sozialverhalten der Schülerinnen und Schüler.
4: Disziplinlosigkeit, das Nicht-Einfügen-Können in Gruppen, fehlende Lernmotivation sind so Punkte, die da genannt werden. 46% der Lehrerinnen und Lehrer sagen, das kommt im Schulalltag so häufig vor, dass es die Lernatmosphäre wirklich beeinträchtigt. Dieser Wert ist in den vergangenen Jahren kontinuierlich gestiegen. 2024 lag er noch bei 35%, jetzt eben aktuell bei knapp der Hälfte der Befragten.
3: Wir sind mittendrin in einer Hitzewelle. Zum Wochenende könnte sogar der 40-Grad-Rekord für einen Junitag fallen. In München stellen die Stadtwerke fest, dass der Wasserverbrauch wegen der Hitze um ein Fünftel gestiegen ist. Pools und Planschbecken sollten deswegen nicht mehr befüllt und Gärten und Rasen nicht mehr bewässert werden. Die Rentenkommission der Bundesregierung übergibt heute ihren Abschlussbericht an Kanzler Merz und Arbeitsministerin Baas. Mehr als 5 Monate hat das Gremium beraten. Einige Vorschläge sind ja schon durchgesickert und werden auch diskutiert. Darunter ein höheres Rentenalter. Die abschlagsfreie Rente mit 63 soll wegfallen. Eine Frau aus Gunzenhausen lässt sich in Afrika eine Niere transplantieren. Sie zahlt 150.000 Euro und erzählt ihre Geschichte in einer Doku. Nun steht sie ab heute vor Gericht in Weißenburg wegen Organhandels.
5: Die 58-Jährige unterschrieb dabei, mit dem Spender der Niere, einem jungen Mann aus Aserbaidschan, verwandt zu sein. Es besteht der Verdacht, dass der junge Mann für die Niere bezahlt wurde. Die Frau steht nun wegen Organhandels vor Gericht. Im Fall einer Verurteilung drohen ihr bis zu 5 Jahre Haft. Aus Weißenburg, Ulrike Leferz, Bayern 3.
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3: Es war wieder ein Abend der Superstars. Argentinien gewinnt gegen Österreich 2:0. Beide Male trifft Messi, der nun in der ewigen WM-Torschützenliste Miroslav Klose hinter sich gelassen hat. Die Argentinier stehen damit in der K.O.-Runde, Österreich noch nicht. Auch 2 Tore hat der Franzose Mbappé erzielt beim 3:0 gegen den Irak. Wegen eines Gewitters musste das Spiel lange unterbrochen werden. Die Halbzeitpause dauerte 132 Minuten. Norwegen hat sich, jetzt kommen wir zum dritten torhungrigen Superstar, 3:2 gegen Senegal durchgesetzt, 2-mal traf Haaland. Gerade eben hat das Spiel Jordanien gegen Algerien begonnen, es steht 0:0.
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7: Also heute erstmal Sonnenschein. Das ist gut. Damit starten wir rein in diesen Dienstag. Später gibt es dann ein paar Wölkchen und vor allem am Nachmittag und am Abend, da kann es einzelne und teilweise auch kurz kräftige Schauer und Gewitter geben, vor allem südlich der Donau. Topwerte für heute wieder wahnsinnige 28 bis 34 Grad.
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2: Um 3:05 jetzt Entwarnung für die B469 Stockstadt Richtung Mainhausen. Zwischen Stockstadt und Mainhausen Geisterfahrermeldung ist aufgehoben. Und die A6 Pilsen Richtung Nürnberg zwischen Alfeld und Altdorf-Leinburg nach dem LKW-Unfall bis ca. 7 Uhr, also noch 2 Stunden eine Sperre. Die Umleitung führt über die U26. Das war schon gute Fahrt.
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1: Und hier sind die Frühaufdreher Steffi Fischer und Sebastian Winkler.
2: Schönen guten Morgen.
7: Hallo, guten Morgen.
2: Schönster Moment, die frische Luft beim Herfahren.
7: Oh, ist das gut. Fenster auf und dann lässt man so durch lüften.
2: Zwischen 5 und 6, beste Zeit zum Lüften. Mhm. Also auf mit den Fenstern, auf mit den Äuglein und rein in den Tag. Jetzt mit Avril Lavigne und Sean Paul.
7: Guten Morgen. Yeah.

0: Ja, guten Morgen.
1: Ja, guten Morgen.
0: Ja, wer ist denn da schon wach? Das fragen wir jeden Morgen. Herzlich willkommen um
2: 5 Uhr früh. Der 5 Uhr Club.
0: Wer gehört denn schon in unseren Club? Heute ist es der Christian aus Rohrbach in Oberfranken. Und dem Christian, dem geht's quasi wie vielen von uns. Die Arbeit holt ihn so früh aus den Federn.
3: Ich bin auch um 5 Uhr früh Club. Ich arbeite bei der Firma Monty Vapor in Deutschland. Und deswegen bin ich auch schon wach, trinke meinen Kaffee und höre Bayern 3.
0: Warum muss man bei Wellpappe so früh arbeiten?
1: Wellpappe.
0: Ist das ähnlich wie bei Locken, quasi, dass sich die wieder zusammenzieht, wenn draußen warm wird oder
1: so.
0: Was? Aber das wäre ja eigentlich gut, weil dann ist es ja Wellpappe. Sonst wäre es ja nur ein glattes
1: Aber
0: Papier.
1: Wir haben Klärungsbedarf, lieber Christian, wie du hörst. Schickt uns auch mal, wieso ihr um diese Uhrzeit schon wach seid. Wir freuen uns immer total, das zu hören, weil da kamen die unterschiedlichsten Gründe schon. Von Schüleraustausch, Gastmama bis zur Hubschrauber-Notärztin oder... Vielleicht geht ihr auch einfach nur mit dem Hund Gassi oder mit der Katze. Das hatten wir auch schon.
0: Okay.
1: Die Nummer findet ihr auf bayern3.de, wieso ihr wach seid um diese Uhrzeit.
0: Guten Morgen.

0: Die ist hier unstoppable. 19 Minuten nach 5. Guten Morgen.
1: Gleich Dua Lipa. Und wir haben den Beweis, dass sie eine intensive Hochzeitsnacht hatte.
0: Woher hast du denn diese Info?
1: Von Instagram. Die hat ja Anfang Juni geheiratet, ihren Verlobten, Schauspieler Callum Turner. Und jetzt hat sie Fotos gepostet. Also auch so klassische, so glücklich Anschau, ja. So ganz nah.
0: Süßes Pärchen, die tutteln ganz viel, gell?
1: Mhm. Aber auch sehr pikante. Ein Bild von Callum Turner zum Beispiel, genauer gesagt von seinem Rücken, völlig zerkratzt. Von Fingernagelspuren. Also Hochzeitsnacht XXL.
0: Oder nach der Hochzeit psoffen in den Rosenbusch oder so gefallen. Könnte theoretisch jetzt auch eine Möglichkeit.
1: Ich finde meins romantischer.
0: Ist es auch, glaube ich.
1: Jetzt gibt's hier Dua Lipa mit Levitating. Hier ist bei 3 am Dienstag.
0: Hallo.

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4: Die großen Reformen, das sagt die Industrie dazu, und Schulbarometer, das fordern unsere Lehrer.
3: Wir haben es 5:30 und hier ist für euch Holger August.
4: Guten Morgen. Die Bundesregierung schnürt gerade einige Pakete. Rente, Gesundheit und Pflege. Diese Sozialreformen müssten als Gesamtpaket beschlossen werden und nicht einzeln zerredet und wieder aufgeschnürt werden. Das findet der Präsident des Bundesverbands der deutschen Industrie, Leibinger. In den Tagesthemen sagte er mit Blick auf die Rentenvorschläge, die heute die Regierungskommission offiziell übergibt:
5: Das ist ein gutes Gesamtpaket, ist auch ein mutiges Gesamtpaket, das enthält Zumutungen für alle Seiten. Und ich wünsche unserer Regierung, dass sie das jetzt nicht aufschnürt und dieses Cherrypicking macht, sondern dass sie das Ding zusammenlässt und so durchbringt.
4: Das Sozialverhalten der Schülerinnen und Schüler ist die größte Belastung für unsere Lehrkräfte. 46% haben das in einer Umfrage für das Schulbarometer der Robert-Bosch-Stiftung gesagt. Also Disziplinlosigkeit oder fehlende Motivation. Viele könnten sich auch nicht in Gruppen einfügen. 8 von 10 Lehrkräfte wünschen sich in dem Bereich mehr Fortbildung, um damit besser umgehen zu können. Wie es eigentlich um die 16 Atommüllzwischenlager in Deutschland steht, das wird heute in Berlin besprochen. Da geht es dann auch um die bayerischen Standorte in Grafenrheinfeld, Niedereichbach und Grundremmingen und um eine mögliche Verlängerung, weil bis 2050 wohl kein bundesweites Endlager in Sicht ist.
6: Das Atommüllzwischenlager in Grafenrheinfeld mit 54 eingelagerten Kastoren mit abgebrannten Brennelementen hat eine Betriebsgenehmigung bis 2046. Genauso wie Grundremmingen. Die Genehmigung für das Atommüllzwischenlager Isar läuft ein Jahr länger, nämlich bis 2047. Quasi wie eine Blaupause will die bundeseigene Gesellschaft für Zwischenlagerung für Gorleben voraussichtlich 2038 den Antrag für das Atommüllzwischenlager in Grafenrheinfeld stellen. Norbert Steiche, Bayern 3 in Grafenrheinfeld.
4: Bund und Länder haben im Mai deutlich mehr Steuern eingenommen als vor einem Jahr. Das Bundesfinanzministerium verzeichnet ein Plus von 8,2%. Einen spürbaren Zuwachs gab es dabei bei der Lohnsteuer, genauso wie bei der Abgeltungssteuer auf Zins- und Veräußerungserträge. Auch die Einnahmen aus der Mehrwertsteuer lagen deutlich über dem Vorjahreswert.
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4: Gerade spielt Jordanien gegen Algerien, also der Dritte gegen den Vierten der Gruppe J. Und da steht es noch 0:0. Argentinien steht an der Spitze dieser Gruppe und auch in der K.O.-Runde nach einem 2:0-Sieg gegen Österreich. Vorher hat es ein Wasserballmatch gegeben, ein heftiges Unwetter beim 3:0 Frankreichs gegen den Irak. Das Spiel war mehr als 2 Stunden lang unterbrochen zur Halbzeitpause. Norwegen hat 3:2 gegen den Senegal gewonnen und steht punktgleich mit Tabellenführer Frankreich auf Platz 2.
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3: Wir starten mit ganz viel Sonne rein in diesen Dienstag und dann kommen ein paar Wölkchen. Und dann bringen die am Nachmittag oder am Abend, weil es halt so heiß ist, auch mal ein paar Hitzegewitter oder auch mal den ein oder anderen Schauer mit, vor allem südlich der Donau. Und die Topwerte bis dahin 28 bis 34 Grad.
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7: 5.33 Uhr, jetzt 34. Wir haben die A6 Pilsen Richtung Nürnberg zwischen Alfeld und Altdorf-Leinburg. Bergungsarbeiten nach einem LKW-Unfall, deswegen voraussichtlich noch bis mittags eine Sperre. Es gibt eine Umleitung über die U26. Und die A9 München Richtung Nürnberg zwischen Garching Nord und Eching steht ein kaputtes Auto. Bitte Vorsicht hier. Gute Fahrt.
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7: Am Dienstag. Schönen guten Morgen.
3: Hey, guten Morgen.
7: Hi.

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3: Ich finde zum Beispiel, wenn ich bei dem Wort Cousin auch Cousin sagen darf, dann will ich aber auch bei dem Wort Coupon Coupeng sagen dürfen. Wenn mich die Aldi-Verkäuferin nach einem Coupeng fragt, ja natürlich habe ich einen Coupeng für sie. Oder wenn mich die Bäckereiverkäuferin fragt, ob ich dazu noch ein Croissant will, dann sage ich auf gar keinen Fall. Was ich aber dazu will, geben Sie mir sofort ein Croissant in diesem Imbiss-Restaurant. Ich kann ewig so weitermachen. Ist das Kartoffelgratin? Das Kartoffelgratin. Ist das Shirt aus Satin? Das Shirt ist aus? Nee, Baumwolle.
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0: Ihr seid genau richtig im Bayern 3 am Dienstag. Guten Morgen.
1: Morgen.
0: Jetzt gibt's The Weeknd und den holen wir euch ja diese Woche ins Bayern 3 Land. Für 3 Konzerte sogar. In der Allianz Arena. Donnerstag, Freitag und Samstag noch eins obendrauf.
1: Und vielleicht holt er ja während der Show sein Teleskop raus. Hat er letztens erzählt, dass
0: Klingt
1: er zusammen
0: seltsam, ja?
1: mit seinem guten Freund Jim Carrey

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4: Gleich geht's weiter in Bayerns Hitradio Nummer 1, unter anderem mit Limp Bizkit, Benson Boone und Ray. Where's my husband? Wir haben für euch wie immer alles von heute.
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6: Schulbarometer, das verunsichert unsere Lehrer und Explosionsgefahr. A8 stundenlang gesperrt.
5: 6 Uhr ist es. Und hier ist Holger August.
6: Guten Morgen. Fast jede zweite Lehrkraft in Deutschland klagt über das Sozialverhalten der Schülerinnen und Schüler. 46% haben das in einer Umfrage für das Schulbarometer als größte Belastung bezeichnet. Gemeint sind Disziplinlosigkeit, fehlende Lernmotivation oder die Unfähigkeit, sich in eine Gruppe einzufügen. Verunsichert sind auch viele Lehrkräfte, wenn es um politische Äußerungen geht. Armin Himmelrath.
7: 18% und damit fast jede fünfte Lehrkraft fühlen sich durch ein vermeintliches Neutralitätsgebot gehemmt. Dabei gibt es dieses Gebot gar nicht. Und mehr als ein Viertel der Befragten glaubt, die eigene politische Meinung im Unterricht grundsätzlich nicht äußern zu dürfen, was ebenfalls nicht stimmt.
6: Die anstehenden Reformen bei Rente, Gesundheit und Pflege stecken jeweils in einem Paket. Der Industrieverband BDI wünscht sich da vom Kanzler mehr Einsatz. Er müsse klarmachen, welches Ziel es gibt, wie die Zukunft aussehen soll. Das hat BDI-Präsident Leibinger in den Tagesthemen gefordert. Deshalb fehle es noch an der Überzeugung, den Weg mitzugehen. Stundenlang hat ein liegen gebliebener LKW die A8 blockiert. Der hatte nämlich rund 40.000 Liter organisches Peroxid geladen. Es konnte nicht ausgeschlossen werden, dass sich die unter Druck stehenden Behälter entzünden und explodieren. Die Polizei sperrte deshalb die Autobahn Richtung München bis nach Mitternacht. Mittlerweile ist die A8 wieder frei und auch der LKW konnte seine Fahrt fortsetzen. Viele Wanderer kennen die Bergwirtschaft Gugelhör bei Murnau. Gerade ist aber unklar, wie es mit dem Anwesen weitergeht, denn das gehört im Freistaat Bayern und wird derzeit überprüft. In der Region wächst die Sorge, dass Gugelhör an einen privaten Investor verkauft werden könnte. Mané Breitkopf im BR-Studio Oberland.
8: Zuletzt haben mehrere hundert Bürger bei einem Protestmarsch für den Erhalt des Standorts demonstriert. Noch ist offen, wie es mit Gugelhör weitergeht. Das Landwirtschaftsministerium betont gegenüber dem Bayerischen Rundfunk, dass die Bedeutung des Standorts für die Region außer Frage stehe. Geprüft werde derzeit, welche Aufgaben die bayerischen Staatsgüter künftig übernehmen sollen und ob der Betrieb einer Bergwirtschaft dauerhaft zum staatlichen Auftrag gehört.
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6: Unser Miro Klose ist einen Spitzenplatz in der ewigen WM-Torjägerliste los. Lionel Messi hat ihn überholt mit seinen beiden Toren gegen Österreich. Und Frankreichs Mbappé hat mit seinen beiden Toren beim 3:0-Sieg gegen den Irak zu Klose und seinen 16 WM-Toren aufgeschlossen. Außerdem hat Norwegen 3:2 gegen den Senegal gewonnen. Da hat Haaland zweimal eingenetzt. Gerade spielt Jordanien gegen Algerien. Es steht zur Pause 1:0 für Jordanien.
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4: Heute kriegen wir 28 bis 34 Grad und das, meine Damen und Herren, ist der kühlste Tag der Woche. Da weiß man schon, was los ist, gell? So ein paar Wolken kommen heute noch dazu. Schwül, heiße Luft, da kann es am Nachmittag auch mal ein paar einzelne, aber kräftige Gewitter geben, vor allem im Süden Bayerns. Die Gewitter werden dann ab morgen weniger, aber es wird halt auch heißer, gell? Morgen zwischen 31 und 38 Grad und der Freitag wird heavy. Da geht es am Untermain an die 40 Grad.
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5: Um 3 nach 6 haben wir die A6. Pilsen Richtung Nürnberg zwischen Alfeld und Altdorf-Leinburg. Bergungsarbeiten nach dem LKW-Unfall deswegen voraussichtlich noch bis mittags gesperrt, sagt uns die Polizei. Es gibt eine Umleitung über die U26 und die A9 München Richtung Nürnberg zwischen Garching Nord und Eching steht ein kaputtes Auto. Gute Fahrt euch allen.

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1: Schönen guten Morgen.
2: Hey, guten Morgen.
1: Und Sommer ist, wenn wir morgens nicht nur Kaffee, sondern auch gleich Eiswürfel für den Tag machen.
2: Ha, mit Eiswürfeln ist alles besser, oder? Auch ins Mittagessen. Rein in die Spätzle, rein ins Gulasch und Eis.
1: Auch ins Bett. Kann man auch besser schlafen.
2: Oh ja.

0: Gestern 1939. Schlimmer Moment für Deutschland bei der WM. Obwohl wir gar nicht gespielt haben.
1: Also.
0: Messi entthront Klose. Vielleicht habt ihr es gerade auch bei Holger in den Nachrichten gehört. Klose, Miro Klose, der hatte bisher die meisten Tore in der WM. 16.
1: Ganz geil.
0: Und seit 2:0 gegen Österreich hat Messi jetzt 18.
1: Hm.
0: Aber unser guter alter Miro Klose hat so geil reagiert, wie wir ihn kennen. Hat gesagt, ich habe doch immer gesagt, der Messi ist kein Schlechter.
1: Aus dem kann man was werden. So, aber Miro eh super, oder? Das war ein guter Sportsmann, sagen wir Fußballfans. So.
0: Ja.
1: Ich muss immer an den Rückwärtssalto denken. Hat er doch immer gemacht nach Toren. So. Und er hat viele Tore gemacht. Mhm. Und er hat gar nicht so viel gesagt, aber wenn, dann war es immer so was Lustiges, Trockenes.
0: Genau wie jetzt.
1: Das über Messi.
0: Warum haben wir dem Miro nie eine Statue gebaut? Weil Messi hat wieder eine neue. In einer kleinen Stadt in Argentinien haben sie eine gebaut. 26 Meter hoch.
1: WTF,
0: und zu 70 Tonnen schwer. Ich fände das als Fußballer sowas von unangenehm, wenn du da in diese Stadt irgendwo gehst und dann siehst du dich da so stehen, fast 30 Meter hoch.
1: Riesengroß. Und vor allem irgendwie bei diesen Statuen ist doch immer so, die treffen die Gesichter nicht so gut. Auch bei Messi. Ich finde, der Kopf ist viel zu klein für den riesengroßen Körper. Wie damals bei der Ronaldo-Statue.
0: Ja.
1: Weißt du doch, das Gesicht so ein bisschen schief.
0: Siehst du, dann wäre es vielleicht doch geil gewesen, dem Miro eine Statue zu bauen. Und zwar im Moment, wie er ein Salto macht. Dann siehst du das Gesicht nicht.
1: Ah, das ist gut.
0: Und dann kann nichts schief gehen.
1: Das ist super.
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0: Lele. Wo wohnst du, Nina Schuber? Lloyd Barry Lele. Sati spritzt es. Habt ihr davon schon gehört? Ah. Dieser pinke neue Likör aus Italien mit Mango und Blutorange und Maracuja. Habe ich am Wochenende das erste Mal getrunken. Jetzt im Sommer. Mega.
1: Wo wohnst du, Sebastian Winkler, stellt sich mir die Frage.
0: Wieso?
1: Weißt du noch, als du mich hier im Radio verarscht hast, weil ich so spät Matcha Latte probiert habe?
0: Das weiß ich noch sehr genau,
1: ja. Ja, genau. So ist das jetzt der neue Likör aus.
0: Ist das alt oder was?
1: Naja, neu.
0: Na, also, wann gibt's das? Also, wie gesagt, erst jetzt getrunken und gestern auch das allererste Mal war so ein großes Regal im Supermarkt mit dem Sati.
1: Ich glaube, das ist ungefähr so alt wie Limoncello Spritz.
0: Nein.
1: Oder noch ein bisschen älter. So 2, 3, 4 Jahre würde ich jetzt mal sagen.
0: Aber Limoncello was?
1: Hat's dir geschmeckt?
0: Ich fand das voll gut. Ja. Das, ich finde es nicht so bappig wie Aperol. Super erfrischend und ganz neu.
1: Ja,
0: ganz neu.
1: Sebastian Winkler ist unser Trüffelschwein für Trendgetränke. Finde ich gut.
0: Und noch eine Empfehlung für dich. Kennst du Latte Macchiato?
1: Und
0: zum Frühstück gut.

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1: Fastboy aus Karstadt in Unterfranken.

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6: So, wir schauen auf die Top-Themen an diesem Dienstag.
7: Hitzewelle, das gilt am Arbeitsplatz und Einzelhandel. So groß ist der Schaden durch Ladendiebe.
6: Gleich 6:30 Uhr, 6:30, 6:30. Hier ist Holger August für euch.
7: Guten Morgen. Nochmal rasch lüften, dann Fenster zu und alles abdunkeln. So sieht's gerade aus. Die nächsten Tage wird es noch heißer. In München ist der Wasserverbrauch um ein Fünftel gestiegen. Knapp wird's noch nicht, aber trotzdem sollte man keine Planschbecken mehr befüllen und auch keine Gärten mehr bewässern, sagen die Stadtwerke. Im Würzburger Stadtteil Heidingsfeld bleibt die Bücherei bis Freitag zu, weil es zu heiß ist. Damit sind wir beim Thema Hitze und Job. Jessica Sturmberg in unserer Verbraucherredaktion. Hitzefrei als solches gibt es nicht. Wer im Job eine Klimaanlage hat, der kann sich glücklich schätzen.
8: Ist es aber anders, wenn draußen gearbeitet wird, Dachdecker oder Paketzustellung, Bauarbeiten, Müllabfuhr oder Landwirtschaft. Wenn da natürlich gearbeitet wird, dann muss der Arbeitgeber etwas unternehmen, damit die nicht der prallen Hitze ausgesetzt sind. Die müssen längere Pausen machen, möglichst die Mittagshitze vermeiden. Und dann gibt es natürlich auch beim Arbeitsrecht ganz konkrete Vorgaben. 3 Temperaturen, die relevant sind, 26, 30 und 35 Grad.
7: Heißt, ab 35 Grad ist ein Raum nicht mehr geeignet für die Arbeit. Das Sozialverhalten der Schülerinnen und Schüler ist das größte Ärgernis für unsere Lehrkräfte. 46% haben das in einer Umfrage für das Schulbarometer der Robert-Bosch-Stiftung gesagt. Sie meinen Disziplinlosigkeit, fehlende Motivation und auch die Unfähigkeit, sich in eine Gruppe einzufügen. Alkohol, Kaffee, Rasierklingen, beliebtes Diebesgut in deutschen Geschäften. Von Jahr zu Jahr wird mehr geklaut. Die Schäden durch Diebstahl im Einzelhandel sind das vierte Mal in Folge gestiegen, auf einen Höchstgegenwert von mehr als 4,3 Milliarden Euro. Das ergibt eine Studie des Handelsforschungsinstituts EHI. Dass Diebstahl zunimmt, dürfte laut Institut auch an der hohen Inflation liegen. Die Spargelsaison im Schrobenhausener Land ist morgen offiziell vorbei, aber weil es so heiß ist, haben die allermeisten Betriebe ihre Ernte sogar schon früher beendet und das Fazit für dieses Jahr fällt gut aus.
9: Ich bin freudig überrascht. Das lief besser als erwartet, sagt Claudia Westner vom Spargelerzeugerverband Südbayern. Zu Beginn, kurz vor Ostern, sei es noch recht kalt und daher nur wenig Spargel verfügbar gewesen. Nach Ostern lief es dann aber gut. Positiv sei auch, dass der Schrobenhausener Spargel noch immer gut bei den Verbrauchern ankomme und die bereit seien, den Preis für den Spargel zu bezahlen. Auch wenn dieser höher ist als bei Spargel aus dem Ausland. Aus dem BR-Studio Ingolstadt, Daniela Olivares, Bayern 3.
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7: Das 3:0 von Frankreich gegen den Irak geht in die Geschichte ein. Nicht wegen der beiden Tore von Superstar Mbappé, sondern wegen der wohl längsten Halbzeitpause. Die dauerte gut 2 Stunden, weil es ein heftiges Unwetter gab. Unter einem Dach und angenehm temperiert wegen der Hitze in Dallas hat Österreich gespielt und 0:2 gegen Argentinien verloren. Eigentlich gegen Messi, denn der hat beide Tore geschossen. 2 Treffer steuerte auch der Norweger Haaland bei zum 3:2 Sieg der Norweger gegen den Senegal. Gerade spielt Jordanien gegen Algerien und da steht es 1:1.
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10: Ich bräuchte noch ein Tor von Algerien für mein Tippspiel. Ja. Das wäre ganz gut, dann würde ich 4 Punkte
6: kriegen. Meins aktualisiert nicht gerade irgendwie, aber ich bin mir sicher, dass ich immer noch hinter dir bin, oder?
11: Ja, bist du.
6: War klar.
11: Was ganz vorne ist, das sind heute die Temperaturen. Alter Falter, 28 bis 34 Grad kriegen wir heute und das ist trotzdem der kühlste Tag der Woche. Was kommt da noch? Also heute Nachmittag kommen ein paar Wolken zur Sonne, es ist super schwül und es kann dann auch am Nachmittag echt ein paar kräftige Gewitter geben, vor allem im Süden Bayerns. Die Gewitter, die werden ab morgen weniger und dafür wird es einfach heißer. Morgen 31 bis 38 Grad, das geht jetzt so weiter und am Freitag kriegen wir beim Untermann einfach bis zu 40 Grad.
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6: 6.33 Uhr, die Gefahrenmeldungen bei uns immer zuerst. Vorsicht auf der A3 Passau Richtung Nürnberg, zwischen dem Kreuz Nürnberg und Nürnberg-Mögeldorf. Da liegen Fahrzeugteile verstreut. Dann die A6 Waidhaus Richtung Nürnberg, zwischen Waidhaus Autobahn und Pleistein. 4 Kilometer Stau, 10 Minuten plus. Und die A6 Pilsen Richtung Nürnberg ist zwischen Alfeld und Altdorf-Leinburg. Wegen Bergungsarbeiten nach einem LKW-Unfall voraussichtlich noch bis mittags gesperrt und es staut sich. Es gibt eine Umleitung über die U26. Das war schon. Gute Fahrt euch allen.
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5: Und hier sind die Frühaufdreher. 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
6: Guten Morgen.
0: Hallo.
6: Jetzt gibt's Leonie und Leonie war gerade sehr happy. Die durfte am Southside Festival auftreten, da wo sie früher als Fan dabei war.
0: Und ich am Campingplatz
10: gemeldet. Da kommen so 60.000 Leute in eines der größten Festivals in Deutschland.
6: Wow. Ja.
10: Da kann man mal ein bisschen durchdrehen.
6: Ja.
10: Crazy Love gibt's jetzt von Leonie und Toby Romeo in Bayern 3.

0: Das ist euer Morgen in Bayern 3. Guten Morgen.
1: Morgen.
0: Gleich gibt's Taylor Swift.
1: Mhm.
0: Und die heiratet ja wohl am 4.7. ihren Travis Kelce. Junggesellenabschiede waren aber jetzt schon. Also, so sieht's zumindest aus. Auf Rhode Island, da gab es am Samstagabend ein fettes Feuerwerk auf dem Anwesen von Taylor Swift. Das war angeblich ihr Junggesellenabschied.
1: Könnte schon sein. Und es gibt ein Video von Travis Kelce, angeblich von seinem JGA. Der war mit seinen Freunden in L.A. unterwegs, in einem Club. Die Musik hat ihm wohl gut gefallen, so interpretieren wir es.
0: Okay. Hat ihm gut gefallen. Vielleicht waren da auch ein bis zwei Spaßgetränke im Spiel.
1: Ja.
0: Kann schon sein, oder?
1: Ich finde den super Anheizer für so einen Tag. Weißt du, kommt gleich ganz anders rein. So, heute ist Dienstag, Sommer. Leute, es wird wieder heiß.

0: Also statt Cousin, Cousin. Und jetzt nutze ich mal die Gelegenheit, das stört mich schon seit Jahren.
1: Was denn?
0: Sag du das Wort mal bitte.
1: Cousin.
0: Nochmal?
1: Cousin.
0: Cousin.
1: Cousin.
0: Du sagst immer Cousin statt Cousin.
1: Cousin.
0: Cousin.
1: Cousin. Mit der Nase.
0: Hab ich dir noch nie gesagt, gell?
1: Nein, das hat noch nie jemand zu mir gesagt.
0: Das Cousin. Das hört mich auch nicht wirklich, aber ist irgendwie
1: Cousin.
0: Lustig. Cousin. Cousin. Cousin, sagst du. Sag mal Croissant.
1: Croissant.
0: Siehst du? Da geht's doch auch. Croissant. Nee, du sagst ja Croissant, aber du sagst nur Cousin. Cousin. Wieso ist das so?
1: Wieso hat es noch nie. Vielleicht ist mir doch nie aufgefallen. Nee? Cousin.
0: Ist das, sagen das alle in deiner Familie so?
1: Cousin.
0: Cousin. Mein Cousin.
1: Ich muss meine Mama anrufen.
0: Und so, bei Restaurant? Sagen wir Restaurant?
1: Restaurant.
0: Da sagst du ja auch nicht Restaurant.
1: Jetzt kann ich es gar nicht mehr normal sagen. Ich weiß gar nicht mehr. Restaurant.
0: Restaurant. Das ist schon lustig. Es gibt viele Worte, die Leute anders aussprechen. Also auch Balkon oder Cousin hatten wir es gerade. Oder Bom-Bom, sagen ja auch viele mit 2 M.
1: Ich fühle mich bei allem angesprochen und maximal gedisst jetzt gerade in diesem Bom-Bom. Jetzt kann ich es ja gar nicht mehr normal sagen.
0: Bei Jesse aus Nürnberg ist es...
2: Ich sage das Wort Orange immer ganz komisch, sagen zumindest die anderen Leute. Ich sage immer Orange. Ich sage auch nicht Orange, sondern Orange.
0: Orange.
1: Das ist auch Dialekt oder Orange.
0: Das ist sehr bayerisch. Ich dacht jetzt bei dir ist es aber dann Orange oder sowas.
1: Orange.
0: Orange.
1: Orange. Orange.

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5: Hey, guten Morgen am Dienstag.
6: Hey, guten Morgen.
5: Gleich gibt's für euch Him mit Join Me, Alex Warren und Sarah Larsson. Lush Life. Und natürlich viele mehr noch. Lady Gaga, Jason Derulo und so weiter. Wir haben für euch alle Hits von heute.
6: Und natürlich auch alles, was aktuell so los ist in Bayern und der Welt.
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8: Barometer, diese Sorgen haben unsere Lehrkräfte und Thermometer. Münchner sollen wegen Hitze Wasser sparen.
6: 7 Uhr haben wir es und hier ist für euch Holger August.
8: Guten Morgen. Was sind die größten Herausforderungen in den deutschen Klassenzimmern? Die Robert-Bosch-Stiftung hat das Lehrkräfte an allgemeinen und berufsbildenden Schulen gefragt. Armin Himmelrath, ganz oben steht das Sozialverhalten der Schülerinnen und Schüler.
9: Disziplinlosigkeit, das Nicht-Einfügen-Können in Gruppen, fehlende Lernmotivation sind so Punkte, die da genannt werden. 46% der Lehrerinnen und Lehrer sagen, das kommt im Schulalltag so häufig vor, dass es die Lernatmosphäre wirklich beeinträchtigt. Dieser Wert ist in den vergangenen Jahren kontinuierlich gestiegen. 2024 lag er noch bei 35%, jetzt eben aktuell bei knapp der Hälfte der Befragten.
8: Wir sind mittendrin in einer Hitzewelle. Zum Wochenende könnte sogar der 40-Grad-Rekord für einen Junitag in Deutschland fallen. In München stellen die Stadtwerke fest, dass der Wasserverbrauch wegen der Hitze um ein Fünftel gestiegen ist. Pools und Planschbecken sollten deswegen nicht mehr befüllt und Gärten und Rasen nicht mehr bewässert werden. Großeinsatz wegen Explosionsgefahr auf der A8. Die war zwischen Mühlhausen im Täler und Hohenstadt bis Mitternacht dicht. Der Grund: ein LKW beladen mit rund 40.000 Litern organischem Peroxid war am Nachmittag auf der Autobahn liegen geblieben, weil es sich dabei um entzündliches Gefahrengut handelte. Das wurde immer wärmer, haben Einsatzkräfte die Strecke gesperrt und rund 300 Anwohner in der Nähe aus ihrem Zuhause evakuiert. Mittlerweile ist die A8 aber wieder frei. Eine Frau aus Gunzenhausen lässt sich in Afrika eine Niere transplantieren. Sie zahlt 150.000 Euro und erzählt ihre Geschichte in einer Doku. Nun steht sie ab heute vor Gericht in Weißenburg wegen Organhandels.
10: Die 58-Jährige unterschrieb dabei, mit dem Spender der Niere, einem jungen Mann aus Aserbaidschan, verwandt zu sein. Es besteht der Verdacht, dass der junge Mann für die Niere bezahlt wurde. Die Frau steht nun wegen Organhandels vor Gericht. Im Fall einer Verurteilung drohen ihr bis zu 5 Jahre Haft. Aus Weißenburg, Ulrike Lefertz, Bayern 3.
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8: Es war wieder ein Abend der Superstars. Argentinien gewinnt gegen Österreich 2:0. Beide Male trifft Messi, der nun in der ewigen WM-Torjägerliste Miro Klose hinter sich gelassen hat. Die Argentinier stehen damit in der K.O.-Runde, Österreich noch nicht. Auch 2 Tore hat der Franzose Mbappé erzielt beim 3:0 gegen den Irak. Wegen eines Gewitters musste das Spiel lange unterbrochen werden. Die Halbzeitpause dauerte 132 Minuten. Norwegen hat sich, jetzt kommen wir zum dritten torhungrigen Superstar, 3:2 gegen Senegal durchgesetzt, 2-mal traf Haaland. Und gerade eben hat Algerien gewonnen gegen Jordanien mit 2:0. Und wer hat das richtig getippt?
5: Die Steffi.
12: Ich glaube, der Holger meint sich selber, oder? Holger, hast du es richtig getippt?
8: Freilich.
12: Ah. Ehrlich, hat er? Das gibt's doch nicht.
5: Wie heißt denn du im Tippspiel?
8: Nur in einem anderen Tippspiel.
5: Achso, bei uns machst du gar nicht mit?
8: Nee, hab ich vergessen.
5: Und weil wir so Loser sind, oder wie?
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5: Vor allem, wir sind ja gar keine Loser, sondern ich bin der Loser hier, Steffi.
12: Ich wollte gerade sagen, Holger, weißt du, wer 1-2 getippt hat und 4 Punkte gerade eingestrichen hat?
8: Ja, du natürlich.
12: Da zieht die Fischerin nach oben ab.
5: Bam.
12: So, bei den Temperaturen, da weiß man aktuell überhaupt gar nicht mehr, was man an- bzw. was man ausziehen soll. Heute 28 Grad im Frankenwald, bis zu 34 am Main in Unterfranken. Nachmittags gibt es immer mehr Quellwolken und dann kann es auch mal ein paar heftige Schauer oder Gewitter geben. Ist aber so eine lokale Angelegenheit, also kommt nicht überall was runter. Die nächsten Tage ist dann gar nicht mehr viel mit Gewitter. Es hört eigentlich dann heute schon auf und bis zum Ende der Woche wird es noch heißer. Freitag, Samstag sind die Topwerte bei 33 bis 40 Grad. Boah.
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5: 4 nach 7 die Gefahrenmeldungen bei uns immer zuerst und da haben wir zwei. Erstmal die A9 Nürnberg Richtung München zwischen Rastplatz Offenbau und Greding, eine Leitbarke in der Baustelle. Und die A92 München Richtung Deggendorf zwischen Plattling West und Plattling Nord, Fahrzeugteile. Dann die A6 Weithaus Richtung Nürnberg zwischen Weithaus Autobahn und Pleistein, 4 Kilometer Stau, Viertelstunde. Die A6 Pilsen Richtung Nürnberg zwischen Alfeld und Altdorf-Leinburg, Bergungsarbeiten nach dem LKW-Unfall, deswegen wahrscheinlich noch bis mittags gesperrt und es staut sich, gibt eine Umleitung, das ist die U26. Dann die A94 Passau Richtung München zwischen Paarstetten und Paarsdorf, zähle Viertelstunde und die A99 Westumfachung München Richtung Lindau zwischen dem Kreuz München West und dem Dreieck München Südwest, 6 Kilometer zäh auf eine Viertelstunde. Gute und sichere Fahrt euch!
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5: Hallo. Sommer ist, wenn die Wäsche 5 Minuten draußen hängt und schon trocken ist.
12: Oder wenn man sie 5 Minuten anhat und sie schon wieder nass ist.
5: Auch. Aber dann kannst du dich ja selber hinhängen und dann bist du wieder trocken.
12: Ich bin wieder trocken.

0: Am Dienstag, 7:12. Steffi, sag's bitte noch einmal.
1: Ich bin jetzt total verunsichert.
0: Musst du gar nicht.
2: Cousin.
0: Cousin. Ist euch aufgefallen? Steffi sagt Cousin. Immer total komisch, sie sagt Cousin.
2: Das merkt keiner, außer man hat direkt den Vergleich. Cousin, Cousin.
0: Cousin.
2: Cousin.
0: Das ist lustig, finde ich. Und schau mal, wen ich jetzt rangeholt habe. Hm? Ans Telefon. Nur für dich. Hm? Guten Morgen, Markus.
3: Guten Morgen.
0: Erkennst du diesen Markus?
3: Hi, Steffi.
2: Ja, klar.
0: Wer ist denn das, dein?
2: Das ist mein Cousin.
0: Bist du ihr Cousin?
3: Cousin.
2: So. Du hast es noch nie zu mir gesagt. Ist dir das schon mal aufgefallen, dass ich Cousin sage?
3: Ja.
2: Ja.
0: Ja? Komm. Und, gefällt dir das?
3: Nee, eigentlich gefällt es mir nicht. Ich habe es aber noch nie erwähnt.
0: Markus, das muss ein unglaublich befreiender Tag für dich sein. Ja, das hatte ich jetzt fast 40 Jahre. Hat dich das jetzt gequält und jetzt endlich klären wir das.
3: Endlich klären wir das auf Bayern 3.
0: Gut. War schön, dich kennenzulernen, Markus.
3: Danke.
2: Grüße ins Allgäu, Markus. Grüße an alle.
3: Danke, schöne Grüße zurück nach München.
0: Danke.
2: Crazy.
0: Gut, oder?
2: Oh Mann, der
0: also, du weißt, was du zu tun hast. Er möchte es nicht mehr. Wir üben jetzt hier zusammen. Steffi, Cousin.
2: Cousin.
0: Cousin.
2: Cousin.
0: Sag mal Kuh.
2: Kuh.
0: Sag mal Saint.
2: Saint.
0: Cousin.
2: Cousin.
0: Ich brauche noch ein bisschen, Markus.
2: Cousin.

0: Um 20 nach 7 an diesem Dienstag in Bayern 3. Guten Morgen. Noch zweimal schlafen, dann ist unsere deutsche Nationalmannschaft wieder dran.
1: Yes.
0: Bei der WM, diesmal gegen Ecuador. Und die Rufe werden lauter nach... Ja, viele sagen, der muss von Anfang an spielen, der Dennis, ab in die Startelf. Andere sagen, na, das ist doch super, der macht seine Rolle als Joker. Exzellente.
1: Du, und ich denke mir jedes Mal, was muss der Dennis sich so denken? Ich meine, das ist doch der, den der Nagelsmann immer so kritisiert hat, den er erst gar nicht mitnehmen wollte. Und jetzt macht der einfach die Kisten für uns. Das muss doch jedes Mal so ein doppelt geiles Gefühl sein.
0: Ja, vor allem, dann schießt der uns mit zwei Toren zum Sieg gegen die Elfenbeinküste. Und schon gibt's, wie damals bei Füllkrug, einen Song, der durchs Netz geht, von, lustiger Name, den Eistonnen.
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0: sie platt.
1: Ist das gut, oder? Hoffentlich kriegt ihr das mit, den Song,
2: ja,
1: und macht noch mehr Kisten für uns.
2: Das ist ja geil. Ich habe wirklich den Song seit dem ersten Spiel im Kopf. Ich krieg ihn nicht mehr raus. Das ist so ein Ohr.
1: Total.
0: Und, da

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5: Hitzewelle, Frankreich drosselt Atomkraftwerke und Lehrer beklagen Sozialverhalten der Schüler.
4: 19:30 haben wir's und hier ist für euch Holger August.
5: Guten Morgen. Den Handrücken für 7 Sekunden auf den Gehweg legen, so testet man, ob die Gassi-Runde bei Hitze für die Pfoten des Hundes noch auszuhalten ist. Ansonsten dürften viele Rollladen schon zu sein. Ein nahes Ende der Hitzewelle ist übrigens nicht in Sicht. Im Gegenteil, in Würzburg-Heidingsfeld bleibt deswegen bis Freitag die Bücherei zu. Die Stadtwerke München mahnen schon Wassersparen an, also keine Planschbecken befüllen und den Rasen nicht mehr wässern. In Frankreich müssen wegen der Hitze erste Atomkraftwerke gedrosselt werden. Da geht es um die Kühlung mit Wasser aus Flüssen. Katja Janssen.
6: Vorm Kraftwerk wird Wasser aus dem Fluss genommen, durchs Kraftwerk durchgeleitet. Dabei nimmt es Wärme auf und kommt dann aufgeheizt wieder hinterm Kraftwerk in den Fluss. Für die Gewässer ist dieses aufgeheizte Wasser aber eine krasse Belastung. Darum gibt es Grenztemperaturen. Ab einem gewissen Wert verbieten die Behörden solche Kühlprozesse oder schränken sie stark ein. Im Zweifel darf also nur noch weniger Strom produziert werden, um die Ökosysteme der Gewässer nicht zu zerstören.
5: Das Sozialverhalten der Schülerinnen und Schüler ist die größte Belastung für unsere Lehrkräfte. 46% haben das in einer Umfrage für das Schulbarometer der Robert-Bosch-Stiftung gesagt. Also Disziplinlosigkeit oder fehlende Motivation. Viele könnten sich auch nicht in Gruppen einfügen. 8 von 10 Lehrkräfte wünschen sich in dem Bereich mehr Fortbildung, um damit besser umgehen zu können. Europas E-Automarkt wächst. Jeder 5. Neuwagen ist inzwischen elektrisch. Das meldet der Branchenverband ACEA. Italien, Frankreich und Deutschland verzeichnen demnach das größte Wachstum. Insgesamt sind im Mai gut 200.000 Elektrofahrzeuge erstmals zugelassen worden. Der ACEA führt den Anstieg auf staatliche Kaufprogramme zurück, aber auch auf die hohen Spritpreise infolge des Iran-Kriegs. Ein Notarzt aus dem Landkreis Miesbach muss sich ab heute wegen mutmaßlichen Totschlags und gefährlicher Körperverletzung vor Gericht verantworten. Er soll bei 15 Einsätzen Propofol verabreicht haben, ohne medizinischen Grund, dafür mit fatalen Folgen. Moritz Steinbacher im BR-Studio Oberbayern.
7: Das Narkosemittel Propofol kann bei Patienten zu einem Atemstillstand führen. Infolge einer unachtsamen Propofolbehandlung durch den Angeklagten soll eine 74-jährige Frau aus Otterfing im Landkreis Miesbach gestorben sein. In einem weiteren Fall soll eine 81-jährige Frau aus Gmund am Tegernsee von dem angeklagten Notarzt ebenfalls das Narkosemittel Propofol bekommen haben, obwohl sie laut Staatsanwaltschaft nur an einem Hustenanfall gelitten hatte. Die Patientin habe aufgrund der Medikamentengabe wiederbelebt werden müssen und sei danach mehrere Tage ins künstliche Koma versetzt worden.
5: Mehr Nachrichten aus allen bayerischen Regionen gibt es immer auf bayern3.de.
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5: Algerien hat heute früh 2:1 gegen Jordanien gewonnen. Die Algerier sind Dritter der Tabelle, punktgleich mit Österreich. Unsere Nachbarn haben von Argentinien was auf die Mütze gekriegt, ein 0:2 nämlich. Beide Tore hat Messi erzielt. Zweimal getroffen hat auch Mbappé beim 3:0-Sieg von Frankreich gegen den Irak. Das Spiel hat ewig gedauert, weil es ein heftiges Gewitter gab. Gut 2 Stunden dauerte die Halbzeitpause, erst wegen der Blitze, dann musste noch das Wasser vom Rasen runter. Norwegen hat sich 3:2 gegen den Senegal durchgesetzt. Auch da gab es einen Doppeltorschützen, Haaland nämlich.
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9: Weißt du, jetzt bei den Temperaturen heute 28 bis 34 Grad. Wo sind wir da beim Eisindex mäßig jetzt? Also wie viel Eis sind heute eigentlich ein Muss?
10: Naja, letzte Woche war es noch nicht so heiß, da hast du ja schon 5 bis 7 gesagt. Nee, also
9: ja,
10: sind also wir bei 10.
9: Realistisch jetzt mal 2 haben wir letzte Woche gesagt. Dann wären es heute eigentlich bei 34 Grad schon 3 Eis, ja, oder?
10: Minimum.
9: Die man essen sollte. Also haltet euch ran, 1 vormittags, 1 mittags, 1 abends. Heute viel, viel Sonnenschein. Nachmittags kommen dann ein paar Wolken und da kann es dann mal ein paar kräftige Schauer oder Hitzegewitter geben. Das sind aber lokal nur in Anführungszeichen unterwegs, also nicht überall kommt da was. Und das heute ist mit 34 Grad der kühlste Tag der Woche. Ist wirklich so. Wir gehen bis Freitag und Samstag hoch auf bis zu 40 Grad.
10: Dann am Freitag 10.
9: 10 mindestens.
10: Okay.
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10: Um 7.34 Uhr mit der A6 Pilsen Richtung Nürnberg zwischen Alfeld und Altdorf-Leinburg. Bergungsarbeiten nach einem LKW-Unfall, deswegen wahrscheinlich noch bis mittags eine Sperre. Staut sich, Umleitung ist die U26. Dann die A6 Nürnberg Richtung Heilbronn zwischen Crailsheim und Ilshofen-Wolpertshausen. 5 Kilometer Stau, 25 Minuten plus. Die A9 Nürnberg Richtung München zwischen Garching Süd und Schwabing, zäh, 20 plus. Eine Viertelstunde ist es auf der A94 Passau Richtung München zwischen Paarstetten und Paarsdorf, Stock. A96 Lindau Richtung München zwischen Gelching und Freiham Süd, 4 Kilometer stockend wegen Bauarbeiten, Viertelstunde. 20 plus auf die A99, Westumfahrung München Richtung Lindau zwischen dem Dreieck Allach und Dreieck München Südwest, 8 Kilometer zäh. Die A995 München Richtung Kreuz München Süd zwischen Unterhaching und Sauerlach, 4 Kilometer Stau, eine Viertelstunde. Und ebenfalls 15 plus auf die B2 München Richtung Augsburg zwischen Alling und Fürstenfeldbruck, hier Stau. Gute Fahrt euch allen.
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10: Morgen.
9: Hallo Morgen.
10: Sommer ist, wenn wir morgens mit Flipflop aus dem Haus gehen.
9: Auch wenn man Anzug trägt, finde ich. Auch so, besser als Anwalt vor Gericht oder so.
10: Sieht doch super aus zur Krawatte und zum Anzug, so Flipflops. Flipflop, Flipflop, rein in den Tag. Morgen.

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4: 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Wenn mich die Aldi-Verkäuferin nach einem Coupeng fragt, ja natürlich habe ich einen Coupeng für sie. Oder wenn mich die Bäckereiverkäufer fragt, ob ich dazu noch ein Croissant will, dann sage ich auf gar keinen Fall. Was ich aber dazu will, geben Sie mir sofort ein Croissant in diesem Imbiss-Restaurant. Ich kann ewig so weitermachen. Ist das Kartoffelgratin? Ist Kartoffelgratin? Ist das Shirt aus Satin? Das Shirt ist aus. Nee, Baumwolle.
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1: Teddy Swims, Mr. Know-It-All.

0: Stephanie Fischer, die sagt immer
1: Cousin.
0: Cousin, statt wie heißt es richtig?
1: Cousin.
0: Genau, da hat sich die Sonja gemeldet.
2: Jetzt war es halt vielleicht lustig. Ich komme aus dem Fränkischen, da heißt es Cousin.
1: Ach.
2: Also, hier gibt es Cousins und keine Cousins oder Croissants oder sonst was. Im Fränkischen ist ein naher Verwandter ein Cousin.
1: Ist auch einfacher auszusprechen, oder?
0: Cousin, Cousin, Cousin. Wir haben ja heute schon mit deinem Cousin gesprochen,
1: ja?
0: Der gesagt hat, er wird lieber gerne Cousin genannt werden.
1: Ja, grüße Markus.
0: Und gleich habe ich noch eine Überraschung für dich.
1: Mhm.
0: Die höchste Stelle hat sich gemeldet. Vielleicht sagen bald alle Cousin. Ab 20 nach 8. Hier bei uns in Bayern 3.

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6: Gleich geht's weiter bei NZ Radio Nummer 1 mit David Guetta, mit Tampa City und mit Kamrat. Hack yourself. Und viele mehr haben wir für euch, wie immer alle Hits von heute.
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7: Der 23. 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
9: Schulbarometer, Sozialverhalten oft ungenügend und die Hitzewelle und die Folgen.
7: Es ist kurz nach 8 und hier ist Holger August.
9: Guten Morgen. Fast jede zweite Lehrkraft in Deutschland klagt über das Sozialverhalten der Schülerinnen und Schüler. 46% haben das in einer Umfrage für das Schulbarometer als größte Belastung bezeichnet. Gemeint sind Disziplinlosigkeit, fehlende Lernmotivation oder die Unfähigkeit, sich in eine Gruppe einzufügen. Verunsichert sind auch viele Lehrkräfte, wenn es um politische Äußerungen geht. Armin Himmelrath.
10: 18% und damit fast jede fünfte Lehrkraft fühlen sich durch ein vermeintliches Neutralitätsgebot gehemmt. Dabei gibt es dieses Gebot gar nicht. Und mehr als ein Viertel der Befragten glaubt, die eigene politische Meinung im Unterricht grundsätzlich nicht äußern zu dürfen, was ebenfalls nicht stimmt.
9: Die Waldbrandgefahr ist überall in Bayern hoch. Stufe 4 von 5 gilt spätestens übermorgen überall. Ab Freitag dann wird vereinzelt sogar die höchste Gefahrenstufe erwartet. In Lohr am Main zum Beispiel hat die Stadt jede Art von offenem Feuer schon verboten. In Würzburg bleibt die Stadtteilbibliothek in Heidingsfeld bis Freitag zu, zum Schutz von Angestellten und Besuchern wegen der Hitze. Und die Stadtwerke München mahnen Wassersparen an, außer wenn es ums Trinken geht, denn der Verbrauch ist wegen der Hitze um ein Fünftel gestiegen. Die Bundesregierung schnürt gerade einige Pakete, Rente, Gesundheit und Pflege. Diese Sozialreformen müssten als Gesamtpaket beschlossen werden und nicht einzeln zerredet und wieder aufgeschnürt. Das findet der Präsident des Bundesverbands der deutschen Industrie, Leibinger. In den Tagesthemen sagte er mit Blick auf die Rentenvorschläge, die heute die Regierungskommission offiziell übergibt:
11: Das ist ein gutes Gesamtpaket, das ist auch ein mutiges Gesamtpaket, das enthält Zumutungen für alle Seiten. Und ich wünsche unserer Regierung, dass sie das jetzt nicht aufschnürt und dieses Cherrypicking macht, sondern dass sie das Ding zusammenlässt und so durchbringt.
9: Bei einem schweren Unfall auf der A6 zwischen Alfeld und Altdorf ist in der Nacht ein Lastwagenfahrer gestorben. Der 48-Jährige war offenbar in einen anderen LKW am Standstreifen gefahren. Wegen der Bergungsarbeiten bleibt die Strecke Richtung Nürnberg voraussichtlich noch einige Stunden gesperrt. Frei ist dafür wieder die A8. Die war bis Mitternacht wegen Explosionsgefahr dicht, weil dort ein Lastwagen mit entzündlicher Ladung liegen geblieben war und sich erhitzte.
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9: Der zweite Spieltag für die Gruppen J und I ist durch. Jordanien hat heute früh 1:2 gegen Algerien verloren. Argentinien hat sich 2:0 gegen Österreich durchgesetzt. Argentinien steht mit 6 Punkten auf Platz 1, Österreich dahinter mit 3. So viele hat auch Algerien auf Rang 3. Dann hat Norwegen 3:2 gegen den Senegal gewonnen und Frankreich 3:0 gegen den Irak. Nach 2 Stunden Halbzeitpause wegen eines Unwetters. Frankreich und Norwegen haben je 6 Punkte, Senegal und Irak beide 0.
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6: Heute 28 Grad im Frankenwald, bis zu 34 Grad am Untermain. Wir haben wenige Wolken unterwegs. Am Nachmittag kommen ein paar mehr, vor allem im Süden. Und dann gibt es ein paar einzelne, aber echt zum Teil kräftige Gewitter. Morgen ist ein Ende Gelände mit Gewittern und endlich wird es wärmer. Nein, ohne Spaß, also ab morgen wird es wirklich wärmer. Die 34 Grad, die waren noch nicht alles. Freitag, Samstag gehen wir zum Teil hoch auf bis zu 40 Grad.
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0: 4:08 viel los. Wir haben die A3 Würzburg Richtung Frankfurt zwischen Seligenstadt und Frankfurt am Main Süd. Zäh 20 Minuten. Dann die A6 Pilsen Richtung Nürnberg zwischen Alfeld und Altdorf-Leimburg. Bergungsarbeiten nach dem LKW-Unfall. Wahrscheinlich noch bis mittags eine Sperre und es staut sich. Es gibt eine Umleitung, das ist die U26. Dann die A6 Nürnberg Richtung Heilbronn zwischen Schnelldorf und Ilshofen-Wolpertshausen. 10 Kilometer zäh und Stau nach dem Unfall. Halbe Stunde plus. Die A9 Nürnberg Richtung München zwischen Garching Süd und Fredmanning Süd. 8 Kilometer zäh nach einem Unfall. Fast eine halbe Stunde. Dann die A94 Passau Richtung München zwischen Pastetten und Pasdorf. Kommt der Stauzeitrechner auf eine Viertelstunde, weil zäh. A96 Lindau Richtung München zwischen Gelching und Freiherm Süd. 4 Kilometer zäh wegen Bauarbeiten. Auch hier eine Viertelstunde. 20 Minuten sind es auf der A99. Westumfahrung München Richtung Lindau zwischen dem Dreieck Allach und Dreieck München Südwest. 8 Kilometer stockend. Die A995 München Richtung Kreuz München Süd zwischen Unterhaching und Sauerlach. 4 Kilometer Stau auf eine Viertelstunde und ebenfalls 15 plus auf die B2 München Richtung Augsburg zwischen Alling und Fürstenfeldbruck. Hier staut sich's. Gute und sichere Fahrt euch.
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0: Schönen guten Morgen.
6: Hallo.
0: Kurz nach 8. Das heißt, jetzt noch schnell anmelden für unser Spiel. Wirklich wahr oder wahnsinnig gut erfunden?
6: Zwei Geschichten haben wir für euch. Nur eine stimmt. Aber welche? Bayern3.de. Und dann rufen wir vielleicht gleich bei euch an und spielen mit euch nach David Guetta und Sia und nach Kamerad mit Hug Yourself. Guten Morgen.
0: Morgen.

0: eine der beiden Geschichten stimmt. Ihr macht mit auf bayern3.de und jetzt wird gespielt.
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0: Kommt ihr uns hier im Radio drauf, welche erfunden ist und welche nicht, dann gehört euch, zack, ein Digitalradio.
3: Die Nina aus Pocking in Niederbayern spielt ja heute mit uns drum. Obwohl bei euch gerade Krankenstand ist, ne? Kinder mit Fieber und so.
4: Ja klar, immer. Musik heitert auf.
3: So ist es, genau.
0: Das stimmt.
3: Und die Musik kannst du dann überall beim Fiebermessen hören, entweder im Bad oder im Wohnzimmer oder im Schlafzimmer, weil das Woodland Mini von Pure, das kannst du überall hin mitnehmen.
4: Sehr gut.
3: Dann sag uns doch bitte, welche Geschichte wirklich wahr ist und welche wahnsinnig gut erfunden, ja?
4: Gib mein Bestes.
3: Gut.
0: Okay, heute geht's zweimal ums Sharing, ums Teilen.
3: Genau. Ein Startup aus Washington, in meiner Geschichte in den USA, bietet jetzt sogenannte Share Dogs an. Also Hunde, die sich bis zu 5 Besitzer teilen. Die Idee dahinter, so haben halt auch Familien und Menschen, die sich zum Beispiel keinen eigenen Hund leisten können oder nicht immer Zeit haben, auch ein Haustier.
4: Mhm.
3: Ah, das war schon die erste Reaktion. Ah, nicht schlecht, ja. Könnte sein.
0: Nummer 1. Und in Geschichte Nummer 2 geht es in den Südosten von Frankreich. Da gibt es ein Dorf, in dem sich 30 Leute ein Auto teilen. Und zwar einen alten Citroën ZX. Ohne Verein, ohne Vertrag, einfach Nachbarn, die beschlossen haben, braucht ja nicht jeder ein eigenes Auto. Also quasi Carsharing XXL.
3: Da habe ich jetzt keine Reaktion gehört. Aber du entscheidest es und darfst es ganz frei entscheiden. Glaubst du, das Auto, das sich geteilt wird, oder die Hunde, die sich geteilt werden?
4: Autosharing in Südfrankreich. Ja, also es könnte schon sein, Südfrankreich.
0: Ich meine, Sinn wird es ja machen, weißt du, ja, wenn du eh nicht oft auf dem Dorf rauskommst.
3: Umwelttechnisch und so.
0: Umweltparkplatzmäßig.
3: Gut, Nina, dann nehmen
4: wir. Ja, wir nehmen das Auto.
3: Auto, Carsharing. Und das ist die wirklich wahre Geschichte.
4: Cool.
3: Sehr gut.
0: Die haben einfach eine riesige Chatgruppe und da schreibt jeder rein, wenn er mal das Auto braucht. Die Fahrten werden alle in ein Buch eingetragen und jeder zahlt den Tank für die eigene Fahrt.
4: Nicht schlecht.
3: Gell?
4: Sollten wir was
3: reinführen. Ja, voll. Hey, dann viel Spaß mit dem Digitalradio und ganz gute Besserung.
0: Ja, liebe Grüße.
4: Super, danke.
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0: Hier ist Bayern 3 mit Nelly Furtado um 20 nach 8. Guten Morgen.
1: Hi, guten Morgen.
0: So, und jetzt ist Schluss mit Unsicherheit. Wir klären das für euch. Wie spricht man denn die Sachen richtig aus? Steffi sagt immer
1: Cousin
0: statt Cousin. Viele von euch sagen Cousin.
1: Auch nicht schlecht.
0: Und wir fragen nach an höchster Stelle. Beim Duden.
1: Oha.
0: Guten Morgen, Ilka Peschek.
2: Hallo, guten
1: Hallo.
2: Morgen.
0: Frau Peschek, jetzt bin ich mir unsicher. Cousin, steht es schon im Duden oder kommt es erst noch? Beziehungsweise, was müsste passieren, dass Sie das mit in den Duden aufnehmen?
2: Cousin haben wir tatsächlich diese Aussprache mit O noch nicht verzeichnet, weil sie tatsächlich jetzt noch nicht üblich zu beobachten ist.
0: Ja.
2: Aber zum Beispiel beim Wort Balkon oder Balkon oder Balkon gibt es zum Beispiel all diese drei Aussprachen.
0: Mhm. Und wie ist es bei Bonbon? Weil wir hatten ganz viele, oder Bonbon, da hatten wir ganz viele, die geschrieben haben, sie sagen immer Bonbon.
2: Also oder Bonbon.
0: Oder Bonbon, also mit zwei M oder zwei E.
2: Genau. Also hier kommt dazu, dass man lieber Bonbon sagt als Bonbon. Das ist ja sehr schwierig.
0: Ja.
2: Und so ist tatsächlich diese Aussprache mit dem M in der Mitte auch im Duden zu finden.
0: Also es gibt quasi B-O-M, B-O-N, Bonbon.
2: Genau.
1: Haben Sie auch sowas, sagen Sie mal, was Sie immer falsch sagen oder beim Duden vielleicht noch schwieriger falsch schreiben?
2: Da schlage ich natürlich immer ganz schnell nach.
1: Aha, ja, klar.
2: Aber natürlich, ich glaube, mein schlimmster Fauxpas ist, dass ich bis vor wenigen Jahren vermutet habe, dass die Torschlusspanik die Torschusspanik sei, weil ich mir das einfach sehr schwierig vorstelle, da im Spiel zu stehen und einen Ball schießen zu müssen.
0: Aber Sie haben Fauxpas richtig ausgesprochen. Sie hätten ja auch Faux Pass sagen können.
1: Fauxpeng.
0: Ja?
2: Genau, ist ja in Berlin vielleicht auch gar nicht so unverbreitet.

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3: Hier kommen die Top-Themen.
4: Sozialreformen, was die Industrie vom Kanzler erwartet und Oberland Sorge um eine beliebte Bergwirtschaft.
3: Wir haben es 8:30 und hier ist für euch Holger August.
4: Guten Morgen. Heute übergibt die Rentenkommission ihre Vorschläge. Wie gesagt, Vorschläge. Umsetzen muss das die Politik, also Regierung und Bundestag. Der Industrieverband BDI fordert, dass am besten alle, also auch die Gesundheits- und die Pflegereform, in ein Paket gepackt werden sollte. Dann würden nicht mehr einzelne Punkte herausgepickt und zerredet. BDI-Präsident Leibinger sieht auch den Kanzler in der Pflicht.
5: Das ist eine seiner Kernaufgaben, dass er uns nicht nur Reformen erklärt, sondern dass er uns auch erklärt, was ist der Sinn? Für was für ein Land, das wir da erhalten und bauen wollen, tun wir dies? Und wie ich sagen würde, die Beantwortung dieser Sinnfrage, die fehlt bis jetzt. Und deswegen fehlt auch das Commitment, der Wunsch mitzumachen.
4: Das Sozialverhalten der Schülerinnen und Schüler ist das größte Ärgernis für unsere Lehrkräfte. 46% haben das in einer Umfrage für das Schulbarometer der Robert-Bosch-Stiftung gesagt. Sie meinen Disziplinlosigkeit, fehlende Motivation und auch die Unfähigkeit, sich in eine Gruppe einzufügen. Diese Woche ist Schwitzen angesagt. In Bayern rückt sogar die 40-Grad-Marke immer näher. Weil es so heiß bleibt, schließt die Bücherei im Würzburger Stadtteil Heidingsfeld bis einschließlich Freitag wegen Arbeitssicherheit. Die Münchner Stadtwerke bitten darum, mit Wasser sparsam zu sein. Also beim Gartenwässern und Pools und Planschbecken sollte man vorerst nicht mehr befüllen. Weil es jetzt länger trocken ist, steigt auch die Waldbrandgefahr. Ab Donnerstag ist die fast in ganz Bayern auf Stufe 4 von 5. Viele Wanderer kennen die Bergwirtschaft Gugelhör bei Murnau. Gerade ist aber unklar, wie es mit dem Anwesen weitergeht, denn das gehört dem Freistaat und wird derzeit überprüft. In der Region wächst die Sorge, dass Gugelhör an einen privaten Investor verkauft werden könnte. Martin Breitkopf im BR-Studio Oberland.
6: Zuletzt haben mehrere hundert Bürger bei einem Protestmarsch für den Erhalt des Standorts demonstriert. Noch ist offen, wie es mit Gugelhör weitergeht. Das Landwirtschaftsministerium betont gegenüber dem Bayerischen Rundfunk, dass die Bedeutung des Standorts für die Region außer Frage stehe. Geprüft werde derzeit, welche Aufgaben die bayerischen Staatsgüter künftig übernehmen sollen und ob der Betrieb einer Bergwirtschaft dauerhaft zum staatlichen Auftrag gehört.
4: Mehr Nachrichten aus allen bayerischen Regionen gibt es immer auf bayern3.de.
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4: Das 3:0 von Frankreich gegen den Irak geht in die Geschichte ein. Nicht wegen der beiden Tore von Superstar Mbappé, sondern wegen der wohl längsten Halbzeitpause. Die dauerte gut 2 Stunden, weil es ein heftiges Unwetter gab. Unter einem Dach und angenehm temperiert wegen der Hitze in Dallas hat Österreich gespielt und 0:2 gegen Argentinien verloren. Eigentlich gegen Messi, denn der hat beide Tore geschossen. 2 Treffer steuerte auch der Norweger Haaland bei zum 3:2-Sieg seiner Norweger gegen den Senegal. Und heute früh hat Algerien gegen Jordanien 2:1 gewonnen.
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3: Sebi, die Laura hat geschrieben hier, ja, ins Studio und die fragt, ob sie heute auch 4 Eis essen darf, auch wenn wir nur 3 empfohlen haben.
7: Du, ich hab doch schon gesagt, letzte Woche hast du gesagt 2 bis 3. Wir waren schon, glaube ich, bei 4 bis 5.
3: Darfst du,
7: deswegen,
3: Laura.
7: Hau rein.
3: Ja, aber da musst du halt am Freitag bei 40 Grad auch 6 Eis essen. Also,
7: da
3: aber
7: haben wir doch vorher schon gesagt 10. Also 3 morgens, 3 mittags, 3 abends.
3: Also,
7: was sind das für Fragen?
3: Um mit noch mehr Zahlen zu verwirren. Heute 28 Grad im Frankenwald, bis zu 34 werden es am Untermain. Und man kann es glauben oder nicht, aber das ist der kühlste Tag der Woche. Heute Nachmittag kann es mal ordentlich krachen. So ein paar Hitzegewitter sind unterwegs. Die können auch mal echt stark sein, sind aber lokal. Also nicht jeder kriegt was ab. Ab morgen ist dann schon wieder vorbei mit Gewittern und es wird noch heißer. Also Freitag, Samstag sind wir dann bei bis zu 40 Grad.
7: 40 Eis.
3: 40 Eis. Ja. Nicht schlecht.
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7: 8:34, viel los heute auf den bayerischen Straßen. Wir haben die A8 München Richtung Salzburg zwischen Fraßdorf und Bernau. Fahrzeugteile bitte hier Vorsicht. Dann schauen wir auf die A3 Würzburg Richtung Frankfurt zwischen Seligenstadt und Frankfurt am Main Süd, zäh, eine Viertelstunde. Dann die A6 Pilsen Richtung Nürnberg zwischen Alfeld und Altdorf-Leinburg. Bergungsarbeiten nach dem LKW-Unfall. Wahrscheinlich bis mittags eine Sperre. Es staut sich, sagt die Polizei. Es gibt eine Umleitung, die U26. Dann die A7 A6 Nürnberg Richtung Heilbronn zwischen Feuchtwang in Crailsheim und Ilshofen-Wolpertshausen. 10 Kilometer zäh und Stau nach dem Unfall 40 plus. Die A8 München Richtung Stuttgart, wenn ihr fahrt zwischen Oberelchingen und Ulm-Ost, Stau nach dem Unfall Viertelstunde. A9 Nürnberg Richtung München zwischen Garching Süd und Fröttmanning Süd, 8 Kilometer zäh nach dem Unfall, fast eine halbe Stunde. Eine Viertelstunde ist es auf der A73 Bamberg Richtung Nürnberg zwischen Forchheim Nord und Erlangen Nord, hier stockend. A94 Passau Richtung München zwischen Paarstetten und Steinhausen, immer wieder stockend auf eine halbe Stunde. A96 Lindau Richtung München zwischen Gilching und Gräfelfing, 4 Kilometer Stau an der Baustelle, 10 Minuten. Halbe Stunde bitte einplanen auf der A99 Westumfahrung München Richtung Lindau zwischen dem Dreieck Allach und Dreieck München Südwest, hier 8 Kilometer zäh. Die A995 München Richtung Kreuz München Süd zwischen Unterhaching und Sauerlach, 4 Kilometer Stau auf eine Viertelstunde. Die B14 Pilsen Richtung Nürnberg zwischen Hersbruck und Laufhersbruck, 6 Kilometer Stau, 40 Minuten. Und die B17 Augsburg Richtung Landsberg zwischen Augsburg West und Göckingen, Ausfahrt Gabelsberger Straße, 8 Kilometer zäh. Auch hier eine Viertelstunde bitte einplanen. Gute und sichere Fahrt euch.
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7: Heute ist Dienstag, guten Morgen.
3: Das stimmt, guten Morgen.

0: Ihr seid es. Ihr seid, lasst euch das gesagt sein, die Größten.
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0: So, heute geht's los. Wir füllen die erste Vereinskasse, weil ihr jeden Tag einen Megajob macht. Gibt's von uns 70.000 Euro für die tollsten Sportvereine in Bayern.
2: Mitgemacht und angemeldet auf bayern3.de hat sich auch der TV 1861 Amberg e.V. Und da begrüßen wir jetzt den Sebastian. Sebastian, ja. Was steht heute bei dir für einen Verein alles an?
3: Was haben wir denn heute? Ja, bei uns im Verein tatsächlich stehen die Löhne an.
2: Die Löhne, oh.
3: Das ist am Morgen die erste Abrechnung, die heute rausgeht. Und sonst wird bei uns wahrscheinlich nochmal eine Begehung am Kunstrasenplatz sein. Da haben wir gerade eine Baustelle. Oh. Das sind so die ersten Sachen, die anstehen.
2: Gott, ihr habt ja auch so viel Zeug. Football, Badminton, Fitness, Basketball, Tanz, Fechten, Freestyle. Wow.
3: Absolut, da ist immer was los.
2: Ja. Ist das was euren Verein so besonders macht?
3: Ja, diese 16 Sparten, das ist natürlich das Besondere. Wir haben jetzt nur kurz am Altstadtfest die erste Veranstaltung gehabt, wo alle Sparten zusammen was gemacht haben und das ist gerade so unser großes Ziel.
2: Gemeinschaft.
3: Genau.
0: Und für was würdet ihr denn jetzt die 1.000 Euro gebrauchen können?
3: Ja, genau für diese Gemeinschaft. Wir wollen ein Fest für unsere Ehrenamtlichen und Übungsleiter ausrichten.
2: Schön. Ein Fest?
3: Ja, so unter dem Motto, der Vorstand grillt für die Ehrenamtler.
0: Schön. Das ist das Beste an Vereinen übrigens, auch die Feste, ist so.
3: Absolut.
2: Hey Sebastian, dann herzlichen Glückwunsch. Wir gönnen euch von Herzen dieses Fest für alle ehrenamtlichen Helfer. 1.000 Euro gehen an den TV 1861 Amberg e.V.
3: Das ist ja der Wahnsinn. Super. Vielen Dank.
4: Ja, so kann der Tag starten.
2: Lasst's krachen.
5: Jawohl.
3: Das werden wir machen.
2: Und herzlichen Dank für eure Arbeit.
3: Ja, danke. Super.
0: Das kannst du gleich allen erzählen, noch bevor du die Lohnabrechnungen machst, Sebastian.
3: Ja, perfekt.
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1: Um jetzt. Jetzt, 10 Minuten vor 9.
2: Ja, guten Morgen.
1: Guten Morgen. Wir haben sogar den Duden gefragt heute. Mhm. Aber auch der sagt, sorry Steffi, Q7

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11: 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So, das war's. Steffi und Sebastian sagen Servus. Und gleich Claudia Konrad. Die hat Becky G für euch ab 9. Außerdem Ray Dalton, Dua Lipa und viele mehr. Auch sie hat alle jetzt von heute.
12: Und natürlich haben wir auch alles, was aktuell so los ist in Bayern und der Welt.
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12: Um 9 Uhr mit Bianca Taube. In diesen Minuten übergibt die Rentenkommission ihre Empfehlungen an Bundeskanzler Merz. Einige Punkte daraus sind ja schon seit dem Wochenende bekannt und werden diskutiert. Die GB-Chefin Fahimi stellte sich kurz vor der Übergabe gegen mehrere zentrale Empfehlungen im Podcast von Paul Ronsheimer. Frank Eichmann berichtet.
14: Länger arbeiten müssen, damit die Rente finanzierbar bleibe. Das sei eine Legende, um den Leuten Angst zu machen, so die DGB-Chefin. Fahimi kritisiert unter anderem das vorgeschlagene Aus für die Rente mit 63 und ein steigendes Renteneintrittsalter. Trotz erwartbarer Kritik warnte der CDU-Politiker Hoppenstedt vor einem Zerpflücken der Vorschläge. Würde die SPD das Paket aufschnüren, kämen automatisch Forderungen der Gegenseite. Vom großen Wurf bliebe dann nicht viel übrig, sagte Hoppenstedt der dpa.
12: Eine schwierige Lernatmosphäre, das beklagen 46% aller Lehrkräfte laut Schulbarometer der Robert-Bosch-Stiftung. Schuld daran seien fehlende Disziplin der Schüler, mangelnde Motivation oder auch wenig Teamfähigkeit. Gut 80% der Lehrkräfte würden sich gerne in den Bereichen Einfühlungsvermögen, Selbstorganisation und kritisches Denken weiterbilden. Ein gutes Drittel fühlt sich auf sich allein gestellt. Die Hitzewelle hat Bayern erreicht und sie bleibt noch länger. Die Temperaturen steigen und sogar die 40-Grad-Marke scheint in Reichweite. Wie Lena Deutsch berichtet, reagieren die ersten Kommunen bereits, denn die Leute verbrauchen zum Beispiel aktuell mehr Wasser als sonst.
15: Die Stadtwerke München raten deswegen zu einem sparsamen Umgang mit Trinkwasser. Zwar sei die Versorgung gesichert, um aber die Ressourcen zu schonen, sollen Pools und Planschbecken möglichst nicht befüllt und auf intensives Gießen sowie Autowäschen verzichtet werden. In Würzburg bleibt die Bücherei im Stadtteil Heidingsfeld aus Arbeitsschutzgründen bis Ende der Woche geschlossen. Vor dem Rathaus läuft derzeit ein Testbetrieb mit einer Ausleihstation. In Augsburg informiert die Stadt heute im Rahmen des bundesweiten Hitzeaktionstags über Gesundheitsrisiken und Schutzmaßnahmen.
12: Alkohol, Kaffee, Rasierklingen, das ist beliebtes Diebesgut in deutschen Geschäften. Von Jahr zu Jahr wird mehr geklaut. Die Schäden durch Diebstahl im Einzelhandel sind das vierte Mal in Folge gestiegen, auf einen Wert von mehr als 4,3 Milliarden Euro. Das ergibt eine Studie des Handelsforschungsinstituts EHI.
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12: Ja, der 12. WM-Tag, der ist Geschichte. In allen Spielen setzten sich die Favoriten durch. Für einen WM-Neuling kam das aus. Silke Heine fasst zusammen.
6: Titelverteidiger Argentinien zieht nach einem 2:0-Sieg gegen Österreich vorzeitig in die K.O.-Runde ein. Da Algerien anschließend 2:1 gegen Jordanien gewann, steht Argentinien bereits als Sieger der Gruppe J fest. WM-Neuling Jordanien muss nach der Vorrunde die Heimreise antreten. In Gruppe I kommt es zwischen Frankreich und Norwegen im letzten Vorrundenspiel zu einem direkten Duell um den Gruppensieg. Frankreich gewann gegen Irak 3:0, Norwegen setzte sich mit 3:2 gegen Senegal durch. Der Sieger dieser Gruppe könnte im Achtelfinale auf die deutsche Mannschaft treffen, die heute mit der Vorbereitung auf das Ecuador-Spiel beginnt.
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16: Bianca hat es gerade auch in den News schon gesprochen und ihr werdet es vielleicht gemerkt haben, die Hitzewelle geht weiter. Überraschung, heute im Prinzip, hoha, der kühlste Tag in Anführungszeichen. 28 Grad im Frankenwald, bis zu 34 am Main in Unterfranken. Heute Nachmittag, da bauschen sich die Quellwolken auf, es entwickeln sich besonders im Süden ein paar kräftige Gewitter. Das sind aber nur so die letzten ihrer Art. Die nächsten Tage bleibt es so gut wie trocken. Es wird aber immer heißer. Ende der Woche dann die bereits genannten 40 Grad in Sicht. Das wird dann in Unterfranken sein.
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16: Um 9:03 einiges los auf den Straßen. Wir starten mit der A3 Würzburg Richtung Frankfurt. Zwischen Seligenstadt und Frankfurt am Main Süd stockender Verkehr, 20 Minuten Zeitverlust. Die A6 Pilsen Richtung Nürnberg ist zwischen Alfeld und Altdorf-Leinburg wegen Bergungsarbeiten nach einem Lkw-Unfall voraussichtlich noch bis heute Mittag gesperrt. Im Moment 5 Kilometer Stau ab Sulzbach-Rosenberg. Wenn ihr euch da auskennt, dann umfahrt dieses Gebiet bitte weiträumig. A6 Nürnberg Richtung Heilbronn zwischen Feuchtwangen-Kreilsheim und Ilshofen-Wolpertshausen. 10 Kilometer stockend, auch dort ein Unfall, der Zeitverlust 20 Minuten. A9 Nürnberg Richtung München zwischen dem Kreuz Neufahren und Schwabing 15 Kilometer stockend, 25 Minuten dauert es länger. A94 Passau Richtung München zwischen Riem und Steinhausen 3 Kilometer Stau, Viertelstunde Zeitverlust. A99 Westumfahrung München Richtung Nürnberg zwischen Germering Nord und Ludwigsfeld 6 Kilometer stockend, Viertelstunde dauert es länger. A99 München Südwest Richtung München Süd zwischen Ludwigsfeld und Aschheim-Ismaning stockend, der Zeitverlust 20 Minuten. A995 München Richtung Kreuz München Süd zwischen Unterhaching und Sauerlach, 4 Kilometer Stau, der Zeitverlust eine Viertelstunde. B13 Ingolstadt Richtung München zwischen Hochbrück und Neuherbergstraße, 2 Kilometer Stau, dort wird gebaut, gute halbe Stunde dauert es da länger. Und die B471 Oberschleißheim Richtung H zwischen Hochbrück und Ismaning, 4 Kilometer Stau, 25 Minuten Zeitverlust. Boah, haltet durch, gute Fahrt.

Morgen. Ja, das ist schon mollig, ne? Ich versuche schon in jedem Song eine Abkühlung rein zu interpretieren. Bei Shower von Becky G nicht so schwer. Wird ja gerade bei Social Media wieder dazu geduscht und getanzt. Kommt immer gut rein in euren Job heute. Hoffentlich mit einem schattigen Plätzchen. Hier ist Bayern 3.

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I Dalton Go That High. Viele Jahre im Hintergrund bei Macklemore zum Beispiel oder auch Felix Jähn. Und jetzt hat er genug Selbstbewusstsein für die erste Reihe. Klingt auch frisch und anders, finde ich. Ray Dalton, alle Hits von heute bei Bayern 3. Wo flüchtet ihr so hin gerade, wo es auszuhalten ist? Ja, Schwimmbad und See sind natürlich ganz weit vorne, ist ja klar.

Ja, auch wenn wir da nicht alleine sind, wenn ihr dann irgendwann hin könnt nach der Arbeit. Und was sind wir immer vorbereitet? Wir sind so gut vorbereitet. Wir haben die Melonenstückchen brav eingetuppert. Noch zwei Äpfel mit dabei. Ab ins Schwimmbad, um dann dort die Schwimmbadpommes mit Mayo zu verputzen und drei Eis. Aber so gehört das. Also so gehört das im Schwimmbad, weil die Pommes auch nur dort so schmecken. Habe ich nie rausgefunden, woran das liegt. Vielleicht ist das Chlor in der Luft oder so. Keine Ahnung, warum die dort so schmecken. Und aus pürierten Melonenstücken, da kann man übrigens super Sorbet machen. Oder man nimmt die für Cocktails. Also mit Sprudelwasser. Meine ich, wegen der Hitze. Dua Lipa, Houdini, guten Morgen.

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4: Wenn ihr heute den kühlsten Ort im Bayern-Dreiland sucht, dann ist das der Tag für euch für einen Besuch im Frankenwald. 28 Grad. Bis zu 34 am Main in Unterfranken. Heute Nachmittag zieht es sich zu und es entwickeln sich besonders im Süden einzelne kräftige Schauer.
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4: Die A6 Pilsen Richtung Nürnberg ist zwischen Alfeld und Altdorf-Leinburg wegen Bergungsarbeiten nach einem LKW-Unfall voraussichtlich noch bis mittags gesperrt. Zurzeit 5 Kilometer Stau ab Sulzbach-Rosenberg. Wenn ihr euch da auskennt, dann umfahrt dieses Gebiet bitte weiträumig. A6 Nürnberg Richtung Heilbronn zwischen Feuchtwangen-Kreilsheim und Ilshofen-Wolpertshausen. 11 Kilometer stockend und Stau nach einem Unfall. 50 Minuten Zeitverlust. A9 Nürnberg Richtung München zwischen Garching-Süd und Schwabing stockend. 20 Minuten Zeitverlust. A94 Passau Richtung München zwischen Paschetten und Markt Schwaben stockt der Verkehr. Gute 20 Minuten dauert es länger. A99 Westumfahrung München Richtung Nürnberg-Salzburg zwischen Ludwigsfeld und Aschheim-Ismaning stockend. Viertelstunde Zeitverlust. Und die A995 München Richtung Kreuz München Süd zwischen Unterhaching und Sauerlach. 4 Kilometer Stau. Der Zeitverlust 20 Minuten. Gute Fahrt.
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0: Gott, was hab ich diese Serie geliebt aus der California. Phantom Planet in Bayern 3.
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0: Heute mit einer Situation, die ganz viele von euch kennen werden. Ich bin sicher, gerade aktuell, wenn so Verabredungen getroffen werden zu lauen Sommerabenden. Du bist mit deinem Schatz bei Freunden, bei Nachbarn und dann fragt irgendjemand mal, sag mal, wollen wir nicht mal alle zusammen Fußball schauen, in Urlaub fahren, sucht euch was aus. Und jetzt müsst ihr vor Publikum eine Antwort geben, ohne zu wissen, was euer Partner will. Und vielleicht ist es auch nicht dasselbe. Da rufe ich unserem Lieblingspsychologen Rolf Schmiel zu. Hilfe!
3: Also, ich beantworte diese Frage als Psychologe mit 25 Jahren Berufserfahrung und aus 30-jähriger Partnerschaft. Die spannende Frage, in der wir uns bewegen, ist, willst du spontan oder stressfrei leben? Das heißt, solange wir Spontanität im Wort reden, wird es immer wieder Konflikte geben in der Partnerschaft.
0: Ja.
3: Deshalb hier der Psycho-Hack. Einigt euch darauf, jede Form von

0: Entscheidung findet immer zu Hause statt, nie vor anderen. Wenn irgendjemand spontan mit einer Frage kommt, zu sagen, oh, da müssen wir erst in den Kalender hineinschauen, weil wir das auch mit den Kindern, Oma und Opa, wem auch immer, den Tieren abstimmen müssen. Das heißt, finde eine dritte Autorität, die eine Verantwortung mit dabei trägt, um dann im Nachhinein eine Antwort zu geben.
1: Oh, das ist
0: Wer
1: gut.
0: aber spontan leben will, der wird sich den Stress mit dem Partner nicht ersparen können.
1: Jetzt weiß ich eigentlich, warum wir einen Hund haben und 4 Kinder.
0: Ja, hast einen Hund, hast einen Grund. Das ist ein absoluter Klassiker, weil du immer eine Ausweichmöglichkeit kommunikativ hast, bei der du nicht das Gesicht verlierst.
1: Das heißt, alle unter euch, die keine Hunde haben, keine Katzen, keine Vögel, keine Kinder, denkt euch noch eine Oma aus.
0: Ja, die Oma oder aber den Dienstplan. Also immer eine Autorität haben, auf die man sich beziehen kann. Das muss ich erst noch nachschauen, das müssen wir erst noch abklären. Das ist vor allem für den, der gerne spontane Entscheidung trifft, eine echte Lernkurve, aber im Nachhinein sind alle happy, weil es weniger enttäuschte Momente gibt.
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In 3 Tagen ist er in Berlin. Bruno Mars, I Just Might in Bayern 3 um 21:45. Und bitte Vorsicht, Fahrzeugteile liegen verstreut auf der A93 Holledau Richtung Regensburg. In Höhe Regensburg Nord, diese Fahrzeugteile.

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5: 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Und damit starten wir ganz entspannt gleich in die nächste Stunde. And off beginning. Das ist Joe. Und jetzt alles Wichtige für euren, was ist heute? Dienstagvormittag, genau.
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7: Um 10 Uhr mit Bianca Taube. Wie kann die Rente auch noch in den kommenden Jahrzehnten für alle Generationen gesichert werden? Die zuständige Expertenkommission hat sich 5 Monate Gedanken gemacht und ihre 30 Empfehlungen vor einer Stunde dem Kanzler und der Arbeitsministerin übergeben. Kanzler Merz präsentierte sich tatkräftig. Er betonte, alle Elemente des Reformpakets müssten vollständig umgesetzt werden.
8: Jetzt geht es darum, eine große Lösung zu beschließen, die unser Rentensystem langfristig sicher macht. Ihre Reformvorschläge enthalten einige zentrale Aussagen, die uns Mut machen. Die gesetzliche Rente bleibt die wichtigste Säule in unserem System. Es muss sich keine Bürgerin, kein Bürger Sorgen machen. Das aktuelle Rentenniveau bleibt erhalten. Einen fundamentalen Systembruch wird es nicht geben.
7: Diese Woche ist Schwitzen angesagt. In Bayern rückt sogar die 40-Grad-Marke immer näher. Weil es so heiß bleibt, schließt die Bücherei im Würzburger Stadtteil Heidingsfeld bis einschließlich Freitag wegen Arbeitssicherheit. Die Münchner Stadtwerke bitten darum, mit Wasser sparsam zu sein, also beim Garten wässern. Und Pools soll man vorerst nicht mehr befüllen. Weil es jetzt länger trocken ist, steigt auch die Waldbrandgefahr. Ab übermorgen ist die fast in ganz Bayern auf Stufe 4 von 5. Der Rundfunkbeitrag sollte laut der Finanzkommission KEF eigentlich zum 1. Januar um 58 Cent steigen. Weil die Bundesländer sich aber weigerten, zogen ARD und ZDF vors Bundesverfassungsgericht. Sie sehen ihr Grundrecht auf Rundfunkfreiheit verletzt. Ab heute wird verhandelt. Ums Geld geht's aber vermutlich gar nicht, wie Max Bauer berichtet.
9: Das Besondere, inzwischen hat die KEF ihre Einschätzung korrigiert. Jetzt soll erst ab 2027 eine Beitragserhöhung kommen und die soll auch niedriger ausfallen, nämlich nur auf 18,64 Euro. Weil die KEF die gegenwärtige Beitragshöhe für ausreichend hält, wird es in Karlsruhe voraussichtlich nicht um eine Nachzahlung an die Öffentlich-Rechtlichen gehen. Die Frage ist vor allem, haben die Bundesländer die Rundfunkfreiheit verletzt, weil sie der KEF-Empfehlung nicht gefolgt sind und die Beiträge nicht erhöht hatten?
7: In Nürnberg steht heute eine Polizeiangestellte vor Gericht wegen schweren Diebstahls und Geldwäsche. Immer wieder soll sich die 27-Jährige aus der Asservatenkammer, also dort, wo beschlagnahmte Gegenstände lagern, bedient haben. Insgesamt habe sie fast 200.000 Euro aus dem Safe geklaut, so der Vorwurf. Die Angestellte hatte sich laut Anklage der Staatsanwaltschaft Nürnberg-Fürth einen Schlüssel besorgt. Als ihre Kollegen Feierabend hatten, soll sie zugegriffen haben. Die Spargelsaison im Schrobenhausener Land ist morgen offiziell vorbei. Aber weil es so heiß ist, haben die allermeisten Betriebe ihre Ernte sogar schon früher beendet. Und das Fazit für dieses Jahr fällt gut aus, wie Daniela Olivares aus dem BR-Studio Ingolstadt berichtet.
10: Ich bin freudig überrascht. Das lief besser als erwartet, sagt Claudia Westner vom Spargelerzeugerverband Südbayern. Zu Beginn, kurz vor Ostern, sei es noch recht kalt und daher nur wenig Spargel verfügbar gewesen. Nach Ostern lief es dann aber gut. Positiv sei auch, dass der Schrobenhausener Spargel noch immer gut bei den Verbrauchern ankomme und die bereit seien, den Preis für den Spargel zu bezahlen, auch wenn dieser höher ist als bei Spargel aus dem Ausland.
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5: Hitzewelle in Bayern, wir lassen es ruhig angehen bei 28 bis 34 Grad. Heute ist es noch schwül genug, dass es für einzelne kräftige Gewitter am Nachmittag langt. Das ändert sich in den nächsten Tagen. Da wird die Luft nämlich trockener und die Gewitter dadurch weniger. Es wird heißer zum Ende der Woche. Freitag, Samstag liegen die Höchstwerte zwischen 33 und 40 Grad.
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5: Um 4:04 die A3 Nürnberg Richtung Würzburg, zwischen Kitzingen-Schwarzach und Würzburg-Randersacker. 4 Kilometer Stau, Viertelstunde Zeitverlust. Die A6 Pilsen Richtung Nürnberg ist zwischen Alfeld und Altdorf-Leinburg wegen Bergungsarbeiten nach einem LKW-Unfall voraussichtlich noch bis heute Mittag gesperrt. Im Moment 5 Kilometer Stau ab Sulzbach-Rosenberg. Wenn ihr euch auskennt, umfahrt das Gebiet bitte. A6 Nürnberg Richtung Heilbronn, zwischen Crailsheim und Ilshofen-Wolpertshausen 11 Kilometer stockend und Stau nach einem Unfall. Der Zeitverlust hier über eine Stunde, haltet durch dort im Stau. A99 Westumfahrung München Richtung Nürnberg-Salzburg, zwischen dem Kreuz München-West und Aschheim-Ismaning immer wieder stockend, der Zeitverlust 20 Minuten. Und zum Schluss die B13 Ingolstadt Richtung München, zwischen Neuherberg und Neuherbergstraße, Stau an einer Baustelle, der Zeitverlust dort 20 Minuten. Gute Fahrt!
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5: Endlich habe ich mal was mit Heidi Klum gemeinsam. Ein Hund namens Uschi hatte ich, hat sie. Ihrer wird gerade gefeiert bei Insta zusammen mit einem zweiten Hund Jäger. Die werden 3. Macht ihr das auch? Feiert ihr auch den Geburtstag eurer Tiere? Erzählt doch gerne mal.

Clock, Clock und Out of the Dark in Bayern 3. Ja, Heidi feiert gerne. Jetzt auch den Geburtstag ihrer beiden Hunde. Das ist die Musik zum Insta-Post, den sie heute Nacht abgesetzt hat. Uschi und Jäger werden 3 Jahre jung. 2 Jagdhunde sind das. Und auf diesem Foto posieren die Hunde mit Partyhütchen auf dem Kopf. Neben einem Geburtstagskuchen in Knochenform. Die sehen sehr niedlich aus. Die Kommentare hat Heidi Klum unter dem Post ausgeschaltet. Vermutlich wegen der Partyhütchen-Sache. Brauchen wir jetzt nicht viel Fantasie, was da so gekommen wäre. Aber die braucht es ja auch wirklich nicht unbedingt, die Dinger. Feiert ihr denn eure Hunde, eure Katzen, vielleicht ja auch eure Pferde? Ich habe hier im Bayern-3-Team von Pferdefans gehört, das macht man da auch, ne? Dass man so Karottenmöhren in Zahlenform da reinlegt. Und das, ja, Glasmaß ist nicht für die, das ist denen gerade wurscht, wer ihnen da die Möhre hinhält, sondern weil wir da Spaß dran haben. Aber macht ihr das, wenn die Geburtstag haben? Brigitte schreibt gerade rein, ja klar, der Hundegeburtstag wird gefeiert. Da gibt es ein kleines Hackfleisch-Muffin mit einem Wiener Würstel drin als Kerze. Das ist doch schon mal eine Ansage. Macht halt einfach Laune. Und ihr so? Feiert ihr eure Tiergeburtstage? Und wenn ja, wie? Gerne her mit euren Text- und Sprachnachrichten. Super.

0: Styles und American Girls in Bayern 3. Und Vorsicht, wenn ihr auf der B19 unterwegs seid. Kanten Richtung Oberstdorf zwischen Herzmanns und Immenstadt Nord sind Radlfahrer unterwegs. Auf der B19 Kempten Richtung Oberstdorf zwischen Herzmanns und Immenstadt Nord diese Radlfahrer.
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10: 28 bis 34 Grad und noch ziemlich schwül. Also jedenfalls so schwül, dass sich noch ein paar einzelne kräftige Gewitter am Nachmittag zusammenbrauen können. Das ändert sich in den nächsten Tagen. Da wird es trockener und heißer. Hurra!
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10: Um 11:01 die A3 Nürnberg Richtung Würzburg. Zwischen Kitzingen-Schwarzach und Würzburg-Randersacker 4 Kilometer Stau, 20 Minuten Zeitverlust. Die A6 Pilsen Richtung Nürnberg ist zwischen Alfeld und Altdorf-Leinburg wegen Bergungsarbeiten nach einem LKW-Unfall wahrscheinlich noch bis zum Mittag gesperrt. Zurzeit 5 Kilometer Stau ab Sulzbach-Rosenberg. Wenn ihr euch auskennt, dann fahrt bitte weit drumrum. Und die A99 Westumfahrung München Richtung Lindau. Zwischen Freiham-Mitte und dem Dreieck München-Südwest ein kaputter PKW auf der linken Spur. Euch eine gute Fahrt.
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0: Alex Warren und Fever Dream in Bayern 3 um 19 Minuten vor 11 an diesem Dienstagvormittag. Und ich habe euch gefragt, feiert ihr den Geburtstag eurer Tiere? Jetzt im Fall Hunde.
1: Natürlich werden die gefeiert. Da gibt es dann auch noch extra einen Post bei WhatsApp am jeweiligen Tag.
0: Erzählt die Mona, die backt ihren Hunden sogar extra Hundetorten und die sehen total super aus. Ja, so ein Hund,

0: So ein Tier gehört halt einfach zur Familie und viele von euch feiern die Haustiere an ihrem Geburtstag. Das ist ja mehr für uns Menschen, das ist ja wohl jedem klar. Ne? Und die Tiere, die freuen sich über ein besonderes Leckerli. Auch wenn Volker aus der Rhön sagt...
1: Im Idealfall nicht, sage ich mal, weil man den Geburtstag schlichtweg nicht kennt und sein Haustier entweder irgendwo auf der Straße gefunden hat und ihm geholfen hat oder es noch besser aus einem Tierheim geholt hat oder insgesamt aus dem Tierschutz. Und dann kennt man den Geburtstag ja oft einfach gar nicht und feiert ihn dementsprechend auch gar nicht.
0: Aber Volker, wer sagt denn, dass man nicht den Tag, an dem man das Tier bekommen hat, zum Geburtstag feiern hernehmen kann? Hm? Musst du zugeben, ist ein Punkt. Und dann feiern wir das. Denn ihr Lieben, ey, wir feiern die Feste, wie sie, ihr wisst schon, fallen. Hier ist Coldplay in Bayern 3.

0: Um ganz genau 10:45 beim Bayern 3. Bitte Vorsicht, ein Metallteil auf der A3 Nürnberg Richtung Würzburg zwischen Nürnberg-Beringersdorf und Nürnberg-Nord, dieses Metallteil.
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12: Das ist mit dabei, gleich in der nächsten Stunde hier in Bayern 3. Der Olmerer und Max Giesinger. Und jetzt alles, was wichtig ist an diesem Dienstagvormittag.
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13: Um 11 mit Ivo Maruschik. Jetzt liegen sie auf dem Tisch, die Empfehlungen der Rentenkommission. Und Bundeskanzler Merz verspricht, diese Empfehlungen zügig umzusetzen. Nach der offiziellen Übergabe der 33 Reformideen gab es vom Kanzler jedenfalls viel Lob für die Arbeit der Experten.
14: Ein ausgewogenes Papier, lobte Kanzler Merz. Bundesarbeitsministerin Baas sprach von einem wirklich guten Gesamtpaket. Da die Rentenkommission ihre Empfehlungen einstimmig abgab, soll ihr Konzept nun vollständig von der Regierung übernommen werden. Bundeskanzler Merz bestätigte das heute. Arbeitsministerin Baas sprach von einem Gesamtkunstwerk. Ohne Umsetzung der Empfehlungen drohten Beiträge zu steigen, Renten dagegen zu sinken. Aus den Empfehlungen werden nun Gesetzentwürfe, die noch in diesem Jahr verabschiedet werden sollen. Frank Eichmann, Berlin.
13: An Bayerns Unis gelten in diesem Jahr für deutlich mehr Studiengänge Zugangsbeschränkungen. Vor allem die Universitäten in Würzburg und in Regensburg haben die Zahl der Fächer mit Numerus Clausus deutlich erhöht. Aber auch in München, Nürnberg und Augsburg gibt es wieder mehr Hürden. Im Normalfall heißt das, man muss einen bestimmten Abiturschnitt haben, um studieren zu können. In Bayern gilt das jetzt für 34% der Studiengänge. Das liegt bundesweit ungefähr im Durchschnitt. Das Zentrum für Hochschulentwicklung geht davon aus, dass das mit der Wiedereinführung des G9 zu tun hat. Letztes Jahr sind Beschränkungen weggefallen, weil es in Bayern keinen regulären Abiturjahrgang gab. Und jetzt kommen sie zurück. Immer mehr Kommunen im Freistaat rufen angesichts der anhaltenden Hitze und Temperaturen in Richtung 40 Grad in den kommenden Tagen zu einem sparsamen Umgang mit Wasser auf. Zum Beispiel die Stadtwerke in Würzburg, Schweinfurt, Kitzingen und auch in München. Pools und Planschbecken sollen möglichst nicht befüllt werden und auf intensives Gießen sowie auf Autowäsche soll man ebenfalls verzichten. Ladendiebstähle nehmen in Deutschland weiter zu. Laut einer Untersuchung des Handelsforschungsinstituts EHI stieg der dadurch entstandene Schaden zum 4. Mal in Folge. Mehr von Conny Neumeier.
15: Spirituosen, Zigaretten und Kaffee sind der Studie zufolge besonders begehrt. Vergangenes Jahr summierte sich der Wert der gestohlenen Waren demnach auf mehr als 4,3 Milliarden Euro. Ein Plus von über 3% gegenüber dem Vorjahr und ein neuer Höchstwert. Den größten Anteil nimmt der sogenannte Kundendiebstahl ein. Jeder dritte davon passiert durch organisierte Banden. Geklaut wird aber auch vom Personal, von Lieferanten und Servicefirmen. Der Handelsverband Deutschland fordert deshalb, Ladendiebstahl noch konsequenter strafrechtlich zu verfolgen.
13: Und wir schauen noch in den Landkreis Landshut. Dort hat die Polizei in Arth bei Furt zwei Kinder erwischt, die offenbar mit einem gepimpten E-Scooter unterwegs waren. Der Roller erreichte mehr als 60 Stundenkilometer. Eigentlich dürfte er nur 25 km/h schnell fahren. Der 11-jährige Fahrer hätte den Scooter sowieso gar nicht steuern dürfen. Und gegen die beiden Jungs und ihre Eltern wird jetzt ermittelt. Es ist 11.03 Uhr.
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12: 11.03 Uhr, sagt er. Und jetzt schon gut auf die 30 Grad gehen wir zu. Es ist einfach kein Anfängersommer, ihr Lieben. Die Hitzewelle geht noch bis mindestens Sonntag weiter. Dann scheint sie sich ein bisschen abzuschwächen. Da hoffen wir jetzt drauf. Jetzt erstmal zu heute. 28 bis 34 Grad. Ganz viel Sonnenschein. Nachmittags steigt vor allem im Süden das Gewitterrisiko. Ab morgen ist die Luft trockener. Das heißt, Gewitter werden dann seltener. Gleichzeitig wird es ein bisschen heißer. Freitag, Samstag könnte es am Untermain bis zu 40 Grad heiß werden.
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12: Die A6 Pilsen Richtung Nürnberg ist zwischen Alfeld und Altdorf-Leinburg wegen Bergungsarbeiten nach einem LKW-Unfall voraussichtlich noch bis Mittag gesperrt. Zurzeit 3 Kilometer Stau ab Sulzbach-Rosenberg. Wenn ihr euch da auskennt, umfahrt dieses Gebiet bitte weiträumig. A6 Nürnberg Richtung Heilbronn zwischen Feuchtwangen-Kreilsheim und Ilshofen-Wolpertshausen. 12 Kilometer Stau, 50 Minuten Zeitverlust. A8 München Richtung Stuttgart zwischen Burger und Günzburg. Behinderungen nach einem Unfall. A8 München Richtung Stuttgart zwischen Oberelchingen und Ulm Nord, 5 Kilometer stockend, gute 10 Minuten dauert es länger. A93 Rosenheim Richtung Kiefersfelden zwischen Reichenhardt und Oberaudorf, 5 Kilometer stockend wegen Bauarbeiten, oh je, die Armen. Der Zeitverlust gute 10 Minuten. Die B286 Markt-Biebert Richtung Schweinfurt, die ist zwischen Schwebheim-Rötlein und Schweinfurt-Zentrum nach einem Unfall gesperrt. Und Service S-Bahn München. Weil ein Signal repariert werden muss, fährt die S1 zwischen Flughafen und Oberschleißheim mit bis zu 25 Minuten Verspätung. Teilweise fallen Züge auch ganz aus.

0: Sich jeden Tag was zum Essen einfallen lassen, eine Challenge. Bei der Hitze, Doppel-Challenge. Aber wenn es jetzt auch noch bayerisch sein soll?
1: Also, das kriegt man doch alles überhaupt nicht runter, wenn es so heiß ist. Was gibt's für Alternativen aus Bayern?
0: Darüber reden wir gleich hier in Bayern 3. Eure Ideen, gern schon mal her.

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0: Heiße ist überall in der Großstadt, glaube ich, gerade noch ein bisschen krasser. Eumerer und Max Giesinger mit Großstadt im Viertel nach 11 in Bayern 3. Welches bayerische Mittagessen ist hitzetauglich? Ihr habt eben schon kurz Tina aus dem Bayern 3 News Team gehört. Die ist echt verzweifelt.
1: Ich frage mich, was isst man in Bayern bei über 30 Grad und strahlendem Sonnenschein, wenn es einfach nur so runterbrezelt? Ich habe nämlich bei uns im Ort mal bei der Wirtschaft auf die Speisekarte geschaut. Die Mittagsmenüs der Woche, da gibt es Leberkäs mit Spiegelei, dann gibt es morgen den Schweinsbraten, dann gibt es auch mal eine Pasta, aber es ist dann die Pasta Carbonara. Also das kriegt man doch alles überhaupt nicht runter, wenn es so heiß ist. Was gibt es für Alternativen aus Bayern?
0: Wobei Leberkäs mit Spiegelei geht da irgendwie immer. Ne? Schweinsbraten, da bin ich bei der Tine, da wäre ich jetzt auch nicht für gerade im Moment. Aber wenn ihr gerade das gleiche Thema habt, ich habe euch mal eine Idee auf die Bayern 3 Homepage gestellt, den bayerischen Weißwurstsalat. Ja, dafür witzige Braten die Weißwurst. Ja, ich weiß, viele von euch haben Schmerzen, aber probiert's aus. Es ist wirklich großartig. Das erst in Scheiben schneiden, rundum anbraten, schmeckt mega. Eine Laugensemmel oder eine Brezen schneidet ihr in Stücke, die wird dann zu gerösteten Würfeln und das alles kommt auf einen Salat. Fertig ist er. Der bayerische Weißwurstsalat. Richtig gut ist das. Und wenn ihr noch mehr Ideen haben wollt, dann kommt zu uns in die Was koche ich heute Facebook-Gruppe. Über 80.000 Menschen sind wir da und hat immer eine Idee für euch. Egal, worauf ihr gerade Lust habt. Und wenn ihr noch Ideen habt für hitzetaugliches bayerisches Mittagessen, dann gebt's mir durch. Tine braucht Hilfe.
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1: Bis Sonntag soll diese Hitzewelle noch weitergehen, mindestens. Heute aber nochmal 28 bis 34 Grad, viel Sonne. Nachmittags steigt vor allem im Süden das Gewitterrisiko. Ab morgen ist es dann trockener und heißer.
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1: Um 11:55 die A6 Pilsen Richtung Nürnberg. Die ist zwischen Alfeld und Altdorf-Leinburg wegen Bergungsarbeiten nach einem Lkw-Unfall voraussichtlich noch bis Mittag gesperrt. Zurzeit 3 Kilometer Stau ab Sulzbach-Rosenberg. Wenn ihr euch auskennt, umfahrt das bitte weiträumig. A6 Nürnberg Richtung Heilbronn zwischen Feuchtwangen-Kreilsheim und Ilshofen-Wolpertshausen 12 Kilometer Stau. A8 München Richtung Stuttgart zwischen Burgau und der Raststätte Burgauer See Nord sind aktuell alle Spuren gesperrt. Es geht langsam über die Rastanlage an der Unfallstelle dort vorbei. A8 München Richtung Stuttgart zwischen Oberelchingen und Ulm Nord 5 Kilometer stockend. Gute 10 Minuten dauert es länger. A93 Rosenheim Richtung Kiefersfelden zwischen Reichenhardt und Oberaudorf 5 Kilometer stockend. Dort wird gebaut. Der Zeitverlust gute 10 Minuten. Und Service Bahn und S-Bahn München. Weil ein Signal repariert werden muss, fahren aktuell keine S-Bahnen. Zwischen Freising Flughafen und Oberschleißheim, auch die Züge Richtung Landshut und Passau sind davon betroffen.
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Shakira und Wyclef Jean, Hips Don't Lie um 19 Minuten vor 12. Ja, hitzefrei, das wär's, oder? Kennen viele von uns noch aus der Schule. Die Kinder heute haben es meist nicht mehr. Gerade hat unsere Bayern 3-Hörerin von ihrer Tochter berichtet, da ist die Heizung kaputt im Schulklassenzimmer und die läuft. Trotzdem kein hitzefrei für die Kinder. Boah, also wir alle in unseren Jobs haben leider auch meist kein hitzefrei. Ich musste gerade so an euch denken, die auf den Autobahnbaustellen schuften müssen bei den Temperaturen, wenn ich hier den Bayern 3 Verkehrsservice gelesen habe. Respekt, wie ihr das durchhaltet. Aber die Chefs müssen schon auch ein paar Sachen beachten. Ne? Es ist zum Beispiel natürlich ein Unterschied, ob ihr drin oder draußen arbeitet. Ab welcher Temperatur wird es da im wahrsten Sinne des Wortes brenzlig? Und darf ich dann auch gehen, wenn ich es nicht mehr aushalte? Das klären wir. Darum geht's gleich in Bayern 3 Update, dann ab 12 mit Simone Faust.

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1: Martin Garrix und Ed Sheeran. Repeated.

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4: So klingt das gleich hier nach 12 in Bayern 3. Das ist Olivia Dean. Man, I need. Aber jetzt erstmal alles, was wichtig ist an diesem Dienstagmittag.
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6: Um 12 mit Ivo Maruschik. 33 Reformideen sollen die Rente sicher machen. Die Rentenkommission hat jetzt ihre Empfehlungen an die Bundesregierung übergeben und die will sie 1:1 umsetzen und das zügig. So hat es Bundeskanzler Merz am Vormittag angekündigt. Sarah Möller fasst zusammen, wie die Vorschläge im Einzelnen aussehen.
7: Sie sehen unter anderem eine zusätzliche verpflichtende Kapitalrente vor. Zudem wird das Renteneintrittsalter schrittweise erhöht. Abgeschafft werden soll dagegen die abschlagsfreie Rente mit 63 Jahren. Auch Bundesarbeitsministerin Baas von der SPD zeigte sich mit der Arbeit der Kommission zufrieden, die sich einstimmig auf ihre Vorschläge verständigt hat. Die Maßnahmen griffen ineinander, so die Ministerin. Kritik an den Reformplänen kam schon vor der Vorstellung von Verdi-Chef Wernicke. Eine entsprechende Garantie zur Sicherung des derzeitigen Rentenniveaus fehle in den Vorschlägen der Experten.
6: Eine Untersuchungskommission der Vereinten Nationen hat ihre schweren Vorwürfe gegen Israel erneuert. Sie spricht von einem Völkermord im Gazastreifen. Israel greife gezielt palästinensische Kinder an, wie die Kommission in Genf mitteilte. Der UN-Menschenrechtsrat hatte das Gremium einberufen. Auch nach der Waffenruhe vom Oktober 2025 werden demnach weiterhin Kinder getötet und schwer verletzt. Israel weist entsprechende Vorwürfe immer wieder zurück. Ausgangspunkt der Gewalt im Gazastreifen war der Terrorüberfall der Hamas und ihrer verbündeten Terrorgruppen am 7. Oktober 2023. Wegen des Finanzskandals ist der frühere Vizefinanzdirektor des Bistums Eichstätt zu einer Bewährungsstrafe verurteilt worden, genauso wie sein Geschäftspartner. Es ging dabei um Bestechung bzw. Bestechlichkeit und Steuerhinterziehung. Die Untreuevorwürfe gegen die beiden Männer konnten dagegen nicht bewiesen werden. Sie hatten Millionensummen aus den Kassen der Kirche in Immobilienprojekte in den USA investiert und dafür Provisionen kassiert.
8: Darauf beziehen sich auch die Teilgeständnisse des Ex-Vize-Finanzdirektors des Bistums und seines Geschäftspartners. Von den insgesamt 60 Millionen investierten US-Dollar hat das Bistum Eichstätt bislang nur 36 Millionen zurückerhalten. Aus dem BR-Studio Ingolstadt, Susanne Pfaller.
6: Auch in Bayern gehen immer mehr Firmen pleite. Fast 1800 waren es im ersten Halbjahr, sagt die Wirtschaftsauskunft Kreditreform. Das sind 15 Firmen pro Tag, die Insolvenz angemeldet

0: gelegt haben, knapp 7% mehr als im letzten Jahr. Bayern steht damit aber immer noch besser da als die meisten anderen Bundesländer. Bei der aktuellen Hitze zieht es viele ins Wasser und das zeigt sich leider sofort wieder an der Zahl der Badeunfälle. Am Guggenberger See bei Regensburg wird heute die Suche nach einem Stand-up-Paddler fortgesetzt, der seit Sonntag vermisst wird. Das Ufer ist deswegen zum Teil gesperrt. In Hessen sind die Leichen von 3 Männern aus dem Rhein geborgen worden, die am Wochenende ertrunken sind. Und in Frankreich sind seit dem Beginn der Hitzewelle schon 20 Menschen bei Badeunfällen gestorben. Es ist 12.03 Uhr.
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2: Ines Maria Weiß und wie dieser Dienstag so daherkommt.
3: Kühlster Tag der Woche und ja, interessant in so einer Hitzewelle. Fast schon Fun Fact. Dieser Juni-Dienstag dreht nämlich trotzdem fett auf. 28 bis 34 Grad später. Ob man da so gut durchschnaufen kann, weil faktisch ist das nicht wirklich kühl. Aber im Vergleich zu morgen wohl schon, weil dann grillt's uns die 31 bis 37 Grad hin. Und sonst heute wie aktuell immer viel Sonne, einzelne Wolkenpartien. Aktuell, später werden sich wieder punktuell Quellwolken zusammenrotten und einzelne kräftige Schauer und Gewitter rauslassen. Am ehesten südlich der Donau.
2: Hier ist das Bayern 3 Verkehrsupdate um 4 Minuten nach 12. Die A6 Pilsen Richtung Nürnberg ist zwischen Ahlfeld und Altdorf-Leinburg wegen Bergungsarbeiten nach einem LKW-Unfall noch gesperrt. Aktuell Stau ab Sulzbach-Rosenberg. Wenn ihr euch auskennt, dann umfahren Sie das Gebiet bitte weiträumig. A6 Nürnberg Richtung Heilbronn zwischen Feuchtwangen-Greilsheim und Ilshofen-Wolpertshausen 12 Kilometer Stau. A8 München Richtung Stuttgart zwischen Oberelchingen und Ulm-Nord 5 Kilometer zäh, da sind 10 Minuten weg. Und dann haben wir noch Servicebahn und S-Bahn München, weil ein Signal repariert werden muss, fahren aktuell keine S-Bahnen zwischen Freising Flughafen und Oberschleißheim. Auch die Züge Richtung Landshut und Passau, die sind davon betroffen. Das war's. Das alles mit einplanen und dann kommt gut und sicher an eurem Ziel an.
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2: Servus, schön, dass ihr mit dabei seid. Ja, und Engagement in unseren Vereinen, das ist so wichtig und das feiern wir. Und wir feiern euch alle, die da immer mit dabei sind. Aber natürlich braucht es auch Leute, die sich politisch für uns reinhängen. Und auch wenn wir immer wieder hören, oh, boah, ey, alle sind so politikmüde und es ist schwierig und anstrengend. Auch hier bei uns gibt es viele Menschen, die da richtig Bock drauf haben. In der nächsten halben Stunde stellen wir euch die jüngste Stadträtin Bayerns vor. Und vorher, da schauen wir mal, welche Regelungen es für alle in unseren Jobs bei dieser Hitze gibt, auch wenn ja heute der kühlste Tag der Woche ist, wie wir gerade von Ines gehört haben. Ich freue mich wirklich sehr, dass ihr mit dabei seid und das ist Miles Smith. Nice to meet you in Bayern 3.

0: uns mal ein bisschen Luft so mit ihrem Riesenfächer Olivia Dean. Man I Need für euch in Bayern 3, ja? Bis zu 40 Grad Ende der Woche. Ey, der Sommer hat offiziell gerade erst angefangen und gibt aber gleich mal alles. Gut, wenn du in dem klimatisierten Umfeld arbeitest, wunderbar. Ansonsten braucht es wirklich gute Deos, viel Sonnencreme und einfach eine gute Konstitution. Hitzefrei wie in der Schule gibt es für den Arbeitsplatz ja so jetzt nicht. Da riskiere ich im schlimmsten Fall eine Abmahnung, wenn ich einfach nicht komme. Aber natürlich müssen auch die Chefs ein paar Sachen beachten. Jessica Sturmberg aus der ARD Verbraucherredaktion. Was gilt denn für drin und draußen bei der Hitze am Arbeitsplatz?
1: Wenn wir über die Regelungen am Arbeitsplatz sprechen, dann ist die Temperatur maßgeblich, die am Arbeitsplatz herrscht. Wenn die Büroräume also klimatisiert sind, dann ist das eben in Ordnung. Ist es aber anders, wenn draußen gearbeitet wird, Dachdecker oder Paketzustellung, Bauarbeiten, Müllabfuhr oder Landwirtschaft, dann muss der Arbeitgeber etwas unternehmen, damit die nicht der prallen Hitze ausgesetzt sind. Die müssen längere Pausen machen, möglichst die Mittagshitze vermeiden und dann gibt es natürlich auch beim Arbeitsrecht ganz konkrete Vorgaben. Drei Temperaturen, die relevant sind, 26, 30 und 35 Grad.
0: Ja, und dann muss genau was passieren?
1: Ab 26 Grad soll der Arbeitgeber Maßnahmen treffen, um sein Personal vor der Hitze zu schützen. Ab 30 Grad muss er das tun. Dann ist sowas gegeben wie Räume abdunkeln, verschatten, Ventilatoren aufstellen, Trinkwasser zur Verfügung stellen. Wenn Büroräume sich dann über 35 Grad erhitzen, dann müssen unbedingt technische oder organisatorische Maßnahmen ergriffen werden. Organisatorisch wäre zum Beispiel die Arbeitszeit zu verlegen in den Abendstunden oder in anderen Räumlichkeiten oder wenn möglich auch im Homeoffice, wenn die Voraussetzungen da besser sind.
0: Okay, und jetzt gibt es ja leider aber auch Chefs, denen ist das ziemlich egal oder man erreicht sie gar nicht und es macht einfach gar niemand was gegen diese Hitze im Büro, in der Werkstatt oder in der Halle. Und was ist dann?
1: Dann können Arbeitnehmerinnen und Arbeitnehmer auch Konsequenzen ziehen. Wenn ich mehrmals gesagt habe, ey, das ist jetzt hier zu heiß und der Arbeitgeber hat nichts gemacht, niemand muss seine Gesundheit aufs Spiel setzen, dann kann man auch gehen.
0: Okay, so sieht es also aus mit den Rechten und Pflichten von uns als Arbeitnehmer und unseren Chefs. Und wie immer, sprecht vielleicht einfach miteinander. Wenn euch die Hitze wirklich richtig schlimm zusetzt, dann kann sicher immer eine gute Lösung für alle gefunden werden. Bye.

0: Bissel abdancen mit Kat und John. Turn the lights off hier für euch in Bayern 3. Die Politiker. Ja, wann habt ihr zum letzten Mal über sie gemeckert? Man ist ja ganz schnell dabei, ne? Aber wann haben wir uns denn selbst mal politisch engagiert? Also ich drücke mir hier aktuell auch gerade noch bei so Elternbeiratssachen in der Schule. Umso mehr Respekt für die 18-jährige Sham Salahe aus Schwabach in Mittelfranken. Sie redet nicht nur, nein, sie macht. Bei den Kommunalwahlen im März ist sie tatsächlich als jüngste SPD-Stadträtin Bayerns in den Schwabacher Stadtrat gewählt worden. Das feiern wir. Und auch wenn sie selbst nachvollziehen kann, dass gerade viele junge Menschen momentan schwer für Politik zu begeistern sind, ist das natürlich auch gefährlich, meint sie.
1: Weil das ist ja unsere Zukunft. Wir sind die Menschen, die mit den Konsequenzen der aktuellen Politik leben müssen.
0: Jugendarbeit, Mobilität, Integration, das sind die Themen, die Sham besonders wichtig sind.
2: Es gibt gute Angebote, aber noch nicht genug. Wir haben leider das Problem, dass viele städtisch getragene Jugend- und Kinderzentren aufgrund von fehlendem Geld schließen müssen und dass unsere Jugendraum- bzw. Jugendaufhaltungsplätze einfach herunterkommen, auch aufgrund von fehlendem Geld.
0: Ja, eine junge Frau mit Migrationshintergrund, die auch noch mal eine ganz andere Perspektive in den Stadtrat bringt. Und auch Shams Vater Bachar, der in Schwabach ein syrisches Restaurant führt, ist wahnsinnig stolz auf seine Tochter.
3: Deutschland hat so viel uns etwas gegeben. Und Sham jetzt, das ist ihre Aufgabe, muss zurück. Und ich bin sicher, sie kann. Sie ist stark, sie ist so schlau. So schlau, so, so schlau.
0: Und er ist so, so süß, der stolze Papa, und ist völlig zu Recht. Hammer Engagement, und Grüße gehen raus nach Schwabach an Sham, die jüngste Stadträtin Bayerns.
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11: Ines Maria Weiß mit den Topwerten von heute.
12: Aktuell 30 oder kurz vor 30 Grad. Der Sommer brennt später die 28 Grad ins Fichtelgebirge und die 34 Grad in den Landkreis Aschaffenburg. Das ist aber eher eine kleine Delle in dieser Hitzewelle. Wir werden demnächst wohl auch die 40 Grad sehen am Freitag und am Samstag am Untermain. Krass. Trinkt viel, schmiert euch ein, die Sonne ist sehr an heute und checkt in den Schatten ein, so oft es geht. Schauer der Gewitter, einzelne werden sich entwickeln, nachmittags und abends auch mal kräftige, südlich der Donau, meistens bleibt strohtrocken.
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11: Um kurz nach 12:30 A3, Frankfurt Richtung Würzburg, zwischen Bessenbach-Walderschaff und Weibersbrunn, Behinderung nach einem Unfall, bitte Vorsicht hier. Die A6 Pilsen Richtung Nürnberg ist zwischen Ahlfeld und Altdorf-Leinburg wegen Bergungsarbeiten noch bis etwa 14 Uhr gesperrt. Wir empfehlen euch hier weiterhin großräumig auszuweichen. Eine Stunde länger dauert es auf der A6 Nürnberg Richtung Heilbronn, zwischen Feuchtwang-Crailsheim und Ilshofen-Wolpertshausen staut sich nämlich auf 12 Kilometer. A8 München Richtung Salzburg. Zwischen Raststätte Hofoldinger Forst Süd und Hofoldinger Forst ist ein Unfall auf der linken Spur passiert. Und noch ein Unfall auf der linken Spur haben wir auf der A93 Kiefersfelden Richtung Rosenheim. Bitte Vorsicht in Höhe Brandenburg. Ich schicke euch viel Geduld raus, da wo es viel länger dauert. Und fahrt alle vorsichtig, dann kommt gut und sicher an eurem Ziel an.
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0: Immer noch geil Hit für euch. Hier bei uns in Bayern 3, Save Tonight, das ist Eagle Eye Cherry, ja, Rente. Das klingt ja für uns erstmal noch sehr weit weg. Klar, mit 30 im Job, da denkt man jetzt noch nicht so viel drüber nach. Was aber natürlich schon schön wäre, dass wir genug Kohle bekommen, wenn es dann doch mal soweit ist. Und deswegen ist dieser Termin heute in Berlin so dermaßen wichtig für uns und unsere Zukunft. Wir haben ein Rentenproblem, das wir... Das wissen wir. Und in Berlin zerbrechen sie sich die Köpfe, wie man diese schier unlösbare Rentenchallenge doch noch hingebogen kriegt. Heute Vormittag hat also jetzt die Rentenkommission ihre 33 Empfehlungen an die Bundesregierung übergeben. Und Bundeskanzler Friedrich Merz hat Folgendes angekündigt.
1: Alle Elemente dieses Reformpakets müssen jetzt zügig umgesetzt werden. Wir können es uns nicht erlauben, einzelne Maßnahmen herauszunehmen oder abzulehnen. Die einzelnen Maßnahmen greifen ineinander und balancieren sich aus. Sie bilden ein Gesamtkonzept, das nur in seiner Gesamtheit funktioniert.
0: Und wie dieses Gesamtkonzept genau aussieht, was es für uns bedeutet, das klären wir gleich mit Tim Astmann aus unserem Hauptstadtstudio in Berlin. Und den zaubert jetzt Lady Gaga dann gleich hier mit Abracadabra.

0: Die große Diva. Bei uns in Bayern 3. Lady Gaga und Abracadabra. Ja, eine ganz, ganz lange Liste mit Empfehlungen, wie wir aus dem Rentendilemma rauskommen. Die ist heute Vormittag an die Bundesregierung übergeben worden. Bundeskanzler Friedrich Merz hat schon klar gesagt, das wird so umgesetzt. Und darüber sprechen wir jetzt mit Tim Aßmann in unserem Hauptstadtstudio in Berlin. Tim, fass uns doch bitte noch mal kurz die wichtigsten Punkte zusammen.
1: Ja, das Renteneintrittsalter, also das Alter, ab dem wir in Rente können, das soll leicht angehoben werden von 67 hoch auf dann, na, sagen wir mal, wenn man Anfang 30 ist, wäre das dann 68, also in ganz kleinen Schritten, und das Ganze gekoppelt an die allgemeine Lebenserwartung, also die Rente mit 70, die wäre damit erst einmal vom Tisch. Das ist ein Punkt. Die Rente mit 63 allerdings, also das ehere Gehen in Rente nach 45 Beitragsjahren ohne Abschläge, das soll es nicht mehr geben, und mit Abschlägen gehen soll künftig auch erst ab 64 frühestens möglich sein. Das sind zwei Punkte. Und dann soll es eben auch noch eine sogenannte Schwedenrente geben. Also da zahlen Arbeitgeber und Arbeitnehmer etwas mehr Beiträge in die Rentenversicherung, 1 Prozentpunkt jeweils. Und dann legt das die Rentenversicherung am Kapitalmarkt an. Ziel ist, Erträge erwirtschaften und damit nicht nur die gesetzliche Rente, die ist ja in Schieflage, stabilisieren, sondern eben auch letztlich das Rentenniveau, also das, was wir alle rauskriegen, anheben können.
0: Zu welchen Punkten gibt es denn die größte Kritik?
1: Ja, die Rente mit 63, da sagen die Gewerkschaften zum Beispiel, das sollte man nicht machen. Die SPD, da gibt es auch in Teilen Kritik dran. Das war ja immer ein SPD-Projekt, dieses eher gehen können, wenn man 45 Jahre gearbeitet hat. Und auf der Arbeitgeberseite und damit natürlich auch ein bisschen bei der CDU, da gibt es Stirnrunzeln, wenn es um die Minijobs geht. Also in manchen Branchen sind das sehr, sehr viele, bei der Gastronomie zum Beispiel oder im Handel. Ja. Und die müssen jetzt keine Rentenbeiträge zahlen. Das soll es so künftig nicht mehr geben. Das ist natürlich ein Problem für die Arbeitnehmer, Arbeitgeber aus deren Sicht.
0: Was sagst du denn? Ist jetzt dieses Gesamtkonzept, ist das die Lösung des ganzen Rentendilemmas? Wie ist denn da deine Einschätzung?
1: Also das sind viele Reformen, die schon sehr, sehr lange vorgeschlagen wurden und nicht gekommen sind. Jetzt sollen sie halt kommen, weil schlicht und einfach das Rentensystem so gerettet werden muss. Das ist so nicht mehr trag- und finanzierbar. Ob das alles letztlich dazu führt, dass die gesetzliche Rente auf Dauer stabilisiert werden kann, das weiß man nicht. Aber ich finde es sehr gut, dass jetzt wenigstens mal etwas passiert. Und das sehen offenbar die Parteien auch so, denn das soll ja alles in diesem Umfang, wie empfohlen, auch tatsächlich umgesetzt werden.
0: Infos und Einschätzungen von unserem Korrespondenten Tim Aßmann in unserem Hauptstadtstudio in Berlin. Vielen Dank, Tim. Und das sind die Arbeitsergebnisse, und nächste Woche soll dann der ganz genaue Zeitplan vorgelegt werden.
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10: Und so geht's in Bayerns Hitradio Nummer 1. Nach 1 weiter. Temper City, Self-Aware. Mein Name ist Simone Faust. Ich wünsche euch einen wunderbaren Nachmittag und gleich Lea Geishauser.
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12: Um 1 mit Ivo Maruschik. Die Rentenkommission hat jetzt ihre Reformempfehlungen vorgelegt und Kanzler Merz und Arbeitsministerin Baas wollen sie ohne Änderungen umsetzen. Die Experten schlagen unter anderem vor, den Start der Rente an die Lebenserwartung zu koppeln. Unser Berlin-Korrespondent Gabor Hallers erklärt das genauer.
13: Wenn die Leute älter werden, dann gehen sie auch später in Rente. Das heißt konkret, um das mal in Zahlen zu übersetzen, während die Menschen 2031 noch mit 67 in Rente gehen, müssen sie 10 Jahre später ein halbes Jahr länger arbeiten. Rein theoretisch wäre auch eine Rente mit 70 möglich. 2091 wäre das erreicht, aber das ist wirklich Theorie, denn so lange im Voraus kann man nicht wirklich gut vorhersagen, wie sich die Lebenserwartung entwickelt. Nicht mehr möglich sein wird es aber, abschlagsfrei mit 63 in Rente zu gehen, es sei denn, es sprechen gesundheitliche Gründe dafür.
12: Die Reaktionen fallen gemischt aus, aber immerhin, die Vorschläge werden nicht so zerpflückt wie zuletzt bei den Themen Gesundheit und Pflege. Michael Groß, der Präsident der Arbeiterwohlfahrt, sieht durchaus positive Ansätze, findet nur die Ideen zum Rentenalter inakzeptabel. Das kritisieren auch die Gewerkschaften, sowie auch die Idee, die sogenannte Rente mit 63 abzuschaffen. Der Paritätische Gesamtverband sagt, die Ideen seien weiterführend, aber auch unzureichend und sozial ausgewogen. Von den großen Wirtschaftsverbänden kommt überwiegend Lob für die Vorschläge der Kommission. Wie viel Geld braucht der öffentlich-rechtliche Rundfunk, um seinen Auftrag erfüllen zu können? Dazu gibt die unabhängige Kommission zur Ermittlung des Finanzbedarfs, kurz KEF, eine Empfehlung ab, die dann von den Bundesländern umzusetzen ist. Das haben die Länderparlamente aber zuletzt nicht getan. Seit heute verhandelt das Bundesverfassungsgericht darüber. Aus Karlsruhe, Antonetta Stefani.
14: 2024 hatte die KEF einen Beitrag von 18,94 Euro ab 2025 empfohlen. Die Länder weigerten sich jedoch, diese Beitragserhöhung umzusetzen. ARD und ZDF zogen deswegen nach Karlsruhe. Das Besondere, inzwischen hat die KEF ihre Einschätzung korrigiert. Jetzt soll der Beitrag erst ab 2027 erhöht werden, und zwar auch nur auf 18,64 Euro, also um 30 Cent weniger als ursprünglich empfohlen.
12: Hitzewelle in weiten Teilen Europas. Frankreich meldet einen neuen Rekord. Unsere Nachbarn haben die wärmste Nacht erlebt, seit Wetterdaten aufgezeichnet werden. Die niedrigste Durchschnittstemperatur in Frankreich lag bei 21,6 Grad, also tropische Nachttemperaturen in ganz Frankreich. Meteo France, der französische Wetterdienst, warnt vor Temperaturen bis zu 44 Grad in den nächsten Tagen im Südwesten des Landes. Und allein in Frankreich sind in den letzten Tagen 20 Menschen bei Badeunfällen ertrunken. Die Basketball-Bundesligisten München und Bamberg streiten seit Tagen um Trainer Anton Gavel. Der FC Bayern will, dass er in der nächsten Saison nach München kommt. Die Bamberg Baskets wollen ihn aber nicht ziehen lassen. Vom FC Bayern habe es noch keinen akzeptablen Vorschlag gegeben, heißt es.

0: Michael Stoschek, der Mäzen der Bamberger, hat jetzt angekündigt, sich als privater Geldgeber zurückzuziehen. Gavel hatte Bamberg zum Pokalsieg geführt. Vizemeister FC Bayern sucht einen Nachfolger für Trainer Pesic. Es ist 13.03 Uhr.
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2: Wie schaut's aus heute, Ines Maria Weiß?
3: Möglich, dass sich örtliche Schauer der Gewitter heute noch in der bayerischen Südhälfte entwickeln. Das werden Einzelveranstaltungen sein. Meistens bleibt's heute trocken. Sonne scheint, Wolken ziehen mit. Das sind anbetungswürdige Schattenwerfer bei 28 bis 34 Grad heute. Ab morgen zieht der Juni seine Temperaturkurve wieder hoch. Heftige 31 bis 37 Grad morgen und dabei bleibt's nicht. Freitag und Samstag könnt's die 40 Grad setzen. Regen oder Gewitter, so gut wie kaum noch dabei.
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2: Um 4:45, wir starten erst mit einer Gefahrenmeldung von der A70. Bamberg Richtung Schweinfurt-Werneck. Zwischen dem Kreuz Bamberg und Bamberg liegt ein großer Müllsack. Dann die A3 Frankfurt Richtung Würzburg. Zwischen Bessenbach-Walderschaff und Weibersbrunn. Behinderungen nach einem Unfall staut sich hier auch. Die A6 Pilsen Richtung Nürnberg ist zwischen Alfeld und Altdorf-Leinburg wegen Bergungsarbeiten gesperrt, noch ungefähr eine Stunde. Wir empfehlen euch, wenn ihr könnt, großräumig auszuweichen. A6 Nürnberg Richtung Heilbronn zwischen Feuchtwangen-Kreisheim und Ilshofen-Wolpertshausen. 12 Kilometer Stau. Bayern 3 Stauzeitrechner sagt, ihr braucht eine Stunde länger als sonst. A7 Füssen Richtung Ulm zwischen Mersingen und dem Kreuz Ulm-Elchingen. Unfall im Baustellenbereich. Auf der A8 München Richtung Salzburg ist ein Unfall passiert zwischen der Raststätte Hoferdinger Forst Süd und Hoferdinger Forst auf der linken Spur. A73 Bamberg Richtung Nürnberg zwischen dem Rastplatz Regnitztal West und Forchheim Süd. Unfall auf der linken Spur. Auf der A99 Westumfahrung München Richtung Nürnberg ist der Tunnel Aubing gesperrt. Hier wurde die Höhenkontrolle ausgelöst. Und noch die B388 für Spiburg-Eggenfelden zwischen Standling und Hochholding. Ein Unfall in beiden Richtungen. Kommt gut und sicher an.
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2: Das große Schwitzentag 567 gefühlt. Oder ist es bei euch daheim oder in der Arbeit schön kühl? Wenn der Garten oder Balkon nach Norden rausgeht und man es jetzt doch plötzlich viel geiler findet als die Südseite. Wir versuchen uns musikalisch ein bisschen abzukühlen mit eurem coolen Hit Temper City.

0: Becky G mit Schauer für euch in eurem Hitradio Nummer 1. Das ist Bayern 3 um 1:15. Und apropos Social Media und viral, klingt euer Social Media auch seit ein paar Wochen nur so. Das ist so ein Ohrwurm. Gut genug von Kitschkrieg, Blumengarten und Shireen David. Auch in den USA geht dieser Song gerade total viral, obwohl er ja einen deutschen Text hat. Unser Reporter Neil Stumps in den USA. Du hast ja mal den Test gemacht auf der Straße in San Francisco, oder?
1: Ein paar so, hä, nie gehört.
2: Oh my God, no idea.
3: I'd never heard that song.
1: Dann gab es ein paar so, ja klar, kennen wir.
4: Du bist gut genug.
1: Ein paar kannten den Text nicht so richtig.
5: Give your mama a call.
1: Ruf deine Mutter an.
6: Irgendwas gu gu gu.
1: Aber es gab auch Leute, die den Song schon begriffen haben.
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8: You're good enough.
9: You're good enough, that's what it is.
0: Warum ist dieser Song dann genau in den USA so abgegangen? Also ist es einfach catchy für ein paar Sekunden, oder?
1: Das ist natürlich wichtig, aber nicht alles. Christoph von Kitschkrieg hat mir erzählt, dass es dazu schon eine Strategie gab, um die Algorithmen von TikTok und Insta zu beeinflussen.
10: Das reicht ja nicht, wenn du ein Musikvideo machst und 2-3 Mal postest, hier Song draußen, sondern eigentlich musst du die ganze Zeit hochladen.
1: Gut genug ist ja auf dem neuen Kitschkrieg-Album und dazu gibt es einen 45-minütigen Film, der ist auch bei YouTube. Und der funktioniert natürlich, wenn man den am Stück anschaut.
10: Der aber auch die Möglichkeit bietet, dass du dir da 4000 kleine Schnipsel rausschneidest und diesen Zwang, ich muss hier jeden Tag was hochladen, bedienen kannst.
1: Er sagt, die posten eigentlich seit 4 Monaten ständig Schnipsel aus diesem Film und er sagt auch, es habe geholfen, dass die Band eine US-Fanbase hat. Die haben hier schon mal 2 Alben veröffentlicht, aber letztendlich gehört wahrscheinlich auch wirklich ein bisschen Glück dazu.
0: Ja, absolut. Vielleicht kommt sogar bald eine US-Version raus, wo dann der Part von Shireen David mit einer amerikanischen Sängerin ersetzt werden soll. Wir spielen euch jetzt auf jeden Fall diesen Song, der gerade so abgeht und ein absoluter Ohrwurm ist, ist nämlich auch euer Platz 1. Neu eingestiegen am Freitag in den Bayern 3 Charts und dann einfach mal direkt an die Spitze. Kitschkrieg, Blumengarten und Shireen David. Das ist gut genug im Bayern 3.

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11: Um 13:30 hier ist Claudia Fingererben.
12: Immer mehr Firmen in Bayern gehen pleite. Der Freistaat steht zwar noch besser da als die meisten anderen Bundesländer, rutscht aber etwas ab. Im ersten Halbjahr wurden 1780 Insolvenzen gemeldet. Das sind 6,6% mehr als letztes Jahr. Frank Wörner.
13: Viele Unternehmen seien nach jahrelanger Stagnation sowieso schon geschwächt zur Kreditreform. Dazu seien dann im Frühjahr die hohen Energiepreise gekommen, ausgelöst durch den Iran-Krieg. Für die nächste Zeit rechnet Kreditreform mit einer weiteren Zunahme der Firmeninsolvenzen. Der Pleitehöhepunkt sei noch nicht erreicht. Die Situation werde sich erst bessern, wenn die Wirtschaft wieder deutlich wächst. Nach derzeitigem Stand also frühestens im nächsten Jahr. Besonders häufig trifft es gerade Unternehmen aus dem Dienstleistungssektor und der Baubranche. Einen leichten Rückgang gab es bei den Insolvenzen gegen den Trend im Handel.
12: Vor allem bei Kindern sind Fußball-WM-Sammelaufkleber gerade voll angesagt. Und jetzt ist ein 40-jähriger Mann gefasst worden, der in einer Tankstelle in Unterfranken Sammelpäckchen geklaut haben soll. Er hatte Zigaretten gekauft und soll mehrere Päckchen eingesteckt haben. Die Tankstellenmitarbeiterin versuchte, den Mann noch zu stellen, da hat er sie niedergeschlagen. Und deswegen wird jetzt wegen räuberischen Diebstahls und vorsätzlicher Körperverletzung ermittelt. Die Spargelsaison im Schrobenhausener Land ist beendet und die Spargelbauern sind sehr zufrieden.
14: Ich bin freudig überrascht. Das lief besser als erwartet, sagt Claudia Westner vom Spargelerzeugerverband Südbayern. Die Sonne sei das Wichtigste für den Spargel, meint Westner. Und als das Wetter gepasst habe, sei der Markt immer gut versorgt gewesen. Offiziell geht die Saison bis Johanni am 24. Juni. Da es nun aber sehr heiß ist und die Ernte schon vor Ostern begann, hören die Spargelbauern meistens auch schon früher wieder auf. Aus dem BR-Studio Ingolstadt, Daniela Olivares, Bayern 3.
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12: Ines Maria Weiß, was ist das für ein Dienstag?
15: Eindeutig ein Hitzetag, aber heute geht's noch. 28 Grad in Anführungszeichen nur rund um Hof, bis zu 34 Grad im Landkreis Aschaffenburg. Und auch das ist ja nicht für jeden ganz gut wegzustecken. Ab morgen wird's streng, 31 bis 37 Grad. Und Freitag und Samstag 33 bis 40 Grad. Die 40 am Untermain stand heute. Heute also kühler heiß, Sonne und Wolken. Kleine, sehr punktuelle Schauer- und Gewitterrisiko nachmittags und abends in Bayern Süden. Und generell wird dieses Risiko in den kommenden Tagen winzig bis nicht vorhanden sein.
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12: Einiges los. Wir haben 8 Meldungen für euch. A3 Frankfurt Richtung Würzburg zwischen Bessenbach-Walderschaff und Weibersbrunn. Behinderungen nach einem Unfall. Es staut sich hier auch schon. Die A6 Pilsen Richtung Nürnberg ist zwischen Alfeld und Altdorf-Leinburg wegen Bergungsarbeiten gesperrt. Wenn ihr könnt, bitte großräumig ausweichen. A6 Nürnberg Richtung Heilbronn zwischen Feuchtwangen-Kreilsheim und Ilshofen-Wolpertshausen. 12 Kilometer Stau. Hier dauert es für euch fast eine Stunde länger als sonst.
11: A8 München Richtung Salzburg zwischen der Raststätte Hofoldinger Forst Süd und Hofoldinger Forst ein Unfall auf der linken Spur. A8 München Richtung Stuttgart zwischen dem Kreuz Ulm-Elchingen und Ulm Nord 7 Kilometer Stau. Hier braucht ihr gute 20 Minuten länger. A9 Nürnberg Richtung München zwischen dem Dreieck Nürnberg-Feucht und Allersberg ein brennendes Fahrzeug. Die Feuerwehr ist schon vor Ort. A73 Bamberg Richtung Nürnberg zwischen dem Rastplatz Regnitztal West und Forchheim Süd, Unfall auf der linken Spur. Und wir schauen noch auf die A93 Kiefersfelden Richtung Rosenheim zwischen Oberaudorf und Reichenhardt. Da steht ihr 5 Kilometer im Stau. Hier ist ein Fahrzeug liegen geblieben auf der linken Spur und der Bayern 3 Stauzeitrechner sagt, eine Dreiviertelstunde müsst ihr gerade mehr einplanen. Kommt gut an!
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0: Party in Bayern 3 mit Ownboss. Move Your Body. Für euch, euer Hitradio Nummer 1 ist hier am Dienstag um 14:45. Den Drive-In beim Goldenen M oder anderen Fastfood-Restaurants, den kennen wir, klar. Aber ein Drive-In für Erdbeeren, das ist auf jeden Fall neu. Gibt's jetzt tatsächlich unter anderem in Niedersachsen oder auch NRW. Da fahrt ihr mit dem Auto an einen ersten Schalter, da bestellt ihr per Bildschirm zum Beispiel und fahrt dann ein Häuschen weiter, ein Erdbeerhäuschen weiter. Und dann gibt es da je nach Bestellung unter anderem Milchshakes oder auch mal Spaghetti-Eis, Schokofrüchte oder eben einfach die klassischen Schälchen frische Erdbeeren. Es kommt richtig gut an. Bei TikTok ist zum Beispiel der Erdbeer-Drive-In in Niedersachsen direkt viral gegangen. Wäre ja vielleicht auch mal eine Inspiration für uns hier in Bayern Dreiland, oder? Mal was anderes als Erdbeeren selber pflücken, was natürlich auch total cool ist. Oder auch so beim Erdbeerstandl oder im Supermarkt kaufen, klar. Also wenn ihr in eurem Erdbeerfeld den ersten bayerischen Drive-In für Erdbeeren, Milchshakes und Co. aufmacht, dann sagt uns auf jeden Fall Bescheid hier in Bayern 3, weil dann sagen wir einfach allen Bescheid.
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Der neue Hit von Teddy Swims, Mr. Know-It-All, für euch in eurem Hitradio Nummer 1. Wir schauen auf die Straßen, 13.51 Uhr, hier ist das Bayern 3 Verkehrsupdate. Vorsicht bitte auf der A8 München Richtung Stuttgart zwischen Burgau und Günzburg. Hier liegt ein Stützrad mitten auf der Autobahn. Gute und sichere Fahrt euch jetzt mit Bebe Rexha.

0: Einmal noch, Steffi. Sag's bitte noch einmal.
1: Cousin.
0: Cousin. Steffi sagt so lustig nicht Cousin oder Cousin, sondern Cousin. Und nicht mal der Cousin selber mag's.
1: Ja.
0: Der hat nämlich heute in der Sendung angerufen.
1: Ist dir das schon mal aufgefallen, dass ich Cousin sage?
2: Ja.
1: Ja.
0: Und, gefällt dir das?
2: Nee, ich hab's aber noch nie erwähnt.
0: Und selbst der Duden hat es noch nie gehört. Du bist da wohl die Einzige.
3: Haben wir tatsächlich mit O noch nicht verzeichnet, weil sie tatsächlich jetzt noch nicht üblich zu beobachten ist.
0: Tja, dann haben wir uns gefragt, was machen wir da? Gott sei Dank kam Janina aus Schwaben mit der befreienden Lösung.
4: Steffi, mach's dir doch ganz einfach. Sag einfach Vetter. Das ist das deutsche Wort.
1: Das ist es halt.
0: Das ist es.
1: Oder dann halt Fetto.
0: Fetto.
1: Fetto.
0: Auch okay.
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3: Und den hier hören wir in der nächsten Stunde, das ist Olivia Rodrigo. Mit ihrem neuen Hit Drop Dead, den gibt's gleich. Außerdem haben wir die Hits von heute von Sam Smith, Kim Petras oder Lucenzo Donomar dabei nach den News.
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4: Um 2 mit Ivo Maruschik. Jetzt liegen sie auf dem Tisch, die 33 Vorschläge zur Reform unseres Rentensystems. Wann wir in Rente gehen, das soll von der Lebenserwartung abhängen. Abschlagsfrei nach 45 Beitragsjahren vorzeitig in Rente, das soll es aber nicht mehr geben. Die Reaktionen, die fallen gemischt aus. Vor allem haben Gewerkschaften und Sozialverbände Kritik an einzelnen Vorschlägen. Aber Bundeskanzler Merz sagt ganz klar, man müsse alle Vorschläge umsetzen.
5: Alle Elemente dieses Reformpakets müssen jetzt zügig umgesetzt werden. Wir können es uns nicht erlauben, einzelne Maßnahmen herauszunehmen oder abzulehnen. Die einzelnen Maßnahmen greifen ineinander und balancieren sich aus. Sie bilden ein Gesamtkonzept, das nur in seiner Gesamtheit funktioniert.
4: Immer mehr Schiffe wagen sich wieder durch die Straße von Hormuz. Gestern waren es 36 Frachtschiffe, so viele wie noch nie seit dem Beginn des Iran-Kriegs. Vor dem Krieg waren es pro Tag um die 120 Schiffe. Der Iran hatte die Meerenge weitgehend abgeriegelt, noch ist aber nicht klar, wie die Durchfahrt in Zukunft geregelt wird. Wegen des Finanzskandals ist der frühere Vizefinanzdirektor des Bistums Eichstätt zu 1 Jahr und 4 Jahren Haft verurteilt worden, auf Bewährung. Sein Geschäftspartner zu 1 Jahr und 2 Monaten Haft auf Bewährung. Sie hatten Millionensummen aus den Kassen der Kirche in Immobilienprojekte in den USA investiert und dafür Provisionen kassiert.
6: Der eigentliche Kern des Gerichtsverfahrens, nämlich die Untreuevorwürfe gegen die beiden Männer, hatten sich nicht ausreichend bestätigt. Es sei keine Pflichtverletzung festgestellt worden, betonte die Staatsanwaltschaft bereits in ihren Plädoyers. Allerdings hatten die beiden Angeklagten sich selbst über Provisionszahlungen bereichert. Das haben beide gestanden. Das Urteil ist noch nicht rechtskräftig. Aus München, Katrin Nübauer.
4: Immer mehr Bayern hören Radio digital. Die neue Funkanalyse hat ergeben, dass zum ersten Mal mehr Menschen in Bayern digital zuhören als über UKW. Die digitale Verbreitung über DAB und Streaming oder SAT oder Satellit liegt knapp vorn. Bei der Verbreitung über DAB ist Bayern sogar bundesweit Vorreiter. Und in Bayern gibt es immer weniger Kühe. Wie das Landesamt für Statistik ermittelt hat, leben im Freistaat etwa 2,7 Millionen Tiere. Das ist etwa 1% weniger als im Vorjahr. Die Zahl der Kühe geht seit gut 10 Jahren zurück. Grund ist möglicherweise die Entwicklung des Milchpreises, den die Bauern immer wieder als zu niedrig kritisieren. Und es wird gleich 15.03 Uhr.
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3: 14.03 Uhr. Aber Ivo, gell? Ivo, wollte ich sagen. Ja, Abkühlung irgendwo, Ines Maria Weiß. Wie schaut's denn aus?
7: An so einem 28 bis 34 Grad Sommertag sind Regenschauer ziemlich herrlich. Wird leider nicht viele davon geben. Momentan sind einzelne an, über dem südlichen Bayerwald und zwischen Schliersee und Fischbach auch. Einzelne gewittrige Schauer können heute noch auftauchen, südlich der Donau, aber wie gesagt, viele werden es nicht. Dazu Sonne und Wolken. Ab morgen wird's heißer, bis zu 37 Grad morgen. Freitag und Samstag bayernweit Ü30 und am Untermain bis zu 40 Grad.
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3: Nochmal der Vorständigkeit halber, damit ihr nicht verwirrt seid. 14.03 Uhr Hammers und wir haben 6 Meldungen für euch. Die A6 Pilsen Richtung Nürnberg ist zwischen Alfeld und Altdorf-Leinburg wegen Bergungsarbeiten immer noch gesperrt. Wenn ihr könnt, dann weicht am besten großräumig drumrum aus. A6 Nürnberg Richtung Heilbronn zwischen Feuchtwangen-Greisheim und Ilshofen bei Batzhausen 12 Kilometer Stau. Hier dauert es für euch über eine Dreiviertelstunde länger. A9 Nürnberg Richtung München zwischen dem Dreieck Nürnberg-Feucht und Allersberg ein brennendes

0: Das Fahrzeug, das wird hier gerade gelöscht, das staut sich schon. A6 Heilbronn Richtung Nürnberg am Kreuz Nürnberg Süd in der Überleitung zur A73 Richtung Nürnberg. Unfall im Kurvenbereich, hier ist die rechte Spur blockiert. Auf der A73 Bamberg Richtung Nürnberg ist die linke Spur blockiert nach einem Unfall zwischen dem Rastplatz Regnitztal West und Forchheim Süd. Und noch die A92 München Richtung Deggendorf zwischen Wörth an der Isar und Dingolfing West. Unfall im Baustellenbereich. Euch allen eine gute und vor allem eine sichere Fahrt.
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0: Hallo, wie sehr mockt's eigentlich unter eurem Gummiarmband von der Smartwatch?
3: Ich frag natürlich nur für einen Freund.
0: Nee, wirklich, irgendwie ist das gar nicht mal so lecker mit dem ganzen Schwitzen. Und obwohl ich mein Handgelenk und auch dieses Band ganz viel wasche, das ist so die wahre Problemzone diesen Sommer bei mir.
3: Mein linkes Handgelenk. Ah.

Wie so ein Musical, aber in einem Song. Mit wunderschönem Ende und letztem Ton, oder? Olivia Rodrigo hier für euch in Bayern 3 mit ihrem neuen Hit, das ist Drop Dead. Und Olivia Rodrigo reicht es anscheinend nicht mehr, selber nur Artist und Sängerin zu sein. Sie wird jetzt auch Festivalveranstalterin. Ein Musikfestival ausschließlich mit weiblichen Stars. Träumt sie wohl schon seit Jahren von, hat sie gesagt, und gibt es in der Form nicht. Deswegen ruft sie es selber ins Leben. Ende August wird es in Kalifornien stattfinden. Mit dabei sind unter anderem Doechii oder auch Chappell Roan. Und auch Olivia Rodrigo wird natürlich selber Teil des Line-Ups sein. Der Erlös dieses ganzen Festivals, der geht dann an Organisationen, die sich für Frauen und Mädchen einsetzen. Nachdem bei den allermeisten Festivals auch hier bei uns in Bayern immer noch mehr männliche Künstler als Frauen spielen, ist es auf jeden Fall eine sehr coole Idee und mit dem guten Zweck im Hintergrund natürlich umso mehr.

0: Lost Frequencies für euch hier in Bayern 3. Are you with me? Wir schauen mal schnell auf die Straßen, auf die A9 München Richtung Nürnberg zwischen dem Kreuz Neufern und Allershausen. Vorsicht, hier liegt ein weißer Riesen-Siloballen auf der Straße.
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12: Und hier ist Claudia Fingererben.
13: Bayern will die Spitzenmedizin stärken. In den kommenden Jahren sollen viele Milliarden Euro in den Ausbau von Unikliniken und Hochschulen gepumpt werden. Heute hat die Staatsregierung final grünes Licht gegeben für große Bauprojekte. 9 Milliarden Euro sollen zum Beispiel in die Unikliniken in München, Augsburg und Würzburg fließen. An der Uniklinik Erlangen soll künftig ein einzigartiges und hochmodernes MRT stehen für 46 Millionen Euro. Traurige Gewissheit am Guggenberger See im Kreis Regensburg. Am Sonntag war ein 29-jähriger Mann von seinem SUP ins Wasser gestürzt und untergegangen. Die sofort eingeleitete Suche mit Tauchern, Booten und Sonargeräten war erfolglos. Erst heute Vormittag konnte dann die Leiche des Mannes geborgen werden. Es gibt immer weniger Kühe und Rinderhalter in Bayern. Das meldet das Landesamt für Statistik. Knapp 2,7 Millionen Tiere gibt es in Bayern, 1% weniger als im letzten Jahr. Seit gut 10 Jahren geht die Zahl immer weiter zurück. Auch die Zahl der Landwirte mit Kühen ist gesunken, auch wahrscheinlich wegen der Entwicklung des Milchpreises. Die Landwirte kritisieren immer wieder, dass der zu niedrig ist.
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12: Hat für euch Ines Maria Weiß.
14: Es ist heiß, es fühlt sich schwül an und der Boden ist staubtrocken. Und bis auf einzelne punktuell kräftige Schauen Gewitter Richtung Alpen im Bayerischen Wald oder eventuell noch an der Schwäbischen Donau wird heute nicht viel passieren. Sonne und Wolken spielen so umeinander rum. 28 bis 34 Grad heute. Ab morgen ändert sich kaum was, außer dass es noch viel heißer wird. Bis zu 37 Grad morgen, 33 bis 40 Grad am Freitag und am Samstag, die 40 am Untermain. Das ist leider sehr extrem.
12: Absolut, oha.
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12: Dann schauen wir doch mal auf die Straßen. 7 Meldungen haben wir. Wir starten mit der A6 Pilsen Richtung Nürnberg zwischen Altfeld und Altdorf-Leinburg. Eine Sperre wegen Bergungsarbeiten. Wenn ihr könnt, am besten großräumig drumherum fahren. A6 Nürnberg Richtung Heilbronn zwischen Crailsheim und Öhringen. Immer wieder Stau und stockender Verkehr. Ihr braucht insgesamt eine Stunde länger. A8 Salzburg Richtung München zwischen Irschenberg und Weyern. Defekter LKW auf der rechten Spur. A6 Heilbronn Richtung Nürnberg. Am Kreuz Nürnberg Süd in der Überleitung zur A73 Richtung Nürnberg ist ein Unfall im Kurvenbereich passiert. Hier ist die rechte Spur blockiert. A73 Bamberg Richtung Nürnberg zwischen dem Rastplatz Regnitztal West und Forchheim Süd.

0: Südunfall auf der linken Spur. Die A92 München Richtung Deggendorf zwischen Wörth an der Isar und Dingolfing West ist ein Unfall im Baustellenbereich passiert. Und wir gucken noch auf die B8 Plattling-Regensburg zwischen Rhein und Schönach. Ein Unfall und es kommt hier in beiden Richtungen zu Behinderungen. Gute Fahrt!
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Hier ist Bayern 3 am Dienstagnachmittag. Gute 2 Jahre, so lange hat Adele sich mittlerweile schon wieder verkrümelt, eine Auszeit genommen. Das hatte sie ja angekündigt, unter anderem nach dem Konzertmarathon 2024 hier im Bayern 3 Land, dass sie da eben eine längere Pause macht. Jetzt ist sie im Studio gesehen worden in London. Wäre ja schön, wenn Adele bald neue Musik rausbringt. Weil bei ihr ist es ja immer total normal, gell? Dieses Abtauchen, dann zack, auf einmal neue Musik, Adele überall und dann wieder jahrelang hören wir gar nichts Neues. Also sobald es News zu frischer Musik von Adele gibt, sagen wir euch natürlich Bescheid hier in Bayern 3. Und bis dahin, Adele, gell? Wir haben auch andere rothaarige Stars, die gute Musik machen. Wir brauchen dich nicht, aber wir freuen uns trotzdem wieder auf dich. Michael Schulte zum Beispiel. Mit seinen roten Locken. Hört ihr jetzt mit seinem neuen Hit, das ist Love Sick in Bayern 3.

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0: Und so machen wir nächste Stunde nach drei weiter, unter anderem mit dem neuen Hit, das ist Leonie mit Callum Scott. Außerdem haben wir Agnes mit am Start, ein aktueller Hit von Sean Paul und Keisha Cole, Give It Up To Me. Hört ihr auch gleich nach drei, nach den News.
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2: Um drei mit Ivo Maruschek. Bayern will in den kommenden Jahren Milliarden in die Unikliniken investieren. Das soll die Spitzenmedizin im Freistaat stärken, sagte Ministerpräsident Söder. Die Staatsregierung hat grünes Licht für eine ganze Reihe von Projekten gegeben. Benny Riemer mit Einzelheiten.
3: 9 Milliarden sind dafür insgesamt eingeplant. Allein für den Ausbau der Uniklinik München-Großhadern sollen laut Söder 2 Milliarden Euro fließen, für die Uniklinik Würzburg ebenfalls 2 Milliarden. 5 Milliarden Euro will der Freistaat für die Uniklinik in Augsburg ausgeben. Nicht ganz so hoch fällt die Summe für die Uniklinik Erlangen aus, aber auch dort meldet Söder einen Superlativ. In Erlangen soll künftig das stärkste MRT-Gerät der Welt stehen.
2: Mehr Beitragszahler, keine sogenannte Rente mit 63 mehr, aber eine verpflichtende Kapitalrente. Das sind die Kernpunkte, die eine Expertenkommission für eine große Rentenreform vorschlägt. Die Bundesregierung will das Paket 1:1 so umsetzen. Die Reaktionen, die fallen gemischt aus. Aus Berlin, Katrin Aue.
4: Lob kommt vom Wohlfahrtsverband Caritas. Präsidentin Welskop-Deffer begrüßt die, Zitat, breite Reformagenda aus einem Guss. Nur so könne die Rentenversicherung weiter ihr Versprechen einlösen. Auch andere Verbände sehen positive Ansätze, üben aber vor allem Kritik. Joachim Rock vom Paritätischen Gesamtverband etwa nennt die Vorschläge weiterführend, aber auch unzureichend und sozial unausgewogen. Die Gewerkschaft Verdi kritisiert unter anderem die geplante weitgehende Abschaffung der abschlagsfreien Rente mit 63. Verdi-Chef Wernicke spricht von einer so wörtlich Abwertung der Lebensleistungen arbeitender Menschen.
2: Eine Untersuchungskommission der Vereinten Nationen hat ihre schweren Vorwürfe gegen Israel erneuert. Sie spricht von einem Völkermord im Gazastreifen. Israel greife gezielt palästinensische Kinder an, wie die Kommission in Genf mitteilte. Der UN-Menschenrechtsrat hatte dieses Gremium einberufen. Israel bezeichnet den Bericht als zutiefst fehlerhaft und einseitig. Das Dokument sei voller Verzerrungen. Ausgangspunkt der Gewalt im Gazastreifen war der Terrorüberfall der Hamas und mit ihr verbündeter Terrorgruppen am 7. Oktober 2023. Der Karfreitag ist bei uns Feiertag, nebenan in Österreich nicht. Und dabei bleibt es auch. Ein Volksbegehren in Österreich, das den Karfreitag arbeitsfrei machen wollte, ist gescheitert. Nicht einmal 0,8% der Wahlberechtigten hat für den zusätzlichen Feiertag unterschrieben. Bis 2019 konnten evangelische Christen, Altkatholiken und Methodisten in Österreich sich den Tag frei nehmen. Seitdem müssen sie dafür Urlaub nehmen. Wenn es im Klassenzimmer über 30 Grad hat, da kommt nichts Gescheites dabei raus. Diesen Satz können heute sicher auch viele in Bayern unterschreiben. Gesagt hat ihn aber der Kultusminister von Baden-Württemberg, Andreas Jung. Der CDU-Politiker will deswegen neue hitzefreie Regeln in seinem Land einführen. In die bestehenden Regeln soll mehr Verbindlichkeit. In Bayern gibt es auch keine einheitlichen Regeln. Letztlich entscheiden die Schulleiter über hitzefrei. Und jetzt schaue ich genauer auf die Uhr als vorhin. Es ist jetzt wirklich 15.03 Uhr.
5: Das stimmt richtig.
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0: Und Stichwort hitzefrei, schauen wir doch mal, was das Wetter gerade so macht. Ines Maria Weiß.
6: Einzelne Schauer und Gewitter sind an, etwa im Bayerwald, immer noch das Ding in der Region Schliersee-Fischbachau, also grundsätzlich Richtung Alpen im Bayerwald, eventuell an der Schwäbischen Donau, können sich noch weitere gewittrige Schauer entwickeln, tatsächlich aber nur einzelne, sonst alles trocken in diesem Lieblingsbayern, 28 bis 34 Grad. Dazu viel Sonne, ab und zu ein paar Wolken. Die kommenden Tage ändert sich kaum was, außer dass es unverschämt heiß wird, morgen 31 bis 37 Grad, am Freitag 33 rund um Hof und bis zu 40 Grad am Untermain.
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0: Hey zu euch auf die Straßen. 4:04 haben wir es. Wir schauen zuerst auf die A6 Pilsen Richtung Nürnberg. Begleitet uns ja schon eine ganze Weile die Sperre zwischen Alfeld und Altdorf-Leinburg. Hier laufen immer noch Bergungsarbeiten. Wir empfehlen euch weiterhin, großräumig auszuweichen. A6 Nürnberg Richtung Heilbronn zwischen Crailsheim und Öhringen. Immer wieder Stau und stockender Verkehr. Kostet euch eine Stunde zusätzlich. A6 Heilbronn Richtung Nürnberg. Am Kreuz Nürnberg Süd in der Überleitung zur A73 Richtung Nürnberg ist ein Unfall passiert im Kurvenbereich. Hier ist die rechte Spur blockiert. A92 München Richtung Deggendorf zwischen Wörth an der Isar und Dingolfing West, Unfall im Baustellenbereich. Und auf der B8 Plattling-Regensburg kommt es in beiden Richtungen zu Behinderungen zwischen

0: Minuten Rhein und Schönach nach einem Unfall. Euch allen eine gute Fahrt.
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0: Hello. Abwechslungsreiche Ernährung ist ja ganz wichtig, drum auf jeden Fall ordentlich durchswitchen. Eis am Stiel, Eis im Becher, Milcheis, dann mal ein Sorbet, mal die gute alte Waffel, mal aus der Eisdiele, dann aus dem Gefrierfach daheim. Es soll ja nicht langweilig werden im Sommer in Bayern 3 Land.

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0: Wagners hier in Bayern 3. Es ist einfach das Allerschönste, zusammen sein Hobby zu machen. In einem Verein mit anderen Leuten, die genauso brennen wie ihr selber. Ohne Vereine wäre es ganz schön fad bei uns im Bayern 3 Land, oder? Und was wären die Vereine ohne die vielen, vielen Menschen, die sich in ihrer Freizeit engagieren? Genau euch und eure Gemeinschaft wollen wir gerade highlighten, was ihr da eigentlich die ganze Zeit so leistet und macht.
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0: Julia ist beim AMC Kitzingen e.V. im ADAC, also Automobilclub Kitzingen. Hello, Julia.
2: Hallo.
0: Julia, ihr seid ein großer Verein, gute 160 Mitglieder. Mit 6, 7 Jahren kann man starten bei euch und dann geht's erstmal los im Jugendkartslalom. Erklär mal, was ist denn das genau?
2: Das ist quasi der Einstieg in den Motorsport und bei uns geht's darum, mit einem Go-Kart einen abgesteckten Parcours zu fahren mit verschiedenen Hindernissen in möglichst kurzer Zeit und möglichst fehlerfrei.
0: Was für Hindernisse sind das dann? So Pylone oder wie kann man sich das vorstellen?
2: Genau, also da stehen dann ganz viele Pylonen auf der Strecke. Das sieht von außen fürchterlich unübersichtlich aus und die Kinder müssen sich vorher genau merken, wo müssen sie hinfahren. Da steht zum Beispiel ein aufgebautes Kreuz auf der Strecke. Das muss dann erst gerade durchfahren werden, dann nach links, dann wieder von rechts durch. Also für Außenstehende fürchterlich kompliziert, aber die Kinder, die machen das richtig gut.
0: Und ist aber Kartsport nicht auch voll teuer?
2: Das wird bei uns alles über den Verein finanziert. Wir zahlen nur unsere Mitgliedsbeiträge und der Verein finanziert den kompletten Rest.
0: Das klingt, als könnte euer Verein Geld immer gut gebrauchen, um euch als Mitglieder zu entlasten. Was braucht ihr denn gerade sonst im Verein?
2: Also wir würden uns wahnsinnig gerne ein E-Kart anschaffen, ein Elektro-Kart, weil das einfach so die Zukunft auch sein wird.
0: Wir verschenken ja insgesamt 70.000 Euro als Dankeschön an die bayerischen Sportvereine. Ihr seid mit dem AMC Kitzingen im Topf und ich drücke euch ganz fest die Daumen, dass ihr unter den Gewinnern seid.
2: Wir würden uns sehr darüber freuen und unsere Kinder auf jeden Fall auch.
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12: Halb vier, hier ist Claudia Fingererben.
13: Die Polizei in Regensburg testet Taser im Streifendienst. Es ist ein Pilotprojekt mit den Distanz-Elektro-Impulsgeräten. Bisher hatten nur Spezialkräfte diese Taser. Jetzt probieren Streifenpolizisten die Geräte aus. Florian Deggelmann.
14: Mit einer Spannung von bis zu 50.000 Volt verschießt ein Taser kleine Metallpfeile an zwei Drähten, die das Gegenüber für einige Sekunden außer Gefecht setzen. Laut Markus Fuchs, Direktor der Polizeiinspektion Regensburg Süd, ein probates Mittel für Beamtinnen und Beamte, um sich selbst zu schützen.
15: Der größte Vorteil ist, dass es immer wirkt, auch bei möglicherweise alkoholisierten oder unter Drogeneinfluss stehenden Gegenüber.
14: Die Testphase dauert ein halbes Jahr. Danach soll entschieden werden, ob die Taser dauerhaft in den Streifendienst integriert werden.
13: Die Playmobil-Produktion in Deutschland ist Geschichte. Eine Woche vor der offiziellen Schließung des Werks in Mittelfranken sind die noch verbleibenden Beschäftigten gegen Bezahlung freigestellt worden. Die Produktion ruht. Die Playmobil-Figuren werden künftig in den Werken in Malta und Tschechien hergestellt, aus Kostengründen. Für die rund 350 Beschäftigten in Zirndorf sind Sozialpläne und Abfindungen vereinbart worden. Mit satten 60 Sachen waren sie unterwegs. Die Polizei hat im Kreis Landshut zwei Kinder erwischt, die mit einem sehr schnellen E-Scooter unterwegs waren. Tempo 60. E-Scooter dürfen höchstens 25 km/h fahren. Die beiden Jungs sind 11 Jahre alt. Ihre Eltern wurden informiert. Jetzt wird ermittelt wegen eines Vergehens nach dem Pflichtversicherungsgesetzes.
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12: Ines Maria Weiß, wie geht dieser Dienstag weiter?
16: Meistens ist und bleibt es einfach nur sonnig und heiß. Zwischen Donau und Alpen, also im Süden, sind einzelne Schauer oder Gewitter möglich und unterwegs. Aktuell ein schweres Gewitter im Bayerischen Wald mit Starkregen, Kleinhagel, Sturmböen. Passt auf euch auf. 28 bis 34 Grad heute, das ist mir jetzt ehrlich gesagt schon zu heiß. Und allen, denen so geht wie mir, bitte anschnallen, weil die Temperaturen machen einen Schnalzer. Ab morgen sind wir bayernweit in der 30er-Zone. Bis zu 37 Grad morgen, Freitag und Samstag haut unter Main auf die 40 Grad.
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12: 3 Minuten nach 3:30. Die A6 Pilsen Richtung Nürnberg ist zwischen Alfeld und Altdorf-Leinburg wegen Bergungsarbeiten immer noch gesperrt. Wir empfehlen euch weiterhin, großräumig auszuweichen. A6 Nürnberg Richtung Heilbronn zwischen Crailsheim und Öhringen immer wieder stockend und Stau. Hier braucht ihr insgesamt eine Stunde länger. In Richtung Nürnberg am Kreuz Nürnberg Süd in der Überleitung zur A73 Richtung Nürnberg ist ein Unfall im Kurvenbereich passiert. Hier ist die rechte Spur blockiert. Auf der A99 Ostumfahrung München Richtung Nürnberg Behinderungen zwischen dem Kreuz München Ost und Kirchheim bei München nach einem LKW-Unfall. B8 Plattling-Regensburg zwischen Rhein und Schönach ein Unfall. Hier kommt es in beiden Richtungen zu Behinderungen. Und auf der B471 Oberschleißheim Richtung Haar, da 4 Kilometer Stau zwischen Hochbrück und Ismaning. Hier braucht ihr fast eine halbe Stunde länger als sonst. Kommt gut an.
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1: Ihr liegt abends im Bett und zack geht das Gedankenkarussell vielleicht an. Oder auch tagsüber, dass ihr alles so zerdenkt. Und ihr könnt einfach nicht anders. Ja, das kenne ich auch. Und so geht's auch Marie aus München, die ist Sängerin und nennt sich She. Und sie schreibt in ihrer Insta-Bio, I turned my overthinking into songs. Also heißt, ich verwandle mein ganzes Zerdenken einfach in Songs. Gutes Motto, da fühlen sich bestimmt auch einige von euch direkt angesprochen und daheim. Hier ist ihr ganz neuer Song Echo im BR-Popradar. Das ist She aus München.

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4: Und gleich in der nächsten Stunde nach 16 Uhr hört ihr unter anderem den Neuhit von Ray Dalton und Jerick Stöttner in eurem Feierabend. Jetzt erstmal die News.
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5: Um 4 mit Ivo Maruschik. Die Staatsregierung will die Spitzenmedizin in Bayern stärken.

0: stärken und in den Ausbau von Unikliniken und Hochschulen investieren. Allein 9 Milliarden Euro sollen in den kommenden Jahren an die Unikliniken in München, Augsburg und Würzburg fließen. Das hat das Kabinett heute beschlossen. Außerdem gab es grünes Licht für eine Neuregelung, die an den Hochschulen, die den Einsatz von KI betrifft. Eva Eichmann berichtet.
1: Künstliche Intelligenz sei ein selbstverständlicher Lebensbegleiter geworden, sagt Wissenschaftsminister Markus Blume. Und deshalb gehöre die KI auch an die Hochschulen. Die Folge? Der Ministerrat beschließt, ein KI-Verbot zu verbieten. Soll heißen, künstliche Intelligenz darf genutzt werden in Hausarbeiten und Klausuren beispielsweise. Aber dieser Einsatz soll gesetzlich geregelt werden. Was das zum Beispiel für neue Prüfungsformate bedeutet, das müssen die Hochschulen jetzt erarbeiten.
0: Bundeskanzler Merz hat angekündigt, alle Vorschläge zur Rentenreform 1:1 umzusetzen und das zügig. Man könne sich nicht erlauben, einzelne Elemente herauszunehmen. Heißt, der Start der Rente soll von der Lebenserwartung abhängen und die sogenannte Rente mit 63, die soll es nicht mehr geben. Die Vorschläge der Rentenkommission werden insgesamt eher positiv aufgenommen. Es gibt aber Kritik an einzelnen Punkten. So warnt DGB-Chefin Fahimi davor, eine kapitalgedeckte Rente mit der traditionellen Versicherung zu vermischen. Und auch die abschlagsfreie Rente nach 45 Jahren Arbeit muss aus Sicht Fahimis erhalten bleiben. Viele schafften es schon heute nicht, gesund bis zum Renteneintritt zu arbeiten. Ab 2029 soll es den Euro auch in digital geben. Der zuständige Ausschuss im Europaparlament hat sich heute dafür ausgesprochen, dieses neue Zahlungsmittel einzuführen. Bald könnten Verhandlungen mit den EU-Staaten beginnen. Aus Brüssel, Sarah Lopez.
2: Der digitale Euro ist als Ergänzung zum Bargeld gedacht, soll das aber nicht ersetzen. Wer mit dem digitalen Euro zahlen möchte, soll ein digitales Portemonnaie bekommen, also ein Wallet auf dem Handy zum Beispiel. Damit sollen Verbraucher sowohl online als auch offline zahlen können, etwa im Geschäft. Aber genauso soll Geld an Freunde verschickt werden können. Ziel ist, unabhängiger von den USA zu werden. Denn digitale Zahlungsmöglichkeiten wie Visa, Apple Pay und Mastercard sind US-amerikanisch.
0: Die Hitzewelle geht auch in Bayern mit einer deutlichen Zunahme der Badeunfälle einher. Wie die Polizei heute mitteilt, ist gestern eine ältere Frau im Haslacher See im Landkreis Weilheim-Schongau gestorben. Sie war beim Baden untergegangen und die Hilfe kam zu spät. Ein älterer Mann ist beim Schwimmen an der Regattastrecke in Oberschleißheim bei München ertrunken. Und im Guckenberger See im Landkreis Regensburg haben Taucher jetzt die Leiche eines 29-Jährigen geborgen. Er war am Sonntag von einem Stand-up-Board ins Wasser gefallen. Es ist 16.03 Uhr.
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4: Sommerwetter, aber es scheppert gerade auch. Wo denn, Ines Maria Weiß?
5: Schweres Gewitter in den niederbayerischen Landkreisen Passau und Frei und Grafenau mit Starkregen, Hagel, Sturmböen. Bitte bleibt vorsichtig hier in Bayerns Südhälfte von der Donau bis in die Alpen und auch nach wie vor im Bayerischen Wald sind immer wieder gewittrige Schauer unterwegs. Einzelne, aber auch die können kräftig sein. Meistens bleibt es trocken, nach Norden zu E mit viel Sonne und 28 bis 34 Grad. Kaum noch Schauer und Gewitter die kommenden Tage. Aber es wird extrem heiß zum Wochenende hin. Morgen sind es 31 bis 37 Grad.
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4: Gleich 4:04. Wir starten mit einer Gefahrenmeldung und zwar von der A6 Heilbronn Richtung Nürnberg. Zwischen Neuendettelsau und Schwabach-Wester liegt ein Reifen auf der Fahrbahn. Ansonsten haben wir noch die A3 Nürnberg Richtung Würzburg. Zwischen Rottendorf und Würzburg-Randersacker. Da sind nach einem Unfall zwei Spuren blockiert. Vorsicht, da liegen auch Gegenstände auf der Fahrbahn. Die A6 Pilsen Richtung Nürnberg ist zwischen Alfeld und Altdorf-Leinburg wegen Bergungsarbeiten gesperrt. Empfehlen wir euch weiter, großräumig auszuweichen. A6 Nürnberg Richtung Heilbronn zwischen Crailsheim und Öhringen 15 Kilometer Stau. Hier 1,5 Stunden, die obendrauf kommen. A7 Würzburg Richtung Ulm zwischen Kitzingen und Marxbreit ist nach einem Unfall die linke Spur blockiert. A93 Rosenheim Richtung Kiefersfelden zwischen Reichenhardt und Oberaudorf Stau an einer Baustelle. Hier 20 Minuten plus. A99 München Südwest Richtung München Süd zwischen dem Dreieck Feldmoching und Aschheim-Ismaning 9 Kilometer Stau, dreiviertel Stunde. A99 Ostumfahrung München Richtung Nürnberg zwischen dem Kreuz München Ost und Kirchheim bei München Behinderungen nach einem LKW-Unfall. A99 Westumfahrung München Richtung Lindau zwischen Neuherberg und dem Dreieck Allach stockender Verkehr Viertelstunde und zum Schluss noch die B471 Oberschleißheim Richtung H zwischen Hochbrück und Ismaning Stau 20 Minuten plus. Gute Fahrt, kommt gut an.
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4: Ja, Mensch, da schwitzt man ganz schön im Auto, oder? Auch im Büro, wenn man so ein bisschen festklebt am Bürotisch. Schön, oder? Ja, man bräuchte was Kühles. Es gibt wahnsinnig viele kühle Orte in Bayern. Wo die sind, gleich mehr

0: Mann oder Jau in Bayerns Hitradio Nummer 1 und Dance with Somebody. Man mag sich ja gar nicht vorstellen, gerade mit jemandem zu tanzen. Es läuft einem ja so schon die Soße runter, auch wenn man sich einfach gar nicht bewegt in diesem Juni-Sommer. Abkühlung, her damit, oder? Alles, was man kriegen kann, muss man mitnehmen. Ist ja auch gerade so viel Stau. Mann, Mann, Mann. Da hilft es aber auch nicht wirklich, wenn man sich kurz mal vorstellt, man würde eigentlich gerade in einem Schneesturm stehen. Also ihr habt grundsätzlich aber, muss man sagen, hervorragende Ideen, um euch ein bisschen runterzukühlen.
1: Meine Freundin hat auf dem Balkon ein Planschbecken aufgebaut und hat sich da reingelegt.
2: Wenn man beim Einkaufen einfach ein bisschen länger vor der Kühltheke stehen bleibt, tut es unglaublich gut und dann erträgt man die Hitze auch wieder viel besser, wenn man rausgeht.
3: Vor dem Rausgehen einfach Haare waschen und nicht föhnen und dann mit nassen Haaren vor die Türe gehen.
4: Mein Sohn hat letzte Nacht mit Kühlaggregaten im Bett geschlafen. Der hat sich sämtliche Kühlaggregate aus dem Tiefkühler geholt, in ein Handtuch gewickelt und darauf geschlafen. Und das hat ihm richtig, richtig gut getan.
5: Einfach mal kurz in die Badewanne bei kaltem Wasser sich schön abkühlen.
0: Klingt alles toll, oder? Man fühlt sich gleich erfrischt ein bisschen. Jetzt kann man natürlich so einen Supermarkt als kühlen Ort nehmen, aber es gibt sehr viel schönere kühle Orte in Bayern. Ich habe mir auch was rausgesucht für Donnerstag, da bin ich nämlich in Nürnberg und da gibt es die historischen Felsengänge inklusive kühles Bier, die Rotbierführung. Bin ich sehr gespannt, weil ich habe gelesen, dieses Felsenkellerlabyrinth hat eine ziemlich konstante Temperatur bei zwischen 8 und 12 Grad. Ich nehme mal was zum Drüberziehen mit, oder? Ah, ja, freue ich mich sehr drauf. Und es gibt noch ganz viele andere kühle Orte in Bayern, in Würzburg, Augsburg, Bayreuth, München. Zum Beispiel die kühlste Kirche, den Erfrischungsbrunnen oder einen schattigen Garten. Wir haben alle für euch gesammelt und ihr findet sie auf bayern3.de, der coolsten Seite im Netz. Quasi die Seite on the rocks.

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0: Frisch und neu in Bayern Hits Radio Nummer 1, Ray Dalton und Go That High. 20 nach 4 ist es am Dienstag, an diesem heißen Dienstag. Und weil wir es ja gerade von Abkühlung hatten, der Chris aus Miltenberg hat geschrieben, ich habe mal gelesen, es soll ja helfen, dass man zu Hause den Boden feucht durchwischt, weil durch die Verdunstungskälte wird es gleich kühler im Raum. Okay, ich fasse mal kurz zusammen. Abkühlung durch Putzen. Merkst du es selber, oder?
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18: Immer mehr Firmen in Bayern gehen pleite. Der Freistaat steht zwar immer noch besser da als die meisten anderen Bundesländer in Deutschland, rutscht aber etwas ab. Im ersten Halbjahr wurden 1780 Insolvenzen gemeldet. Das sind 6,6% mehr als im letzten Jahr. Frank Wörner.
19: Viele Unternehmen seien nach jahrelanger Stagnation sowieso schon geschwächt zur Kreditreform. Dazu seien dann im Frühjahr die hohen Energiepreise gekommen, ausgelöst durch den Iran-Krieg. Für die nächste Zeit rechnet Kreditreform mit einer weiteren Zunahme der Firmeninsolvenzen. Der Pleitehöhepunkt sei noch nicht erreicht. Die Situation werde sich erst bessern, wenn die Wirtschaft wieder deutlich wächst. Nach derzeitigem Stand also frühestens im nächsten Jahr. Besonders häufig trifft es gerade Unternehmen aus dem Dienstleistungssektor und der Baubranche. Einen leichten Rückgang gab es bei den Insolvenzen gegen den Trend im Handel.
18: In Ursensollen in der Oberpfalz ist eine Lagerhalle abgebrannt. Das war vor 1,5 Wochen. Der Schaden? 500.000 Euro. Und jetzt sitzen zwei Jugendliche in Untersuchungshaft. Es wurde Haftbefehl erlassen. Die beiden 17-Jährigen sollen das Feuer absichtlich gelegt haben. Die Nürnberger Kaiserburg gehört zu den attraktivsten Burgen Deutschlands. Im Ranking eines Online-Reiseportals landet die Burg auf Platz 4. Die Karolsburg in Mittelfranken kommt auf Platz 7 und die Burg Rabenstein in Oberfranken auf Platz 11. Als attraktivste Burg Deutschlands gilt Burg Elz in Rheinland-Pfalz. Bewertet wurden die Burgen unter anderem nach Hotels in der Nähe, Burgaktivitäten oder auch nach der Anfahrt.
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15: Ines Maria Weiß, wie sieht das denn aus, dieser Sommerdienstag?
17: Der 28 bis 34 Grad Heißsommer ist heute zweigeteilt. Bayerns Nordhälfte bleibt im Trockenen mit viel Sonne. Die Südhälfte hat schwüler, hier sind neben viel Sonne auch Quellwolken am Rumwabbeln und die lassen einzeln aber durchaus kräftige Schauer oder Gewitter raus. Das heftige Gewitter im Landkreis Passau und im südlichen Bayerischen Wald hat sich jetzt deutlich abgeschwächt. Die kommenden Tage kaum noch Tendenzen zu gewittrigen Schauern. Es wird abartig heiß, morgen bis zu 37, Freitag, Samstag bis zu 40 Grad am Untermain.
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15: 4 Minuten nach 4:30, Servus auf die Straßen. Die A6 Pilsen Richtung Nürnberg ist zwischen Ahlfeld und Altdorf-Leinburg wegen Bergungsarbeiten gesperrt. Da empfehlen wir euch weiterhin großräumig auszuweichen. Es gibt aber auch eine Umleitung, und zwar über die U26. Dann die A7 Würzburg Richtung Ulm zwischen Kitzingen und Marxbreit ist nach einem Unfall die linke Spur blockiert. A93 Rosenheim Richtung Kiefersfelden zwischen Reichenhardt und Oberaudorf Stau an einer Baustelle. 20 Minuten. Die A99 München Südwest Richtung München Süd zwischen Ludwigsfeld und Aschheim-Ismaning 10 Kilometer Stau. Hier braucht ihr eine gute Dreiviertelstunde länger. Die A99 Ostumfahrung München Richtung Nürnberg zwischen dem Kreuz München Ost und Kirchheim bei München. Behinderungen nach einem LKW-Unfall. A99 Westumfahrung München Richtung Lindau zwischen Neuherberg und dem Dreieck Allach. 8 Kilometer stockender Verkehr, Viertelstunde. B471 Oberschleißheim Richtung Haar zwischen Hochbrück und Ismaning Stau. Hier 40 Minuten plus und zum Schluss noch die B472 Bad Tölz Richtung Ischenberg zwischen Greiling Ost und Warkirchen Sperre nach einem Unfall. Gute Fahrt und kommt gut an!
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0: Immer noch geil, oder? Kings of Leon, Sex on Fire in Bayerns Hitradio Nummer 1. Frage, um wen geht es hier? Die Leichtigkeit, die ihm zu eigen ist, wenn er aus dem Nichts auftaucht, mit der Aura eines Gottes in Menschengestalt, der sich manchmal verstellt, damit wir glauben, er sei menschlich, obwohl er göttlich ist. Na? Na? Habt ihr es erkannt?
1: Messi, Messi, Messi, Messi, Messi, Messi, Messi, Messi!
0: Ja! Lionel Messi. So schreibt heute eine spanische Zeitung über Lionel Messi nach dem Spiel gegen Österreich gestern. Und das ist nur ein Beispiel, also es überschlagen sich ja alle quasi. Vielleicht habt ihr das Spiel auch gesehen und man muss ja schon sagen, was Lionel Messi da abliefert, ist schon Hammer. Ja, dann darf der auch mal einen Elfmeter verschießen. Auch das kann passieren, aber der Rest ist halt schon ziemlich genial, muss man sagen. Aber auch Chapeau an Österreich, die haben gut dagegen gehalten, ja. Kann man schon so machen, auf jeden Fall. Ja, also Argentinien auf jeden Fall Titelfavorit. Wie im Übrigen auch Portugal. Wobei, da muss ich halt einfach sagen, boah, weiß ich nicht. Also das erste Spiel Portugal gegen Kongo 1:1 und ich hatte halt das Gefühl, da ist ja der andere Superstar mit am Start, CR7, Cristiano Ronaldo.

Ronaldo. Ich hatte das Gefühl, der stand den anderen eher im Weg vorm Tor. Der bewegt sich ja gar nicht. Also der stand ja wirklich einfach nur da und hat gewartet, ob ihn vielleicht zufällig ein Ball so trifft, dass er nur seinen Fuß hinhalten muss, um ihn reinzuschießen. Das hat halt beim ersten Mal jetzt nicht so geklappt. Wir schauen mal, was heute gegen Usbekistan passiert. Auf dem Papier eine ziemlich eindeutige Sache. Ja, und wenn er es schafft, sich ein bisschen anders zu verhalten als seine Statue auf Madeira, dann könnte es auch klappen mit dem Weiterkommen und vielleicht Titelfavorit zu bleiben. Bye.

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5: Und gleich mit dabei Taylor Swift mit The Fates of Ophelia. Alle Hits von heute und die besten immer noch Geilhits. Eminem auch gleich mit am Start. Jetzt aber erstmal alles, was wichtig ist an diesem Dienstag.
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7: Um 5 mit Ivo Maruschik. Bayern will in den kommenden Jahren Milliarden in die Unikliniken investieren. Die Staatsregierung hat grünes Licht für eine ganze Reihe von Projekten gegeben, wie Ministerpräsident Söder erklärt hat. Benny Riemer hat Einzelheiten.
8: 9 Milliarden sind dafür insgesamt eingeplant. Allein für den Ausbau der Uniklinik München-Großhadern sollen laut Söder 2 Milliarden Euro fließen, für die Uniklinik Würzburg ebenfalls 2 Milliarden. 5 Milliarden Euro will der Freistaat für die Uniklinik in Augsburg ausgeben. Nicht ganz so hoch fällt die Summe für die Uniklinik Erlangen aus, aber auch dort meldet Söder einen Superlativ. In Erlangen soll künftig das stärkste MRT-Gerät der Welt stehen.
7: Und noch ein Beschluss des Kabinetts. Studenten in Bayern dürfen künftig mit künstlicher Intelligenz arbeiten. Die Hochschulen

0: können ihnen das nicht mehr verbieten. Die EU-Staaten erkennen das Taliban-Regime in Afghanistan nicht an. Trotzdem ist eine Taliban-Delegation heute nach Brüssel gereist. Sie hat mit der EU-Kommission über Abschiebungen nach Afghanistan verhandelt. Und der Delegationsleiter der Taliban behauptet, es gebe sogar schon eine Einigung. Die EU-Staaten könnten mehr Abschiebungen durchführen. Im Gegenzug könnten die radikalen Islamisten Diplomaten nach Europa schicken, sagte er dem NDR, so wie es in Deutschland schon der Fall ist. Die EU hat das noch nicht bestätigt. Wann wir in Rente gehen, soll von der Lebenserwartung abhängen. Und nach 45 Jahren Arbeit vorzeitig in Rente, das soll es nicht mehr geben. Das sind die beiden umstrittensten Vorschläge der Rentenkommission. Gewerkschaften und Sozialverbände üben Kritik an einzelnen Ideen. Und auch Manuela Schwesig, die SPD-Ministerpräsidentin von Mecklenburg-Vorpommern, will erst einmal noch über Details diskutieren. Aber Bundeskanzler Merz sagt ganz klar, man müsse alle Punkte umsetzen.
1: Alle Elemente dieses Reformpakets müssen jetzt zügig umgesetzt werden. Wir können es uns nicht erlauben, einzelne Maßnahmen herauszunehmen oder abzulehnen. Die einzelnen Maßnahmen greifen ineinander und balancieren sich aus. Sie bilden ein Gesamtkonzept, das nur in seiner Gesamtheit funktioniert.
0: Wegen des Finanzskandals ist der frühere Vize-Finanzdirektor des Bistums Eichstätt zu 1 Jahr und 4 Jahren Haft verurteilt worden, auf Bewährung. Sein Geschäftspartner zu 1 Jahr und 2 Monaten auf Bewährung. Sie hatten Millionensummen aus den Kassen der Kirche in Immobilienprojekte in den USA investiert und dafür Provisionen kassiert. Untreue konnte die Staatsanwaltschaft ihnen aber nicht nachweisen. Hitzeglocke über Europa. Auf bis zu 44 Grad müssen sich die Menschen in Teilen von Frankreich in den nächsten Tagen einstellen. Einige Atomkraftwerke werden deshalb gedrosselt. Sie würden sonst die Flüsse zusätzlich aufheizen. Und der Eiffelturm hat heute frühzeitig geschlossen. Normalerweise darf man bis nach Mitternacht auf das Pariser Wahrzeichen. In Deutschland gilt eine Warnung vor extremer Hitze für den Südwesten Deutschlands. Dort könnte in den nächsten Tagen die 40-Grad-Marke überschritten werden. Es ist 17.03 Uhr.
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3: Vollgas-Sommer, aber bei Ines Maria Weiß ist Eiszeit.
4: Und ihr so? Wie viel Eis habt ihr euch heute schon reingedreht? Ich sitze 2, weil muss ja bei 28 bis 34 Grad. Meistens ist und bleibt bei euch trocken. Einzelne, dann aber kräftige Schauer oder Gewitter sind möglich, vor allem im Süden. Aktuell zum Beispiel ist ein kräftiger, gewittriger Schauerkomplex am Rumpeln zwischen Sogrub, Dorfen, Vilsby, Burg, Mühldorf. Die kommenden Tage wird die Luft trockener und noch heißer. Morgen sind wir schon bei 31 bis 37 Grad. Freitag und Samstag bei 33 bis 40.
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3: 4 Minuten nach 5. Servus auf die Straßen. Die A3 haben wir Passau Richtung Nürnberg, ist in Höhe Kreuz Regensburg. Nach einem Unfall da die rechte Spur gesperrt. Die A6 Pilsen Richtung Nürnberg ist zwischen Ahlfeld und Altdorf-Leinburg wegen Bergungsarbeiten gesperrt. Wir empfehlen euch da weiterhin großräumig auszuweichen. Es gibt auch eine Umleitung und zwar über die U26. A93 Rosenheim Richtung Kiefersfelden zwischen Reichenhardt und Oberaudorf. Stau an einer Baustelle, hier 20 Minuten mehr. A99 München Südwest Richtung München Süd zwischen Ludwigsfeld und Aschheim-Ismaning 10 Kilometer Stau. Hier braucht ihr eine gute Dreiviertelstunde mehr. A99 Westumfahrung München Richtung Nürnberg zwischen dem Dreieckfeld Moching und Neuherberg ein Unfall auf der mittleren Spur. Die A99 Ostumfahrung München Richtung Nürnberg zwischen dem Kreuz München Ost und Kirchheim bei München Behinderungen nach einem LKW-Unfall. Dann haben wir noch die A99 Westumfahrung München Richtung Lindau zwischen Neuherberg und dem Dreieck Allach. 8 Kilometer stockender Verkehr, Viertelstunde mehr. Und zum Schluss noch die B471 Oberschleißheim Richtung H zwischen Hochbrück und Ismaning Stau. Hier 40 Minuten plus. Gute Fahrt, kommt gut an.
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3: Und habt ihr sie auch schon gesehen, die Bio-Lichterkette, gerade so an Waldrändern? Die Glühwürmchen haben Datingzeit gerade. Ja, und um sich locker zu machen, müssen die noch nicht mal was trinken. Die haben auch so schon die Lampen an.

0: Immer noch geil in Bayern Z Radio Nummer 1, Eminem und Mockingbird. Ja, dieser Dienstag im Juni fühlt sich schon sehr nach Sommerferien an, auch wenn sie noch nicht sind, aber allzu lang dauert es ja auch gar nicht mehr. Und vielleicht freut ihr euch auch schon aufs Meer in Kroatien, Italien oder Spanien. Und vielleicht geht es euch aber trotzdem auch wie uns. Die Kinder wollen ja ins Wasser. Ja, unser Kleiner zum Beispiel, der kann schon schwimmen, hat jetzt aber kein Seepferdchen. Und wir haben uns gefragt, lohnt sich jetzt vor den Sommerferien, knapp 4 Wochen davor, nochmal so einen Crashkurs und nochmal alles reinlegen, damit er schwimmen kann? Wir fragen mal nach bei jemand, der sich damit auskennt, nämlich Alexander Galitz, der Präsident des Schwimmlehrerverbands. Macht so ein Crashkurs jetzt Sinn?
1: Ich sage jetzt mal grundsätzlich auf jeden Fall. Je mehr ich im Wasser bin mit den Kleinen, je besser kann ich sie noch einmal ans Wasser gewöhnen, je besser kann ich sie trainieren. Das ist ja nichts anderes wie bei uns Erwachsenen. Je öfter ich was mache, desto sicherer fühle ich mich. Und natürlich vor allem, das Kind muss Bock haben. Wenn das Kind keinen Bock hat, ist jede Liebesmühe vergebens.
0: Auf jeden Fall. Jetzt sind ja so Kurse auch gerne mal ausgebucht. Was kann ich denn selber noch machen bis zum Urlaub? Jede freie Minute ins Wasser wahrscheinlich, oder?
1: Absolut, absolut. Immer ins Wasser. Und vor allem, da hat sich einiges auch im Internet getan, auf YouTube. Es gibt tolle Videos, die sozusagen auch da die Eltern unterstützen. Was kann ich tatsächlich mit den Kindern tun, um die Kinder einfach nochmal sicherer zu machen? Und liebe Eltern, ganz wichtig, gib den Kindern Zeit. Jedes Kind lernt anders, jedes Kind ist langsamer oder schneller. Bitte macht es nicht abhängig von irgendwelchen Abzeichen.
0: Hm. Weil du jetzt sagst, die Videos, was sieht man dann in den Videos zum Beispiel?
1: Ja, wie ich zum Beispiel das Tauchen, das Weittauchen einübe oder wie ich das Springen zum Beispiel mit verschiedenen Varianten üben kann. Also einfach so eine runde, bunte Mischung, um Kinder dann auch so die Lust für Schwimmen zu bieten. Das ist mir ja auch immer ganz wichtig.
0: Hast du so einen Geheimtipp, wie man Kindern das Schwimmen näher bringen kann oder besser beibringen kann?
1: Der größte Geheimtipp ist es selber zu tun. Wenn ich selber gern schwimme, wenn ich selber tauche, wenn ich selber springe, dann habe ich eine gewisse Vorbildfunktion im Normalfall für meine Kinder. Und vor allem viel mit Nudel üben. Das ist mir auch ganz wichtig. Und immer beim Kind bleiben. Ganz, ganz wichtig. Liebe ja. Eltern, bleibt bei euren Kindern. Das Handy hat im Bad, im Freibad nichts zu suchen.
0: Quasi schauen statt scrollen. Sagt Alexander Galitz, Präsident vom Schwimmlehrerverband. Und jede Minute mit den Kindern im Wasser schwimmen lernen macht Sinn.
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1: Fastboy aus Karstadt in Unterfranken.

0: Beautiful Life, Fastboy, die Geschwister aus Karlstadt am Main in Unterfranken. Die haben übrigens einen super Tipp zur Abkühlung bei diesen Temperaturen, weil die schwitzen auch.
1: So ist es.
2: Weil wir schwitzen nämlich immer.
1: Wir schwitzen immer. Und wenn man zu viel schwitzt, dann hilft nur noch ein klassischer Biergarten.
2: Biergarten sind herrlich.
1: Direkt unter den Zapfhahn.
2: Ja, genau.
1: Und dann mal schauen, wo der Tag so hingeht.
2: Schön die Füße unter den Zapfhahn legen.
1: Ja. So, ne?

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9: Die Polizei in Regensburg testet gerade Taser im Streifendienst. Es ist ein Pilotprojekt mit den Distanz-Elektro-Impulsgeräten. Bisher hatten nur Spezialkräfte diese Taser. Jetzt probieren Streifenpolizisten die Geräte aus. Florian Degelmann.
10: Mit einer Spannung von bis zu 50.000 Volt verschießt ein Taser kleine Metallpfeile an zwei Drähten, die das Gegenüber für einige Sekunden außer Gefecht setzen. Laut Markus Fuchs, Direktor der Polizeiinspektion Regensburg Süd, ein probates Mittel für Beamtinnen und Beamte, um sich selbst zu schützen.
11: Der größte Vorteil ist, dass es immer wirkt, auch bei möglicherweise alkoholisierten oder unter Drogeneinfluss stehenden gegenüber.
10: Die Testphase dauert ein halbes Jahr. Danach soll entschieden werden, ob die Taser dauerhaft in den Streifendienst integriert werden.
9: Sie hat sich eine Niere in Kenia transplantieren lassen und jetzt ist sie deswegen verurteilt worden. Eine 59-jährige Frau aus Gunzenhausen in Mittelfranken hatte gedacht, die Transplantation wäre legal. Der Richter hat heute bei der Urteilsverkündung ihr Egoismus vorgeworfen.
12: Die Frau habe sich eines Systems bedient, das Menschen zur Ware mache. Mit der Geldstrafe von 120 Tagessätzen gilt sie als vorbestraft. Die Verteidiger dagegen

0: hatte auf Freispruch plädiert und behält sich vor, das Urteil anzufechten. Aufmerksam geworden waren die Ermittler durch eine Fernsehreportage sowie einen Magazinbericht. Darin sprach die Frau offen über ihre Transplantation in Kenia, dass es der 59-Jährigen darauf angekommen sei, auf die zu wenigen Spenderorgane in Deutschland aufmerksam zu machen, glaubte ihr der Richter nicht. Aus Weißenburg, Martin Hähnlein.
1: Vor allem bei Kindern sind Fußball-WM-Sammelaufkleber gerade voll angesagt. Und jetzt ist ein 40-Jähriger gefasst worden, der in einer Tankstelle in Unterfranken Sammelpäckchen geklaut haben soll. Er hatte Zigaretten gekauft und soll mehrere Päckchen eingesteckt haben. Die Tankstellenmitarbeiterin versuchte noch, den Mann zu stellen, da hat er sie niedergeschlagen. Deswegen wird jetzt wegen räuberischen Diebstahls und vorsätzlicher Körperverletzung ermittelt.
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3: Ines-Maria Weiß, wie schaut's aus?
4: Am kühlsten heiß ist es jetzt gerade in Saldenburg. 26 Grad, da hat der Gewitterregen ein bisschen Abkühlung gebracht. Am heißesten 33 Grad in Kahl am Main. Ihr werdet meistens trocken in und durch einen Abend kommen. Im Süden, Donau, Bayerischer Wald bis Alpen. Hier können immer wieder örtliche Schauergewitter auftauchen. Einzelne, aber richtig heftige, merkt ihr gerade im westlichen Niederbayern. Gewitter und Schauer spielen ab morgen kaum noch eine Rolle, aber die Hitze, die dreht richtig derb auf. Morgen alle Ü30 bis zu 37 in der Spitze. Am Freitag bis zu 40 Grad am Untermain.
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3: Gleich 3 Minuten nach 5:30. Servus auf die Straßen. Wir haben die A6 Pilsen Richtung Nürnberg. Die ist zwischen Ahlfeld und Alt auf Leinburg wegen der Bergungsarbeiten gesperrt. Wir empfehlen euch, weiter großräumig auszuweichen. Es gibt nämlich auch eine Umleitung über die U26. Die A9 Nürnberg Richtung München zwischen Eching und dem Kreuz München Nord Stau. Viertelstunde mehr. A94 München Richtung Passau zwischen Riem und Feldkirchen West. Ein Unfall mit mehreren Fahrzeugen. A96 München Richtung Lindau zwischen Leim und Freiham Süd, 4 Kilometer Stau, stockender Verkehr, Viertelstunde mehr. Die A99 München Südwest Richtung München Süd zwischen Ludwigsfeld und Aschheim-Ismaning, 10 Kilometer Stau, da dauert es eine gute Dreiviertelstunde länger. A99 München Süd Richtung München Südwest zwischen Aschheim-Ismaning und Neuherberg, 8 Kilometer stockender Verkehr, hier plus 20 Minuten. A99 Westumfahrung München Richtung Lindau zwischen Neuherberg und dem Dreieck Allach, 7 Kilometer stockender Verkehr, 10 Minuten mehr. B17 Augsburg Richtung Landsberg zwischen Oberhausen und Göggingen Stau, 40 Minuten plus und auch 40 Minuten länger braucht ihr gerade auf der B471. Oberschleißheim Richtung H zwischen Hochbrück und Ismaning, 5 Kilometer Stau. Gute Fahrt und kommt gut an.
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0: All-American Rejects Gives You Hell in Bayern Hit Radio Nummer 1. Ohne dieses Wahnsinns-Ehrenamt wäre alles nichts im Verein.
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0: Wir feiern die bayerischen Sportvereine und Sport kann man eigentlich überall machen, auf dem Boden, im Wasser oder in der Luft. Und da ist die Segelfluggemeinschaft Bad Kissingen unterwegs. Und einer, der da gern mal abhebt, ist Frederik Keller. Frederik, jetzt nimm uns doch mal mit. Was ist das für ein Moment, wenn ihr da oben lautlos über Franken schwebt?
2: Unbeschreiblich, würde ich sagen. Also ich kann es nur jedem wärmstens ans Herz legen, das mal auszuprobieren. Man ist im Endeffekt eins mit der Natur, komplett alleine, gleitet dann lautlos durch die Luft. Und wenn dann noch so ein Vogel neben einem mitkreist in der Thermik, das kann man wirklich schwer beschreiben. Das muss man einfach mal selbst ausprobiert haben.
0: Krass. Kannst du dich noch an den Moment erinnern, wo du das erste Mal gemacht hast und sich das da ausklingt? Hat man da nicht auch ein bisschen Angst oder ist man so gut vorbereitet?
2: Also tatsächlich ist es am Anfang ein total ungewohntes Gefühl. Ich weiß noch, mein erster Flug, den habe ich mit Windenstart gemacht. Also da wird man von der Seilwinde hochgezogen und klingt dann ungefähr so auf 200, 300 Meter aus. Und allein schon der Start ist da atemberaubend, weil man da auf ca. 100 km/h in 2 bis 3 Sekunden beschleunigt, also ungefähr so wie ein Formel-1-Auto. Und es erzeugt natürlich erstmal so ein kleines Kribbeln im Bauch. Und mittlerweile ist zumindest der Start das, ich sage jetzt mal, normalste der Welt, aber das Fliegen ist jedes Mal trotzdem ein ganz besonderes Erlebnis.
0: Und ihr habt auch einen Helden bei euch im Verein, nämlich den Matthias. Wann hast du das letzte Mal gedacht, ohne den wären wir komplett lost?
2: Oh, ich glaube, da denke ich jeden Tag dran. Also ich kann mir vorstellen, jetzt in dem Moment, wo wir telefonieren, dass er schon wieder in der Werkstatt ist und irgendwas macht. Für den gibt es eigentlich nur den Flugplatz, wenn der, seine Frau sieht ihn kaum, wenn er Feierabend hat. Das Erste, was er macht, raus zum Flugplatz fahren, schauen, was es zu arbeiten gibt. Und er ist ja nicht nur Vorstand bei uns, der ist auch Ausbildungsleiter, Fallschirmprüfer und Packer, Werkstattleiter. Also alles. Im Endeffekt jede Aufgabe, die es noch so zusätzlich in dem Verein zu vergeben gibt, hat er auch inne.
0: Ja, krass.
2: Und ja.
0: Ein Leben fürs Fliegen, ja.
2: Definitiv.
0: Ja, solche Leute braucht es im Verein und es gibt keinen Verein, der nicht mindestens einen Matthias hat, wie ihr jetzt, ne?
2: Definitiv. Man muss ja auch bedenken, ohne solche Leute funktioniert das Vereinsleben einfach gar nicht, ne?
0: Ja.
2: Und die für uns das alle ermöglichen.
0: Genau,

0: Ist es, ja. Die Segelfluggemeinschaft Bad Kissingen mit bei uns im Lostopf. Und vielleicht gibt es von uns die Finanzspritze. Insgesamt haben wir 70.000 Euro für die bayerischen Sportvereine.
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2: Tame Impala mit Dracula im Jenny Remix. Gleich. Außerdem mit dabei Avril Lavigne und jetzt erstmal um 18 Uhr alles, was heute wichtig ist an diesem Dienstag.
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4: Um 18 Uhr mit Miriam Ernst. Die Staatsregierung will die Spitzenmedizin in Bayern stärken und in den Ausbau von Unikliniken und Hochschulen investieren. Allein 9 Milliarden Euro sollen in den kommenden Jahren an die Unikliniken München, Augsburg und Würzburg fließen. Das hat das Kabinett heute beschlossen. Außerdem gab es grünes Licht für eine Neuregelung an Hochschulen, was KI betrifft. Aus München, Eva Eichmann.
5: Künstliche Intelligenz sei ein selbstverständlicher Lebensbegleiter geworden, sagt Wissenschaftsminister Markus Blume. Und deshalb gehöre die KI auch an die Hochschulen. Die Folge? Der Ministerrat beschließt, ein KI-Verbot zu verbieten. Soll heißen, künstliche Intelligenz darf genutzt werden in Hausarbeiten und Klausuren beispielsweise. Aber dieser Einsatz soll gesetzlich geregelt werden. Was das zum Beispiel für neue Prüfungsformate bedeutet, das müssen die Hochschulen jetzt erarbeiten.
4: Mehr Beitragszahler, keine sogenannte Rente mit 63 mehr und eine verpflichtende Kapitalrente. Das sind die Kernpunkte, die eine Expertenkommission für eine große Rentenreform vorschlägt. Die Bundesregierung will das Paket 1:1 umsetzen. Lob kommt vom Wohlfahrtsverband Caritas. Präsidentin Welskop-Deffer begrüßte die, Zitat, breite Reformagenda aus einem Guss. Auch andere Verbände sehen positive Ansätze, üben aber vor allem Kritik. Joachim Rock vom Paritätischen

0: städtischen Gesamtverband etwa nennt die Vorschläge weiterführend, aber auch unzureichend und sozial unausgewogen. Immer mehr Schiffe wagen sich wieder durch die Straße von Hormus. Gestern waren es 36 Frachtschiffe, so viele wie noch nie seit dem Beginn des Iran-Kriegs. Vor dem Krieg waren es pro Tag um die 120 Schiffe. Der Iran hatte die Meerenge weitgehend abgeriegelt. Noch ist nicht klar, wie die Durchfahrt in Zukunft geregelt wird. Wie viel Geld braucht der öffentlich-rechtliche Rundfunk, um seinen Auftrag erfüllen zu können? In der Regel gibt die Unabhängige Kommission zur Ermittlung des Finanzbedarfs, KEF, eine Empfehlung ab, die dann von den Bundesländern umzusetzen ist. Das haben die Länderparlamente zuletzt nicht getan. Seit heute verhandelt das Bundesverfassungsgericht darüber. Aus Karlsruhe, Antonetta Stefani.
1: 2024 hatte die KEF einen Beitrag von 18,94 Euro ab 2025 empfohlen. Die Länder weigerten sich jedoch, diese Beitragserhöhung umzusetzen. ARD und ZDF zogen deswegen nach Karlsruhe. Das Besondere, inzwischen hat die KEF ihre Einschätzung korrigiert. Jetzt soll der Beitrag erst ab 2027 erhöht werden, und zwar auch nur auf 18,64 Euro, also um 30 Cent weniger als ursprünglich empfohlen.
0: In Bayern gibt es immer weniger Kühe. Wie das Landesamt für Statistik ermittelt hat, leben im Freistaat etwa 2,7 Millionen Tiere. Das ist etwa 1% weniger als im Vorjahr. Die Zahl geht seit gut 10 Jahren zurück. Grund ist möglicherweise die Entwicklung des Milchpreises, den Bauern immer wieder als zu niedrig kritisieren. Die Zeit, es ist 18.03 Uhr.
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3: Ines Maria Weiß, wie geht's denn rein in den Abend?
4: Es kann sein, dass euch in Bayerns Südhälfte der ein oder andere Sommerregen eventuell auch mit Gewitter in euren Feierabend kracht. Das sind nur einzelne, können örtlich kräftig sein. Sonst seid ihr mittendrin in einem heißen Sommerabend. Meistens sind es um die 30 Grad, mal ein bisschen drunter, mal ein bisschen drüber. Junisonne gibt ihr Bestes. Die Nacht zwischen angenehm und tropisch, zwischen 14 Grad in den Allgäuer Tälern und bis zu 20 Grad in Aschaffenburg. Morgen viel Sonne. Winziges Hitzegewitterrisiko am oberbayerischen Alpenrand. Heiß 31 bis 37 Grad.
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3: Ganz genau, 4:04. Servus auf die Straßen. Die A3 Nürnberg Richtung Passau zwischen Altdorf, Burgthann und Oberölsbach. Sperre nach einem Unfall, da staut sich's gerade. Die A9 Nürnberg Richtung München zwischen Eching und dem Kreuz München Nord. Stau, Viertelstunde länger. Auch eine Viertelstunde länger braucht sie gerade auf der A92 München Richtung Deggendorf zwischen dem Dreieck Feldmoching und dem Kreuz Neufahrn. Stockender Verkehr. A94 München Richtung Passau zwischen Zamdorf und Feldkirchen-West, 4 Kilometer Stau nach einem Unfall, knappe halbe Stunde länger. A99 München-Südwest Richtung München-Süd zwischen Ludwigsfeld und Aschheim-Ismaning, 10 Kilometer Stau nach dem Unfall dort und es dauert eine Stunde länger gerade. Die A99 München-Süd Richtung München-Südwest zwischen Aschheim-Ismaning und Neuherberg, 8 Kilometer stockender Verkehr, hier 20 Minuten mehr. A99 Westumfahrung München Richtung Lindau zwischen Neuherberg und dem Dreieck Allach, 7 Kilometer stockender Verkehr, plus 10 Minuten. Und zum Schluss noch die B17 Augsburg Richtung Landsberg zwischen Oberhausen und Göggingen, Stau, halbe Stunde mehr. Gute Fahrt, kommt gut an!
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3: Und weil wir es vorhin vom Schwimmen lernen hatten und wie wichtig es ist, Kinder richtig Schwimmen beizubringen. Der Experte hat gesagt, es geht sehr gut mit YouTube-Videos. Und da hat sich die Ellie gemeldet und sagt, ja, genau das haben wir gemacht. Super Tipp mit den YouTube-Videos, wie es am besten geht, Kindern Schwimmen beizubringen. Schaut auch mal bei uns ins Netz auf bayern3.de. Und dann ab ins Wasser.

0: Avril Lavigne, Skater Boy. Um 11 nach 6 in Bayerns Hitradio Nummer 1. Absurd, absurder, kurz nach 18 Uhr. Da kriegt ihr bei uns immer die Geschichten, die so ein bisschen anders sind. Wenn ihr kämpfen müsstet und euch nur mit Obst oder Gemüse verteidigen dürftet, was würdet ihr nehmen? Ist eine völlig absurde Frage. Denkt ihr jetzt, sowas braucht doch kein Mensch? Doch, zwei Männer in Günzburg haben sich für Salatgurken entschieden. Mit denen sind sie aufeinander los im Supermarkt, jetzt am Wochenende passiert. Die haben sich auf dem Parkplatz vorm Supermarkt schon gestritten, weil der eine fand, der andere kann nicht parken. Und eskaliert ist die Situation dann eben an der Gemüsetheke. Und dann sind die mit Gurken aufeinander los. Wobei ich mich frage, eine Gurke bricht doch sofort ab. Das nimmt man doch da nicht, ja? Ich würde eher was nehmen, was man auch von Weitem werfen kann, so ein harter Pfirsich, Ananas oder Wassermelone zum Beispiel. Aber da muss man schon natürlich ordentlich werfen können. Ne? Und die Frage ist, was ist mit normalen Kartoffeln?
1: Normale Kartoffeln, ich würde sogar sagen auf die 1.

Der ist ganz neu mit dabei hier auf unserer Playlist in Bayern 3. Chris, The Serendi und Good Old Days. Schätzt mal, wie viele Pakete haben wir im vergangenen Jahr verschickt in Deutschland? Na, ich wette, es sind zu wenig. Es waren insgesamt 3,8 Milliarden Pakete, sagt gerade eine frische Statistik. Ja, und dann gibt es ja auch immer die Menschen, die uns die auch bringen müssen. Die Paketboten, die im wahrsten Sinne des Wortes ihr Päckchen zu tragen haben. Nicht nur an eiskalten Tagen, sondern auch bei Tagen wie diesen. Also bei Temperaturen, die einem ja auch schon im Sitzen den Schweiß runterlaufen lässt. Also von daher ein fettes Danke an alle Paketboten, die uns immer alles bringen. Von der neuen Grillzange bis zum neuen Liegestuhl.

0: Einmal noch, Steffi. Sag's bitte noch einmal.
1: Cousin.
0: Cousin. Steffi sagt so lustig nicht Cousin oder Cousin, sondern Cousin. Cousin. Und nicht mal der Cousin selber mag's.
1: Ja.
0: Der hat nämlich heute in der Sendung angerufen.
2: Ist dir das schon mal aufgefallen, dass ich Cousin sage?
3: Ja.
2: Ja.
0: Und, gefällt dir das?
3: Nee, ich hab's aber noch nie erwähnt.
0: Und selbst der Duden hat es noch nie gehört. Du bist da wohl die Einzige.
4: Haben wir tatsächlich mit O noch nicht verzeichnet, weil sie tatsächlich jetzt noch nicht üblich zu beobachten ist.
0: Tja, dann haben wir uns gefragt, was machen wir da? Gott sei Dank kam Janina aus Schwaben mit der befreienden Lösung.
5: Steffi, mach's dir doch ganz einfach. Sag einfach Vetter. Das ist das deutsche Wort.
1: Das ist es halt.
0: Das ist es.
2: Oder dann halt Fetto.
0: Fetter.
2: Fetter.
0: Auch okay.
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12: Bayern will die Spitzenmedizin stärken. In den kommenden Jahren sollen 10 Milliarden Euro in den Ausbau von Unikliniken und Hochschulen gepumpt werden. Heute hat die Staatsregierung final grünes Licht gegeben für viele große Bauprojekte. 9 Milliarden Euro sollen zum Beispiel in die Unikliniken in München, Augsburg und Würzburg fließen. An der Uniklinik Erlangen soll künftig ein einzigartiges und hochmodernes MRT stehen für 46 Millionen Euro. Traurige Gewissheit am Guggenberger See im Kreis Regensburg. Am Sonntag war ein 29-jähriger Mann von seinem Sub ins Wasser gestürzt und untergegangen. Die sofort eingeleitete Suche mit Tauchern, Booten und Sonargeräten war erfolglos. Erst heute Vormittag konnte dann die Leiche des Mannes geborgen werden. Die Playmobil-Produktion in Deutschland ist Geschichte. Eine Woche vor der offiziellen Schließung des Werks in Mittelfranken sind die übrig gebliebenen Beschäftigten gegen Bezahlung freigestellt worden. Die Produktion ruht. Die Playmobil-Figuren werden künftig in den Werken in Malta und Tschechien hergestellt, aus Kostengründen. Für die rund 350 Beschäftigten in Zirndorf sind Sozialpläne und Abfindungen vereinbart worden.
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11: Sommerwetter, aber es kann auch immer wieder krachen. Ines Maria Weiß.
13: Sind nur einzelne, aber eventuell punktuell kräftige kleinräumige Schauer der Gewitter, die euch in Bayern Südhälfte in den Abend platzen. So, eigentlich habt ihr meistens einen trockenen Sommerabend vor euch, an dem einem das Wasser an den Kniekehlen runterläuft, wie es halt so ist, wenn es um die 30 Grad hat. Sonne, ja, sehr viel dabei. Nachts bleibt's warm, Ausnahme die Alpentäler mit 14 Grad, das ist schön frisch. Am Untermain eine tropische Nacht, 20 Grad. Morgen vor allem sonnig und heiß. 31 Grad rund um Hof und bis zu 37 Grad am Untermain.
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11: Gleich 3 Minuten nach 6:30. Servus auf die Straßen. A3 in Nürnberg Richtung Passau zwischen dem Kreuz Altdorf und Oberölsbach. 7 Kilometer Stau nach einem Unfall. Halbe Stunde dauert es da länger. A94 München Richtung Passau zwischen Dagelfing und Feldkirchen West. 3 Kilometer Stau wegen Bergungsarbeiten. Knappe halbe Stunde länger. Die A99 München Südwest Richtung München Süd zwischen Ludwigsfeld und Aschheim-Ismaning. 10 Kilometer Stau nach einem Unfall. Hier dauert es immer noch 1 Stunde länger. A99 München Süd Richtung München Südwest zwischen Aschheim-Ismaning und Neuherberg. 8 Kilometer stockender Verkehr, 20 Minuten plus. Und die A99 Westumfahrung München Richtung Lindau zwischen Neuherberg und dem Dreieck Allach. 7 Kilometer stockender Verkehr plus 10 Minuten. Außerdem noch die B17 Augsburg Richtung Landsberg zwischen Oberhausen und Göggingen. Stau. Hier dauert es 1/2 Stunde durch. Gute Fahrt und kommt gut an.
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0: David Guetta, Teddy Swims und Tones and I, Gone Gone Gone beim Z-Radio Nummer 1. Wer will eine fette Gutschrift aufs Karma-Konto? Dann stellt doch einen kleinen Blumentopf-Untersetzer in den Garten und macht Wasser rein. Ja, so die Vogeltränke können viele Vögel jetzt gerade brauchen, weil alles ausgetrocknet ist. Und die lieben das, ja, so ein bisschen trinken oder ein bisschen zum drin rumplanschen. Aber da ist Hygiene wichtig, sagt Christian Stiersdorfer vom LBV Niederbayern.
1: Nicht irgendwie das Wasser tagelang, insbesondere bei großer Hitze, stehen lassen. Da entstehen ganz schnell Keime, es kann zu Krankheitsübertragungen kommen. Tägliches Wechseln ist angesagt.
0: Und wenn ihr jetzt richtig auf Vogelwellness machen möchtet, dann packt noch eine Schale Sand daneben.
1: Lieben zum Beispiel unsere Spatzen, die weniger ins Wasser gehen zum Baden, sondern Sand benutzen. Wichtig ist, dass man keinen Sandkastensand benutzt, der staubt nämlich nicht, sondern dass man trockene, staubige Erde zum Beispiel aus dem Feld benutzt. Und das mögen viele Vögel, weil sie sich dadurch einstauben können und lästige Parasiten vertreiben.
0: Sie lieben es, sich einzustauben. Irgendwie haben unsere Kinder was von Spatzen.

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4: Und gleich in Bayern Zit Radio Nummer 1, End of Beginning, das ist Joe. Und dann immer noch geil, der passt. Cool for the Summer, Demi Lovato. Das ist gleich bei Kada. Terry ist raus und jetzt alles, was wichtig ist.
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6: Um 19 Uhr mit Miriam Ernst. Obwohl die Taliban-Regierung von der EU nicht offiziell anerkannt wird, haben Vertreter von EU-Kommission und Mitgliedstaaten eine Delegation der Islamisten empfangen. Wie es die Bundesregierung bereits praktiziert, soll es aus allen EU-Staaten Rückführungen nach Afghanistan geben.
7: Besonders Straftäter oder Menschen, die ein Sicherheitsrisiko darstellen, will die EU nach Afghanistan abschieben. Dafür braucht sie die Hilfe der Taliban, um Personalien festzustellen oder die Rückführung zu organisieren. Um solch technische Fragen sei es heute gegangen, so ein EU-Sprecher. Hanna Neumann, EU-Abgeordnete von den Grünen, lehnt die Verhandlungen mit den Taliban ab. Damit mache sich Europa erpressbar. Ein Vertreter der Taliban nannte das Treffen historisch. Sabrina Fritz aus Brüssel.
6: Bayern stärkt seine Unikliniken mit rund 10 Milliarden Euro. Die Staatsregierung gab final grünes Licht für neue Uniklinikprojekte in München, Augsburg und Würzburg und für viele Neubauten und Sanierungen an Hochschulen. Das teilten Ministerpräsident Söder und Wissenschaftsminister Blume nach einer Kabinettssitzung mit. In München-Großhadern etwa sollen im ersten Bauabschnitt ein Herz-Lungen-Gefäßzentrum und ein onkologisches Zentrum entstehen. Fast 5 Jahre ist die Flutkatastrophe in Nordrhein-Westfalen und Rheinland-Pfalz her. Das Bundesamt für Bevölkerungsschutz und Katastrophenhilfe sieht Bund, Land und Kommunen inzwischen besser auf Krisen und Katastrophen vorbereitet. Präsidentin Tüngler erklärte, die Flutkatastrophe im Ahrtal sei eine Zäsur für den Bevölkerungsschutz in Deutschland gewesen. Eine zentrale Lehre aus der Flutkatastrophe betreffe die Zusammenarbeit im Krisenmanagement, die nicht an Verwaltungsgrenzen Halt machen dürfe. Im Juli 2021 waren in Deutschland mehr als 180 Menschen gestorben und zahlreiche Orte zerstört worden. Die Weltgesundheitsorganisation blickt mit Sorge in die Demokratische Republik Kongo. Denn der Ebola-Ausbruch breitet sich ungewöhnlich schnell aus. Im ersten Monat sind laut WHO so viele Infektionen bestätigt worden wie bei keiner anderen

0: Ebola-Epidemie zuvor. Experten zufolge zirkulierte das Virus monatelang unbemerkt, bevor Mitte Mai offiziell der Ausbruch erklärt wurde. Inzwischen sind den kongolesischen Behörden zufolge mehr als 1000 Menschen infiziert und 267 gestorben.
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0: Trotz Verletzung bleibt Nico Schlotterbeck bei der deutschen Nationalmannschaft. Laut DFB bekommt der Dortmunder dafür einen Spezialschuh, um seinen verletzten Knöchel zu schonen. Die verbliebenen Spieler sind derweil in die Vorbereitung fürs Gruppenfinale gegen Ecuador gestartet. Desiree Krause.
2: Das DFB-Team ließ sich vom strömenden Regen zu Beginn der Einheit nicht abhalten. In lange Regenjacken gepackt, begann die Vorbereitung auf das letzte Gruppenspiel gegen Ecuador. In dem können die deutschen Fußballer entspannt in die Zweikämpfe gehen. Da die DFB-Auswahl in ihren ersten beiden Turnierspielen keine gelbe Karte sah und die Verwarnungen nach der Gruppenphase gestrichen werden, ist eine Gelbsperre frühestens bei einem Einzug ins Viertelfinale möglich. Um 19 Uhr beginnt der Fußballabend mit der Partie Portugal gegen Usbekistan. Danach unter anderem das Duell England gegen Ghana.
0: Es ist 19 Uhr.
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3: So, wettertechnisch, ja, was soll man denn sagen, oder? Es ist halt einfach verdammt heiß. Die Temperaturen heute Nacht gehen zurück auf 20 bis 14 Grad, also stellenweise wirklich auch eine tropische Nacht. Und die nächsten Tage wird es umso wärmer nochmal, also 31 bis 38 Grad. Am Freitag am Untermain sogar bis zu 40 Grad oder nur kurz drunter möglich. Also weiterhin eine starke bis extreme Wärmebelastung. Haltet gut durch, kümmert euch gut um euch, trinkt genug. Was man halt so sagt, gell?
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3: Ein Hallo auf die Straßen, da schauen wir auf die A8 München Richtung Salzburg. Hier ist zwischen Bergen und Traunstein-Siegsdorf Ost wegen Bauarbeiten bis ungefähr 6 Uhr gesperrt. Es gibt eine Umleitung über die U87 und die U89. Dann schauen wir auf die A70 Bamberg Richtung Schweinfurt-Werneck. Zwischen Bamberg und Bamberg-Hafen gab es einen Unfall im Baustellenbereich. Die A99 Westumfahrung München Richtung Nürnberg zwischen Ludwigsfelden und Aschheim-Ismaning. Hier 10 Kilometer Stau nach einem Unfall auf der mittleren Spur mit einer Stunde Zeitverlust. A99 München Süd Richtung München Südwest. Zwischen Aschheim-Ismaning und Neuherberg stockt der Verkehr mit etwa 10 Minuten extra. Und eine letzte Meldung von der B471 Oberschleißheim Richtung Haar. Zwischen Hochbrück und Ismaning 4 Kilometer Stau, eine Dreiviertelstunde Zeitverlust. Passt wie immer, gescheit auf euch und aufeinander auf.
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3: Hi, schön, dass ihr dabei seid in der Show, in der wir eben so drüber reden, was so los ist, trendmäßig, podcasttechnisch, Serien, stylisch, sagt man so nicht, ne? Und auch musikalisch. Joe hören wir jetzt mit End of Beginning. Habt's schön!

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1: Kiddo und Osmund. Show me love.

0: Ganz aktuell Kidde und Osmond mit Show Me Love.
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0: Also was gerade auf gar keinen Fall geht, ist Sport. Das behaupte ich jetzt einfach mal. Und ich finde das auch vollkommen okay, wenn wir den gerade ein bisschen aussetzen. Was ich allerdings nicht so gut gehen finde, ist ein Trend, den es gerade auf Social Media gibt. Leute rufen in ihrem Fitnessstudio oder in irgendeinem Fitnessstudio an, einfach nur um zu sagen, dass sie heute nicht kommen. Jetzt denkt ihr, hä? Ja, der österreichische Sportinfluencer Sascha Huber, der hat es zum Beispiel gemacht.
2: Hallo, da ist der Sascha. Und zwar, ich wollte nur Bescheid geben, ja, dass es leider heute bei mir mit dem Training nicht ausgeht. Also ich komme heute nicht trainieren.
3: Alles klar, haben Sie einen Trainingsplan heute?
2: Nein, habe ich nicht. Habe ich keinen dort. Aber ich habe mir gedacht, heute ist so ein schönes Wetter und ehrlich gesagt habe ich auch nicht so viel Motivation. Jetzt habe ich mir gedacht, komme ich heute mal nicht.
3: Alles klar. Passt.
2: Okay.
3: Ciao.
2: Scheiße, Freunde. Wie nett war der?
0: Ja, wie nett war der, aber wie unangenehm ist dieser Trend, oder? Gibt's übrigens genauso bei Supermärkten. Vielleicht bin ich auch die Einzige, die es einfach nicht lustig findet, aber ich mochte als Kind irgendwie schon keine Telefonstreiche, weil es einfach so Zeitverschwendung für alle ist. Oder wie seht ihr das? Ihr dürft es natürlich auch witzig finden. Könnt ihr euch ja gerne auch mal reinmelden.
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0: Nein, Brown Eyes.
1: Ich glaube, das ist aktuell noch immer so mein Lieblingssong hier gerade. Dave mit Thames und Raindance in eurem Hitradio Nummer 1 in Bayern 3. Einfach so entspannt und trotzdem passiert eben so viel. Jetzt hören wir Austis und das ist ein Thema für alle von uns, die sehr nostalgisch sind, die vielleicht auch wirklich länger festhalten, als man sollte. Weil manchmal ist es tatsächlich das Schwerste im Leben. Also nicht eben das Festhalten, sondern das Loslassen. Genau darum geht's in The Art of Letting Go von Austis. Ist eine isländische Sängerin, die aber in Deutschland, in Berlin lebt. Und ja, hat das Gefühl in einem Song, der gleichzeitig verletzlich, aber eben auch unglaublich kraftvoll klingt, reingepackt eben für alle von uns, die vielleicht auch gerade mitten in einem Neuanfang stecken oder kurz davor oder ja, Austis. The Art of Letting Go brauchen wir, glaube ich, alle mal. Jetzt in Bayern 3.

0: Capital Cities mit Safe and Sound.
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0: Einen schönen guten Abend auf die Straßen. 19:30 haben wir es und wir schauen auf die A8 Stuttgart Richtung München. Zwischen dem Kreuz Ulm-Elchingen und Leipheim, da gab es einen Unfall auf der linken Spur. Ebenfalls die A8 München Richtung Salzburg. Hier ist zwischen Bergen und Traunstein-Siegsdorf-Ost wegen Bauarbeiten bis ungefähr 6 Uhr am Morgen gesperrt. Es gibt eine Umleitung über die U87 und die U89. Auf der A70 Bamberg Richtung Schweinfurt-Werneck zwischen Bamberg und Bamberg-Hafen gab es einen Unfall im Baustellenbereich. Die A99 Westumfahrung München Richtung Nürnberg zwischen Ludwigsfeld und Aschheim-Ismaning. 10 Kilometer Stau nach einem Unfall auf der mittleren Spur. Eine Stunde dauert es hier im Moment länger. Die A99 München Süd Richtung München Südwest zwischen Aschheim-Ismaning und Neuherberg stockender Verkehr mit 10 Minuten Zeitverlust. Und eine Dreiviertelstunde länger dauert es gerade auf der B471 Oberschleißheim Richtung Haar. Zwischen Hochbrück und Ismaning gibt es nämlich 4 Kilometer Stau. Passt wie immer, gescheit auf euch und aufeinander auf, habt viel Geduld, wo es braucht und kommt sicher ans Ziel.
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1: Olivia Dean. 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

Das ist Olivia Dean in eurem Hitradio Nummer 1 in Bayern 3. Elton John mit Rocketman, Freddie Mercury mit Bohemian Rhapsody, Johnny Cash mit Walk the Line, Elvis Presley mit dem Film Elvis. Also, dass die Leben erfolgreicher Stars der Musikgeschichte verfilmt werden, das kennen wir. Aber eine muss wohl noch eine Weile warten und das ist Madonna. Eigentlich sollte nämlich die Verfilmung ihres bisherigen Lebens mit Universal Pictures schon längst passiert sein. Allerdings gab es dann wohl irgendwie Streit und zwar ums Budget, weil sie für ihr ja außergewöhnliches Leben auch einen sehr großen Film wollte. Wortwörtlich hat sie gesagt, I've had a huge life, so I needed a big budget. Die Idee, Madonna sollte den Film selber mitentwickeln, aber eben nach jahrelanger Arbeit ist es dann jetzt zum Bruch gekommen mit dem Studio. Sogar ein günstiger Drehort hat keine Einigung bringen können und genau deshalb bleibt ihr Leben jetzt vorerst weiter ein Projekt für später. Ich würde jetzt gerne einen Witz mit 4 Minutes machen, bringt aber eigentlich nichts. Wir hören Madonna mit Justin Timberlake. Sie konzentriert sich derweil übrigens weiter auf neue Musik und andere Formate, hat sie gemeint. 4 Minutes hören wir jetzt von Madonna und Justin Timberlake in eurem Hitradio Nummer 1 in Bayern 3. Madonna.

Das sind Handtricks mit Golden in eurem Hitradio Nummer 1 in Bayern 3. Und ich behaupte jetzt einfach mal, es gibt nur eine Sache, also in Liebesdingen, die schlimmer ist, als wenn einem das Herz gebrochen wird. Und das ist, jemandem anderen das Herz zu brechen, oder? Oder, also es ist auch viel schlimmer, also klar, Herzschmerz, wenn einer sagt, hey du, nee, ich kann leider nicht mehr mein Leben weiter mit dir verbringen, das ist furchtbar arg schlimm. Aber wenn man jemandem anderen das Herz bricht, das tut einem ja irgendwie doppelt weh. Keine Ahnung. Und Ariana Grande hat da einen Song dazu gemacht. Ich hasse es, dass ich dich dazu gebracht habe, mich zu lieben. Also das ist ja super eigentlich für alle Herzensbrecher und vielleicht Schluss machen wollen. Hate that I made you love me. Hören wir jetzt, wie gesagt, für alle Herzensbrecher unter euch vielleicht der Song. Und ihr wisst, Ariana Grande fühlt mit euch. Hate that I made you love me, ganz neu in eurem Hitradio Nummer 1. Und es klingt für mich auch immer so ein bisschen wie so Seifenblasen, die zerplatzen. Könnt ihr mal zuhören, ob ihr das auch ein bisschen so empfindet.

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2: Um 20 Uhr mit Miriam Ernst. Bayern ächzt unter der Hitze. Die Waldbrandgefahr steigt. Vielerorts rufen die Versorger zum Wassersparen auf. Schulen reagieren mit Hitze frei. Im Nachbarland aber sind die Temperaturen noch höher. Frankreich meldet den heißesten Tag seit Beginn der Messungen nach dem Zweiten Weltkrieg.
3: In einer ganzen Reihe von Städten stiegen die Temperaturen erneut über 40 Grad. Südlich von Bordeaux sogar bis auf 44 Grad. In mehr als der Hälfte des Landes gilt die höchste Hitzewarnstufe rot. Die französische Regierung hält inzwischen fast täglich Krisensitzungen ab. Das Personal in den Krankenhäusern soll nun aufgestockt werden, weil mit einer Welle geschwächter Menschen gerechnet wird. Die Bevölkerung leidet besonders unter den hohen Temperaturen nachts, die jeden Tag neue Rekordmarken erreichen und auf die 30-Grad-Schwelle zusteuern. Kai Rinecker, Paris.
2: Vertreter der islamistischen Taliban sind von der EU-Kommission zu Gesprächen in Brüssel empfangen worden, erstmals seit ihrer Machtübernahme in Afghanistan vor knapp 5 Jahren. Ziel der Gespräche war es, mehr Rückführungen von afghanischen Staatsangehörigen aus der EU zu ermöglichen, vor allem von Straftätern. Peter Hornung.
4: Bislang ist unklar, ob und worauf man sich bei dem Treffen geeinigt hat. Dennoch hat der Delegationsleiter der Taliban, Abdul Kahar Balchi, in einer Nachricht an den NDR erklärt, es sei ein historischer Besuch gewesen. Es sei auch darum gegangen, umfassende konsularische Dienstleistungen für Afghanen im EU-Raum wieder aufzunehmen. Sprich, die Taliban wollen eigene Diplomaten in die afghanischen Botschaften schicken, so wie das bereits in Deutschland der Fall ist. Ohne solche neuen Diplomaten aus Kabul sei keine konsularische Betreuung möglich, so Delegationsleiter Balchi zum NDR.
2: Die Bundesregierung will die Empfehlungen der Rentenkommission schnell und 1:1 umsetzen. Das haben Bundeskanzler Merz und Sozialministerin Baas angekündigt, nach Entgegennahme des Abschlussberichts im Kanzleramt. SPD-Ministerpräsidentin Schwesig sprach sich allerdings gegen eine vollständige Umsetzung der Empfehlungen ohne weitere Beratungen aus. DGB-Chefin Fahimi warnte vor allem vor einer Vermischung kapitalgedeckter Elemente mit den Beiträgen zur gesetzlichen Rente. Im ölreichen Russland wird offenbar der Treibstoff knapp. Aus einigen Gebieten werden Beschränkungen beim Spritverkauf gemeldet. Als Reaktion auf den russischen Angriffskrieg nimmt die Ukraine inzwischen immer wieder gezielt Ölraffinerien in Russland ins Visier. Der russische Präsident Putin warf der Regierung in Kiew vor, mit den Angriffen die russische Gesellschaft destabilisieren zu wollen. Allerdings, seit Kriegsbeginn attackiert Russland seinerseits gezielt die Energieinfrastruktur in der

0: Ukraine. Nach Mittelfranken, die Playmobil-Produktion in Deutschland ist Geschichte. Eine Woche vor der offiziellen Schließung des Werks in Dietenhofen sind die verbliebenen Beschäftigten gegen Bezahlung freigestellt worden. Die beliebten Playmobil-Figuren sollen aus Kostengründen nur noch in Malta und Tschechien gefertigt werden. Es ist 20.03 Uhr.
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2: In dieser Nacht paar Wolkenfelder. Es bleibt durchweg trocken bei Tiefstwerten zwischen 20 und 14 Grad. Mittwoch bis Freitag ganz viel Sonnenschein, nur wenige Wolken. Es bleibt trocken, einzig in den Alpen am Mittwochnachmittag. Ein leichtes Gewitterrisiko, also morgen. Ja, und dann wird es weiter heiß. 31 bis 38 Grad. Am Freitag am Untermain sogar bis zu 40 Grad oder knapp drunter. Also weiterhin eine starke bis extreme Wärmebelastung. Passt gut auf euch und aufeinander auf, auch an der Stelle.
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2: Einer läuft die Straßen. Um 4 nach 8 schauen wir auf die A3 Nürnberg Richtung Passau. Da ist zwischen Beratzhausen und Laber wegen Reinigungsarbeiten gesperrt. In dem Bereich ist nämlich Kraftstoff ausgelaufen. Wir gehen auf die A8 München Richtung Salzburg. Hier ist zwischen Bergen und Traunstein-Siegsdorf-Ost wegen Bauarbeiten gesperrt. Und zwar bis morgen früh gegen 6 Uhr. Es gibt eine Umleitung über die U87 und die U89. Und eine letzte Meldung von der A99 München Südwest Richtung München Süd. Zwischen dem Dreieck Feldmoching und Aschheim-Ismaning. Da staut sich's mit einer guten halben Stunde Zeitverlust. Passt wie immer, gescheit auf euch und aufeinander auf.
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2: Hi, schön, dass ihr dabei seid an diesem Dienstagabend. Gleich habe ich ganz neue Musik für euch aus Nürnberg. Da freue ich mich doppelt. John Newman jetzt in Bayern 3. 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

0: Taylor Swift mit Opalite.
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0: Ihr wisst ja Bescheid, einmal, also dass wir sowieso immer gerne Leute und Künstler, Künstlerinnen aus den bayerischen Regionen unterstützen, sowieso. Aber beim Newcomer oder der Newcomerin der Woche, da schauen wir nochmal genauer hin. Diese Woche ist das Katharina Engel. Was für ein wunderschöner Name, da braucht man auch keinen Künstlerinnennamen. Die kommt aus Nürnberg und da wollten wir mal wissen, was sie denn so an ihrer Heimat liebt.
3: An Nürnberg am meisten mag ich, glaube ich, diese perfekte Mischung zwischen gefühlt Großstadt und Dorf. Das heißt, man trifft eigentlich immer Menschen, die man irgendwie kennt, aber gleichzeitig passiert auch immer irgendwas Cooles. Außerdem liebe ich die Altstadt, die Weißgerbergasse, den Wanderer und dass man sich da einfach mit ganz vielen anderen Menschen im Sommer auf den Boden setzen kann. Und ja, allgemein glaube ich, die Mentalität, die fränkische, ist eine besondere. Es ist ein bisschen schroff,

0: Aber wenn jemand sagt, passt schon, dann ist es wirklich auch das allerhöchste Lob und ernst gemeint.
1: Das ist so süß. Vor allem bei uns in Franken, da wird eine Katharina, wie ich ja als Katharina auch weiß, eigentlich nie Katharina heißen, sondern eigentlich Katharina. Und Bastia finden wir natürlich auch ihren aktuellen Song kurz zu nah. Worum geht's denn?
0: In meinem Song geht's darum, den Zauber des Moments einzufangen und gar nicht mal so unbedingt ständig an morgen denken zu müssen und das Schöne im Alltäglichen zu sehen.
1: Richtig gut. So, mit Bastia, unser höchstes fränkisches Lob, gehen wir rein in diesen Song.
0: Hey, hier ist Katharina Enge im BR Popradar und das ist mein Song Kurz zu nah in Bayern 3.

Bruno Mars in eurem Hitradio Nummer 1 in Bayern 3. Und es ist einfach kaum zu glauben, aber in den letzten Jahren gab es immer wieder Festivals, auf denen kaum weibliche Künstlerinnen auf der Bühne gestanden haben, wieso auch immer. Dem stellen sich aber öfter mal kleinere Festivals entgegen und laden dann vielleicht auch dementsprechend ausschließlich Bands mit weiblicher Besetzung ein. Also wo halt auf jeden Fall Frauen mit dabei sind, um zu zeigen, hey, die können es ja wohl genauso. Und was einfach Fakt ist, wenn man Künstlerinnen als Vorbilder auf der Bühne sieht, dann denkt man auch vielleicht als Mädel eher so, hey, klar, kann ich den Bass lernen oder Gitarre spielen. Also richtig cool. Und was man auch sagen muss, es macht natürlich auch was mit der Stimmung auf einem solchen Festival, ne? Wenn da vorwiegend Frauen auch vielleicht auf der Bühne sind oder auch unterwegs sind. Olivia Rodrigo scheint auf jeden Fall auch Fan davon zu sein, von der ganzen Idee. Sie organisiert nämlich selber so ein Festival. Am 29. August findet das Daisy Cahan Fields Festival in Kalifornien statt. Alle Einnahmen gehen an Organisationen, die sich für Mädchen und Frauen einsetzen. Und wenn ein absoluter Superstar sowas organisiert, dann stehen natürlich auch absolute Superstars auf der Bühne. Wie zum Beispiel Chaperone ist dabei, Doji und auch Cat's Eye, also wirklich extra klasse. Diese wundervolle Olivia Rodrigo, jetzt eben auch Konzertveranstalterin, hören wir mit Drop Dead, ihrer ganz aktuellen Single, jetzt für euch neu in Bayern 3. 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

0: Ed Sheeran mit Celestial.
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0: Kurz nach 8:30 haben wir es, ein Servus auf die Straßen. Da schauen wir erst auf die A3 Nürnberg Richtung Passau. Hier ist zwischen Berratshausen und Laber wegen Reinigungsarbeiten gesperrt. In dem Bereich ist nämlich Kraftstoff ausgelaufen. Die A8 München Richtung Salzburg ist zwischen Bergen und Traunstein-Ziegsdorf-Ost wegen Bauarbeiten bis ungefähr 6 am Morgen gesperrt. Da gibt es eine Umleitung über die U87 und die U89. A99 München Südwest Richtung München Süd zwischen dem Dreieck Feldmoching und Aschheim-Ismaning. Hier stockt der Verkehr über 6 Kilometer mit einer Viertelstunde Zeitverlust. Und die A99 Ostumfahrung München Richtung Salzburg auf Höhe von Aschheim-Ismaning, da gab es einen Unfall. Passt wie immer, gescheit auf euch und aufeinander auf.
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Sum 41, die machen immer was mit einem, oder? With Me aus dem Jahr 2007 hier in eurem Hitradio Nummer 1 in Bayern 3. Und Backstreet Boys sind zurück, haben einen neuen Song, der so süß ist. Und das sage ich deswegen, ist nämlich der Soundtrack vom Paw Patrol Film. Und es ist halt so goldig, wenn man sich auch das Video dazu anschaut, wie quasi die Backstreet Boys mit den Paw Patrol Hunden halt zusammen tanzen. Und es wird leider für mich jetzt immer das Bild sein, das ich im Kopf habe, wenn dieser Song hier läuft. Bottle Up, ganz neu von Backstreet Boys in Bayern 3.

Tofu in eurem Hitradio Nummer 1 in Bayern 3. Coffee for your head. Den gibt's jetzt tatsächlich. So eine ordentliche Wachmachklatsche gleich von Sascha Selemann ab 21 Uhr. Ich würde ja im Normalfall sagen, heizt euch ein, heute kühlt ihr euch vielleicht ein bisschen mehr ab. Habt viel Spaß mit ihm. Mein Name ist Kada Gerit und wir hören uns gern wieder hier in Bayern 3. Jetzt Mighty Dubcats Magic Carpet Ride. Habt einen schönsten Dienstagabend.

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2: Um 21 Uhr mit Miriam Ernst. Wochenlang hatte der Iran die Straße von Hormus blockiert. Die USA reagierten mit der Sperrung iranischer Häfen. Das führte dazu, dass tausende Seeleute in der Golfregion festsitzen. Und das soll sich jetzt ändern. Die Seeschifffahrtsorganisation der Vereinten Nationen, kurz IMO, hat eine groß angelegte Evakuierung angekündigt. Einzelheiten von Felix Rosenthal.
3: Mehr als 11.000 Seeleute sollen die Region verlassen. Man habe sich mit den Golfanrainern und den USA abgesprochen, heißt es von der IMO. Man habe nun auch die nötigen Sicherheitsgarantien. Jedem Schiffsführer werde die richtige Route mitgeteilt. Zudem will die IMO künftig auch die Zahl der Schiffe registrieren, die die Seestraße von Hormuz passieren. Gestern hatten 36 Frachtschiffe die Meerenge durchfahren. So viele wie noch nie seit Beginn des Irankriegs.
2: Wie Deutschland wollen auch andere EU-Staaten mehr Abschiebungen nach Afghanistan. Um das voranzutreiben, hat die EU-Kommission in Brüssel Vertreter der Taliban empfangen. Ein Sprecher betonte aber, die Gespräche kämen nicht einer Anerkennung des islamistischen Regimes gleich. Es gehe um einen Austausch auf technischer Ebene. Wegen andauernder Menschenrechtsverletzungen sind Kontakte zu den Taliban umstritten. Die Bundesregierung hat bereits mehrfach Abschiebeflüge in Absprache mit den Islamisten organisiert. Unter der europäischen Hitzeglocke meldet Frankreich den heißesten Tag seit Beginn der Wetteraufzeichnungen. In Bordeaux kletterte das Thermometer auf 44 Grad und nachts kühlt es kaum ab. Fast 2000 Schulen blieben heute zu. Ein Atomkraftwerk musste heruntergefahren werden, weil das Kühlwasser zu warm ist. Auch in Bayern hat die Hitzewelle Konsequenzen.
4: Der Wasserverbrauch steigt mit den Temperaturen. Die Stadtwerke München rufen deshalb dazu auf, mit dem Wasser sparsam umzugehen. Zwar sei die Versorgung gesichert, um aber die Ressourcen zu schonen, sollen Pools und Planschbecken möglichst nicht befüllt und auf intensives Gießen sowie auf Autowäschen verzichtet werden. Mit der Trockenheit steigt auch die Waldbrandgefahr weiter an. Im nördlichen und mittleren Allgäu gilt bereits Waldbrandstufe 4 von 5. Susanne Jordan in München.
2: Bayern stärkt seine Unikliniken mit rund 10 Milliarden Euro. Die Staatsregierung gab final grünes Licht für neue Uniklinikprojekte in München, Augsburg und Würzburg und für viele Neubauten und Sanierungen an Hochschulen. Das teilten Ministerpräsident Söder und Wissenschaftsminister Blume nach einer Kabinettssitzung mit. In München-Großhadern etwa sollen im ersten Bauabschnitt ein Herz-Lungen-Gefäß-Zentrum und ein onkologisches Zentrum entstehen.
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2: Die deutsche Nationalmannschaft hat im strömenden Regen die Vorbereitung auf das Gruppenfinale gegen Ecuador aufgenommen. Morgen Nachmittag bricht das DFB-Team nach New York, New Jersey auf. Zu Beginn des heutigen Spieltages jubelt Portugal. Gerade war Abpfiff, Portugal gewann 5:0 gegen Usbekistan und das bedeutet Historisches. Desiree Krause.
5: Cristiano Ronaldo hat sich einen Rekord zurückgeholt. Mit seinen Treffern in der Partie ist der Portugiese nun der erste Spieler der Geschichte, der bei 6 verschiedenen Weltmeisterschaften getroffen hat. Vorher war Lionel Messi mit ihm gleichgezogen. Beide hatten bei 5 Weltturnieren Tore geschossen. Um 22 Uhr startet heute die

0: die Partie England gegen Ghana. In der Nacht dann noch die Spiele Panama gegen Kroatien und Kolumbien gegen die Demokratische Republik Kongo.
1: Die Zeit, es ist 21 Uhr und gleich 4.
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3: Ja, das bleibt trocken und sehr warm heute Nacht bei 14 bis 20 Grad. Und der Wettertrend fürs Bayern Rheinland? Starke Hitze bis Freitag, nur ganz im Süden, morgen kleine Gewitterchen, ansonsten wird es übel heiß bei 31 bis 38 Grad. Am Untermain knacken wir am Freitag sogar knapp die 40-Grad-Grenze, wenn es so weitergeht. Eieiei.
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3: Servus Autofahrer, die A3 Nürnberg Richtung Passau ist zwischen Beratshausen und Laber wegen Reinigungsarbeiten gesperrt. In dem Bereich ist Kraftstoff ausgelaufen. Die A8 München Richtung Salzburg ist zwischen Bergen und Traunstein-Siegsdorf Ost wegen Bauarbeiten bis 6 Uhr gesperrt. Es gibt eine Umleitung, das ist die U87 und die U89. Und die A99 München Südwest Richtung München Süd zwischen Dreieckfeld Mochingen und Aschheim-Ismaning 6 Kilometer stockend, Viertelstunde plus. Gute Fahrt.
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3: Ihr wisst, ich bin immer ehrlich zu euch. Das war so ein Unterhosendienstag, wenn man Spätschicht hat und den ganzen Tag in der Unterhosen auf der Couch sitzt und wie eine Kerze zerfließt bis zum Docht runter. So war das heute. Ich bin so froh, dass ich da bin. Jetzt hier ist Klima. Hier ist Temper City.

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Super Klavier. Und er hat seine Fingernägel geschnitten, der Parostella. Sonst wird es so klickern. Weiß ich selber, weil ich auch Pianist bin. Schön die Fingernägel geschnitten. Parostella und All Night. Hier ist Bayern 3. Und ganz kurz, wenn man die Augen jetzt gleich zumacht bei dem nächsten Song, dann hat man das Gefühl, dass da Prince und Harry Styles ein Kind gemacht haben und das jetzt gerade wirklich in Bayern 3 drin läuft. Aber nein, das ist ein Newcomer aus den Staaten, zumindest für uns. In den USA kennt man ihn schon ein bisschen. Ich finde, das hat sogar was von Frank Ocean so ein bisschen. Da ist ganz viel Soul und Gospel und Blues mit drin. Feier ich total. Und wenn der jetzt sagt, dieser Q, so wie der sich nennt, dass der jetzt bald sein neues Album rausbringt und das hier die erste Single ist, ja, dann nennt mich bitte ab jetzt offiziell Fan. Ich bin Fan von Q. Das ist richtig gut und neu bei uns. Hey there in Bayern 3.

Das ist wie so eine flauschige, rosa Zuckerwattenwolke, auf der man da liegt, oder? Christine and the Queens. Christine. Hier ist Bayern 3 und das hier ist so ein Satz, wenn man zum Beispiel jeden Abend mit seinem Schatzi auf der Veranda oder dem Balkon sitzt, so ein bisschen Aperol Spritz geschwenkert, leicht schielend in ihre Augen schaut und sagt, Spatzel, versprich mir einfach, dass du bei mir bleibst. Denn diese Welt ist nur so schön wegen dir. Also so eine liebgemeinte, ehrliche Liebeserklärung an den Menschen, der da nicht von deiner Seite wächt beim allabendlichen Aperol-Massaker. Das ist doch schön, wenn man so jemanden hat, oder? Da kommt man dann auch auf die kühnsten Ideen, keine Ahnung. Ich trinke zwar nicht mehr, aber ich weiß, dass man sich dann so weiß Gott was ausmalt mit dieser einen Person. Da wird dann am nächsten Tag ein aufblasbarer Pool beim Obi oder beim Hagebaumarkt gekauft, weil irgendwie wird der schon auf dem Balkon passen, dieser Pool. Am nächsten Tag hat der Nachbar unter dir einen Wasserschaden, weil der Pool geplatzt ist von der brennenden Kippe, die man da draufgelegt hat. 200 Liter Wasser instant ins Wohnzimmer vom Nachbarn. Perfekt. Schöne Welt. Aber egal, versprich mir einfach, dass du bei mir bleibst. Hier sind Feiern und Dalton, neu für euch. Und

0: Kid Laroi und Justin Bieber mit Stay. Hier ist Bayern 3.
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0: Servus Autofahrer, A3 Nürnberg Richtung Passau, die ist zwischen Beratshausen und Laber wegen Reinigungsarbeiten gesperrt. In diesem Bereich ist Kraftstoff ausgelaufen. Dann die A8 München-Salzburg, die ist zwischen Bergen und Traunstein-Siegsdorf-Ost wegen Bauarbeiten bis 6 Uhr gesperrt. Es gibt eine Umleitung über die U87 und die U89. Und die B469 Stockstadt-Mainhausen noch zwischen Stockstadt und Mainhausen in beiden Richtungen Sperre wegen Reinigungsarbeiten. Gute Fahrt euch, gleich mit Nelly und Hot in Here. Sie sind Glockenbach und Tom Walker und Home in Bayern 3.

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Hier ist Bayern 10 Radio Nummer Uno. Und wenn dir nichts mehr einfällt als Künstler, wie du deine Songs auf dem neuen Album nennen sollst, was machst du da? Und jetzt sagt nicht ChatGPT oder wie mein Papa immer sagt, ChatGPT. Nee, das regelt keine KI. Dann nennst du die einfach Song 1, Song 2 und so weiter bis Song 11. Zack, dann ist das Album voll. Einfach nicht lang rumtun und raus mit dem Album. Das hat der Rapper Soho Bani gemacht. Wobei ich glaube, er dachte sich, das würde dann auf jeden Fall sehr künstlerisch rüberkommen und man würde erahnen, dass das ja alles voller Absicht und gleichzeitig sehr exzentrisch ist. Problem ist,

0: Das ist nur, wenn ich jetzt einen seiner Songs geil finde von dem neuen Album, dann kann ich mich nicht erinnern, welcher das jetzt war. Dann muss ich das ganze Album nochmal hören. Ah, das war die Idee. Okay, das ist ja genial. Dann merkt euch jetzt lieber mal, dass das hier Song Nummer 6 ist. Zusammen mit Longus Mongus und Ericsson aus seinem neuen Album. So Barney mit Song 6. Neu in Bayern 3.
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Sienna Spiro und Die on this Hill. Wow. Spyro, die Spirale. Hier ist Bein 3 und es gibt immer diesen einen Moment auf dem Bein 3 Partyschiff, wenn wir da aufliegen. Wenn alles schon komplett verschwitzt, irgendwann nach 23 Uhr auf dem Mittel- oder Unterdeck tanzt, 50 Grad, du haust dir noch die Chicken Wings rein von der Bar und ein sogenanntes Zwiewa, also so ein Zwischenwasser, weil es gar so heiß ist und du vielleicht auch ein bisschen betüttelt bist, dann steht da ein gewisser Sascha Selemann vorne an den Decks, aka DJ Haarspray. Und dann ballert dir der diesen Song hier gleich um die Ohren und du kannst nicht anders. Du stellst die Chicken Wings zur Seite, du übergießt dich mit dem Zwiewa, du gehst bis ganz vor in die erste Reihe und du schreist den Selemann an mit geil Partyschiff. Und vor allem beim letzten Buchstaben, beim F, fliegt dabei ziemlich viel Flüssigkeit in Richtung des DJs. Aber hey, ich verstehe euch, es geht nicht anders. Diesen Freitag bin ich wieder am Start als DJ in Gemünden und Pfalz-Höchheim am Samstag. Kommt's vorbei, es gibt noch Tickets.

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2: Sind wir jetzt im Krieg? Denke ich mir, als eine junge Soldatin in Bundeswehruniform neben mir in den Zug steigt. Anfang 2020 ist das. Und ich erinnere mich noch gut, wie mich das irritiert, dass in Zügen nun häufig junge Menschen

0: kenne jetzt nicht jede Motivation im Einzelnen, aber ich stelle mir schon vor, dass viele bei der Bundeswehr sind, weil sie dem Gemeinwohl dienen wollen. Ich hoffe das zumindest. Als Christ sage ich Nein zu Waffengewalt. Aber wie sieht das im Verteidigungsfall aus? Ein Blick durchs Zugabteil und ich merke, dieses Thema ist in mein Sichtfeld gerückt. Die Zeit ist vorbei, in der ich Soldaten nur aus dem Fernsehen kannte. Ich muss mich damit auseinandersetzen, mir unbequeme Fragen stellen, statt sie zu verdrängen. Und diskutieren, ins Gespräch gehen. Bei der nächsten Bahnfahrt vielleicht mit dem Soldaten neben mir.
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2: Um 22 Uhr mit Miriam Ernst. Während der Iran und die USA Details für ein Friedensabkommen aushandeln, hat sich die Weltschifffahrtsorganisation IMO eingeschaltet. Die UN-Organisation will die 11.000 Seeleute in Sicherheit bringen, die seit Kriegsbeginn in der Golfregion festsitzen. Wegen der Blockade der Straße von Hormuz beklagt die Organisation wörtlich Monate der Not und des Leids für tausende unschuldige Seeleute. Der Großeinsatz werde in enger Zusammenarbeit mit dem Iran, dem Oman und anderen Anrainerstaaten sowie den USA und der Schifffahrtsbranche umgesetzt, hieß es bei der IMO. Die notwendigen Sicherheitsgarantien seien eingeholt. Noch vor wenigen Tagen hatte der Verband Deutscher Reeder erklärt, dass die derzeit rund 45 Schiffe deutscher Unternehmen das Gebiet wohl nicht so schnell verlassen könnten. Bayern ächzt unter der Hitze. Die Waldbrandgefahr steigt. Vielerorts rufen die Versorger zum Wassersparen auf. Schulen reagieren mit Hitze frei. Im Nachbarland aber sind die Temperaturen noch höher. Frankreich meldet den heißesten Tag seit Beginn der Messungen nach dem Zweiten Weltkrieg.
3: In einer ganzen Reihe von Städten stiegen die Temperaturen erneut über 40 Grad, südlich von Bordeaux sogar bis auf 44 Grad. In mehr als der Hälfte des Landes gilt die höchste Hitzewarnstufe rot. Die französische Regierung hält inzwischen fast täglich Krisensitzungen ab. Das Personal in den Krankenhäusern soll nun aufgestockt werden, weil mit einer Welle geschwächter Menschen gerechnet wird. Die Bevölkerung leidet besonders unter den hohen Temperaturen nachts, die jeden Tag neue Rekordmarken erreichen und auf die 30-Grad-Schwelle zusteuern. Kai Rinecker, Paris.
2: Bei einem Festakt zum 75. Gründungsjubiläum des Goethe-Instituts hat Bundespräsident Steinmeier die Bedeutung von Kulturarbeit hervorgehoben. Das Institut setze sich in aller Welt mit Enthusiasmus für die Vermittlung der Kultur Deutschlands und den kulturellen Dialog ein, sagte Steinmeier. Das Goethe-Institut unterhält rund 150 Standorte in 100 Ländern. PayPal, Apple Pay, Mastercard. Um unabhängiger von US-Anbietern zu werden, plant Europa einen eigenen virtuellen Zahlungsweg. Ab 2029 soll es in der EU den digitalen Euro geben. Der zuständige Ausschuss im Europaparlament hat dafür heute grünes Licht gegeben.
4: Der digitale Euro ist als Ergänzung zum Bargeld gedacht, soll das aber nicht ersetzen. Wer mit dem digitalen Euro zahlen möchte, soll ein digitales Portemonnaie bekommen, also ein Wallet auf dem Handy zum Beispiel. Damit sollen Verbraucher sowohl online als auch offline zahlen können, etwa im Geschäft. Aber genauso soll Geld an Freunde verschickt werden können. Sarah Lopez, Brüssel.
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2: Nach einem enttäuschenden Auftakt feiert Portugal im zweiten Gruppenspiel einen Kantersieg. 5:0 hieß es am Ende gegen Usbekistan. Zwei Treffer gingen auf das Konto von Cristiano Ronaldo, der sich damit weitere Rekorde sichert. Als erster Spieler überhaupt hat der 41-Jährige jetzt bei 6 Weltmeisterschaften getroffen. Zudem überholte er mit seinem 9. und 10. WM-Treffer Portugals Legende Eusebio in der ewigen Torschützenliste. Es ist 22.03 Uhr.
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6: Ja, das wird sehr trocken und sehr warm heute Nacht wieder bei 14 bis 20 Grad. Und der Wettertrend fürs Bayern Rheinland, es bleibt bei dieser starken Hitze. Bis Freitag nur ganz im Süden gibt es morgen ein paar kleine Hitzegewitter. Ansonsten wird es übel heiß bei 31 bis 38 Grad. Am Untermain knacken wir am Freitag sogar die 40 Grad, wenn es so weitergeht.
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6: Servus Autofahrer, die A3 Nürnberg in Richtung Passau zwischen Parsberg und Laber. 4 Kilometer Stau wegen Reinigungsarbeiten. Dann die A8 München-Salzburg, die ist zwischen Bergen und Traunstein-Siegsdorf-Ost wegen Bauarbeiten gesperrt. Bis 6 Uhr, es gibt eine Umleitung, das ist die U87 und die U89. Dann noch die B469

0: Stockstadt-Meinhausen, zwischen Stockstadt und Meinhausen in beiden Richtungen Sperre wegen Reinigungsarbeiten. Und ansonsten, wo es geht, euch gute und sichere Fahrt.
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3: Servus.
4: Passe.

Snake Hips and all my friends. Hier ist mein 3. Also ich will jetzt hier nicht so therapeutisch oder spirituell werden, aber ich habe vor ein paar Jahren mal eine Therapie angefangen, die ziemlich intensiv war. War eine wichtige und schöne Zeit und was soll ich sagen, hat mir viel gebracht. Für mich war es damals quasi ein neues Leben, was ich da angefangen habe. Und ein Satz von meiner Therapeutin, den werde ich nie vergessen, den sage ich euch jetzt. Immer wenn ich ankam mit meinen Sorgen oder meinen Ängsten, die entweder in der Zukunft oder meiner Vergangenheit hängen geblieben sind, meinte sie nur, Herr Seelemann, Sie wissen doch, was ist, das ist. Was ist, das ist. Boah, war ich sauer am Anfang, weil die sich das ja schon ganz schön einfach gemacht hat. Aber am Ende sprechen doch irgendwie immer alle davon, dass das Wichtigste ist, einfach mal präsent zu sein im Hier und Jetzt, statt sich zu viel Sorgen zu machen über alles, was war oder noch sein könnte. Und ich habe das mal ausprobiert beim alltäglichen Pflanzengießen. Da habe ich einfach darauf geachtet, wie meine Hand und die Gießkanne sich anfühlen, wie das Wasser einfach dann diesen Topf reinfließt. Da war ich einfach präsent. Und dann habe ich festgestellt, ach so, ich kann ja wirklich immer nur an eine Sache denken. Gerade ist es halt Blumengießen. Und das ist ja total schön. Geht übrigens auch mit Schnittlauchbrot schmieren oder beim Vespa-Fahren. Einfach mal schauen, was gerade so ist. Und auf einmal lebt man. Was ist, das ist. Vielen Dank an meine Therapeutin an dieser Stelle. Die hat mir die Waden liebevoll nach vorn gerückt. Und das hier ist sowas wie ein Mantra fürs Präsentsein. Montez hat nämlich genau darüber einen Song geschrieben. Und der ist sauschön geworden. Hier ist Montez und wie es ist, neu in Bayern 3.

Exploring und Ordinary, hier ist Bein 3. Und stell dir vor, du bist in deiner Jugend jeden Tag zur falschen Zeit am falschen Ort. Irgendwie zwickt es einfach permanent. Du weißt ganz genau, also dieser Ort ist nichts für mich, aber meine Eltern wollten doch, dass ich das hier durchziehe. Genauso ging es G-Flip, der Sängerin, die einfach als Teenagerin in einer katholischen Highschool war, aber damals schon wusste, dass sie Jesus wahrscheinlich enttäuschen wird, weil sie queer ist. Heißt, bunte Liebe, nicht geschlechtergebunden und schon gar nicht hetero. Wie erklärst du das deinen streng katholischen Lehrern? Da musst du dich ja jeden Tag verstecken hinter deiner wahren Identität. Ja genau, falsche Zeit, falscher Ort. Und das ständig. So, was ist passiert? Sie hat's aufgeschrieben und sie hat's rausgeschrien in die Welt und es ist saugut geworden. Das hier ist quasi eine Hommage an ihre Teenagerzeit, als sie das Bett in dieser katholischen Schule am liebsten abgefackelt hätte, weil da einfach alles verboten war, was sie so toll fand und so liebt. Hier ist G-Flip und Bad on Fire. Neu für euch im Bayern 3.

0: Ja, München-Salzburg ist zwischen Bergen und Traunstein-Sixdorf-Ost wegen Bauarbeiten gesperrt. Sonst alles frei, gute Fahrt.
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2: Also zuallererst mal, ich bin sehr neidisch. Ich bin sehr neidisch auf das Haupthaar des Sängers von Bruckner. Das erzähle ich gerne immer wieder. Denn immer wenn ich diese Reels sehe vom Sänger, von Jakob, von Bruckner aus München, denke ich mir so, wow, also der ist ja mindestens 10 Jahre jünger, der hat volles Haupthaar, der muss gar nicht so oft zum Friseur gehen, der sieht fantastisch aus, der könnte vorne auf der Kinderriegelpackung, der Junge, könnte er sein. So jung schaut er noch aus. Aber gleichzeitig denke ich mir, okay, und das, was der da singt, ist auch total schön. Also ich werde erstmal abgelenkt von diesen wunderschönen Haaren und dann kommen die ganzen Songs dazu, die so voller Liebe und Hoffnung sind. Es passt genau richtig in die Zeit, in die Welt, in der wir gerade leben. Hier sind Bruckner aus München für euch im BR Popradar. Und gute Dinge, neu in Bayern 3. Nur

0: offizielle FIFA-Fußball-WM-Song 2026 von Shakira, Burner Boy.
1: Dai Dai.
0: Wenn wir schon dabei sind, Dai Dai, Dali Dali. England-Ghana 0:0. Die erste Halbzeit ist rum. Ich bleib noch dran, zumindest bis 0 Uhr, solange ich hier sende. Und es gibt bei unserem Programm immer wieder so eine Ü30-Party. So Ü30-Party-Momente. Da hast du das Gefühl, es ist wieder 2001 und du reitest gerade rein mit 20 Mark in der Tasche, so einem Ed Hardy-Shirt und in jeder Ecke ein Arschgeweih, was aus so einer Low-Waist-Jeans rausblitzt. Wie finden wir das? Immer noch geil. Hier ist das Tag-Team für euch und boom, there it is in Bayern 3.

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1: Um 23 Uhr mit Miriam Ernst. Bei der Bahn kommt es aktuell zu massiven Problemen. Der Zugverkehr ist bundesweit eingestellt worden, hieß es vor wenigen Minuten von der Deutschen Bahn. Grund ist eine IT-Störung, die die interne Kommunikation betrifft. Alle Züge, die unterwegs sind, wurden demnach angehalten oder müssen in den Bahnhöfen bleiben, bis eine sichere Weiterfahrt gewährleistet werden könne. Wann das ist, ist noch unklar. Wochenlang hatte der Iran die Meerenge von Hormus blockiert. Die USA reagierten mit der Sperrung iranischer Häfen. Das führte dazu, dass tausende Seeleute in der Golfregion festsitzen. Doch jetzt hat die Weltschifffahrtsorganisation, kurz IMO, eine groß angelegte Evakuierung angekündigt. Einzelheiten von Felix Rosenthal.
2: Mehr als 11.000 Seeleute sollen die Region verlassen. Man habe sich mit den Golfanrainern und den USA abgesprochen, heißt es von der IMO. Man habe nun auch die nötigen Sicherheitsgarantien. Jedem Schiffsführer werde die richtige Route mitgeteilt. Zudem will die IMO künftig auch die Zahl der Schiffe registrieren, die die Seestraße von Hormuz passieren. Gestern hatten 36 Frachtschiffe die Meerenge durchfahren. So viele wie noch nie seit Beginn des Irankriegs.
1: Obwohl die Taliban-Regierung von der EU nicht offiziell anerkannt wird, haben Vertreter von EU-Kommission und Mitgliedstaaten eine Delegation der Islamisten aus Afghanistan in Brüssel empfangen. Wie es die Bundesregierung bereits praktiziert, soll es aus allen EU-Staaten Rückführungen nach Afghanistan geben.
3: Besonders Straftäter oder Menschen, die ein Sicherheitsrisiko darstellen, will die EU nach Afghanistan abschieben. Dafür braucht sie die Hilfe der Taliban, um Personalien festzustellen oder die Rückführung zu organisieren. Um solch technische Fragen sei es heute gegangen, so ein EU-Sprecher. Hanna Neumann, EU-Abgeordnete von den Grünen, lehnt die Verhandlungen mit den Taliban ab. Damit mache sich Europa erpressbar. Ein Vertreter der Taliban nannte das Treffen historisch. Sabrina Fritz aus Brüssel.
1: Hitzerekorde in Europa. Frankreich meldet den heißesten Tag seit Beginn der Aufzeichnungen. Auch im Baskenland im Norden Spaniens stiegen die Temperaturen auf über 40 Grad. In Italien hat das Gesundheitsministerium die höchste Alarmstufe für 14 Städte ausgerufen, darunter Rom und Mailand. In Bayern war es heute am heißesten in Kitzingen und Regensburg mit über 35 Grad.
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1: Cristiano Ronaldo schreibt Fußballgeschichte. Beim 5:0-Sieg Portugals gegen Usbekistan hat der Stürmerstar gleich mehrere Rekorde aufgestellt. Desiree Krause.
4: I'm back. Ich bin zurück, schrie Portugals Superstar nach Abpfiff in die Kamera. Mit seinen beiden Treffern hat Cristiano Ronaldo die Diskussionen um seine Person vorerst beendet. Er ist der erste Spieler überhaupt, der bei 6 verschiedenen Weltmeisterschaften getroffen hat. Die Portugiesen haben mit jetzt 4 Punkten nach 2 Spielen wieder gute Chancen auf das Erreichen der K.O.-Runde. Nach der Partie zwischen England und Ghana treffen in der Nacht erst Panama und Kroatien, später Kolumbien und die Demokratische Republik Kongo aufeinander.
1: Und die Zeit ist es 23.03 Uhr.
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5: Trockene und warme Sache heute Nacht bei 14 bis 20 Grad. Und der Wettertrend fürs Bayern-Rheinland. Es bleibt bei dieser starken Hitze die nächsten Tage bis Freitag nur ganz im Süden. Morgen an den Alpen kleine Gewitter. Ansonsten wird es übel heiß. Bei 31 bis 38 Grad am Untermain. Da knacken wir am Freitag sogar die 40 Grad, wenn es so weitergeht.
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5: Servus Autofahrer, die A3 Passau Richtung Nürnberg zwischen Oberölsbach und Altdorf-Burgthann nach dem Unfall Sperre. Es gibt eine Umleitung für euch, das ist die U60. Und die A8 München-Salzburg zwischen Bergen und Traunstein-Siegsdorf-Ost gibt es Bauarbeiten bis 6 Uhr früh. 2 Umleitungen haben wir für euch, die U87 und die U89. Gute Fahrt!
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5: Servus, gleich mit Cam of Fat und Cola. Und Taylor Swift ist auch mit dabei. The Fate of Ophelia in Bayern 3.

Menge Künstlerinnen und Künstler, die sich gerade ziemlich Sorgen machen um die Entwicklung von KI-Songs. Habt ihr die schon mal gesehen oder bemerkt auf Social Media oder bei Spotify? Klar, die Labels, die fangen gerade auch an, Deals abzuschließen, in denen Songwriter ausschließlich mit KI arbeiten. Und wenn wir ehrlich sind, die Ergebnisse, die können sich schon sehen lassen, weil die Menschen es entweder überhaupt nicht checken, dass das jetzt gerade ein KI-Song ist, den sie da zufällig gehört haben bei Spotify, oder sie sagen, das ist mir doch wurscht, der Song ist gut. Das ist ungefähr so, wie wenn du einem gelernten Koch sagst, dass McDonald's auch ganz geil schmeckt und der soll sich nicht so anstellen. Sind wir ehrlich, stimmt auch, schmeckt gut, aber kann man auch nicht jeden Tag essen, weil es ungesund ist. Und ich glaube, mit der handgemachten Musik ist es einfach so, wie beim ganz einfachen, aber mit Liebe gekochten Gericht von der Oma. Du weißt einfach, was du kriegst. Du weißt nicht, wie sie es anstellt, die Oma, aber es schmeckt nirgends so gut. Und wenn wir jetzt hier anfangen, nur noch KI-Songs zu hören, dann werden die Spitzenköche und die Omas irgendwann vergessen. Und das wollen wir doch nicht, oder? Darum gibt's jetzt richtig krass, gut, handgemachte Musik für euch von Victor Ray und Ayana Lee. Die zeigen nämlich richtig, was sie können. Die singen fantastisch und ich finde sowas immer noch besser als alles, was von der KI gemacht ist. Aber das sage ich auch, weil ich selber Künstler bin. Deswegen schreibt eure Songs selber, probiert's aus. Es gibt's nicht oft, dass Menschen in einem Raum sitzen und so einen Song schreiben wie den hier. Und das macht uns menschlich. Das war eine richtige Rede gerade. Seelemann hat eine Rede gemacht. Hier sind Victor Ray und Ayana Lee und You and I, neu für euch in Bayern 3.

Martin Garrix und Ed Sheeran und Repeated. Hier ist Bein 3. Und alle, die heute den ganzen Tag auch in der Unterhosen im Homeoffice vor sich hingesiegt sind, bei 30 Grad in der Dachgeschosswohnung, willkommen im Club. Das war bei mir nicht anders. Zwischendurch dachte ich auch, es wäre nicht schlecht, wenn jetzt gleich der Saunameister kommt und so einen Eukalyptusaufguss macht. Das würde jetzt passen zur Temperatur im Wohnzimmer. Und dann kommen irgendwann die Fliegen, wenn du auf dem Land wohnst. Es ist doch herrlich. Und dann plant dir der Bayern 3 Musikredakteur auch noch 36 Grad von der Zweiraumwohnung ein. Vielen Dank! Aber was soll man machen? So ein begehbares Eisfach wäre nicht schlecht. Da würde ich mich dann in so eine Embryonenstellung reinlegen und nicht mehr rauskommen, bis der Herbst kommt. Also dann Abfahrt. 36 Grad und es wird immer heißer in Bayern 3.

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1: Servus Autofahrer, die A3 Passau Richtung Nürnberg zwischen Oberülsbach und Altdorf-Burgthann nach dem Unfall Sperre. Es gibt eine Umleitung, das ist die U60. Dann die A8 München-Salzburg noch, die zwischen Bergen und Traunstein-Siegsdorf-Ost wegen Bauarbeiten gesperrt. Auch hier zwei Umleitungen, die U87 und die U89. Und die A7 Fulda-Würzburg ist zwischen Bad Brückenau-Volkers und Bad Brückenau-Wildflecken wegen der Nachtbaustelle in Richtung Würzburg gesperrt. Gute Fahrt euch.
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Rihanna und We Found Love. Hier ist Bayern 3. Und ich sage euch, wie es ist, zu zweit auf Tour gehen. Das ist einfach saugeil. Auch wenn ihr das vielleicht nicht macht, weil ihr keine Künstler seid. Vielleicht habt ihr es auch schon gemacht. Ich finde, es gibt eigentlich nie Stress, wenn es um den Platz auf der Bühne oder im Hotelzimmer geht. Wenn du dich gut verstehst, kannst du dir auch einfach ein Doppelbett teilen. Hauptsache, der andere schnarcht nicht. Man fährt dann in so einem Auto durchs ganze Land, man lacht viel, man erfährt unglaublich viel über den anderen und am Ende von so einer Tour ist man so krass zusammengewachsen, dass man richtig traurig ist, wenn es vorbei ist. Also ich kenne das gut, ich habe das auch schon ein paar Mal gemacht mit meinem Gitarristen Michi, liebe Grüße an dieser Stelle. Mit dem bin ich jahrelang zu zweit los auf die großen Bühnen Deutschlands und das war echt die tollste Zeit. Danke Michi für deine Freundschaft und deine Musik, das war einfach sau schön. Und diesem Duo aus Australien hier geht es wahrscheinlich nicht anders. Es sind Josh und Sarah. Die nennen sich kurz und knackig Pamela, also Pamela Punkt mit dem Punkt dahinter. Und die gehen auch miteinander auf Tour. Einer spielt Gitarre, einer spielt Bass. Ist das nicht schön? Pamela und Better Than Before. Neu für euch in Bayern Z-Radio Nummer 1. Und das sind wir, Bayern 3.

Eine Ode an den Himmelpapa. Schön, dass du da bist, Himmelpapa. Der Holy Father. Klangkarussell und Olivia. So, ich sag ciao, wir hören uns morgen wieder ab 21 Uhr. Es war schön mit euch. Und hier ist Nico Santos mit seiner neuen Single Optimist. Gute Nacht mit Bayern 3.

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1: Lohr mit Cedric Bies. In Deutschland

0: 90. Es ist eine spezielle Mobilfunktechnik, die vor allem Steuerungsdaten übermittelt. Damit können Lokführer aber auch zum Beispiel mit den Stellwerken telefonieren. Das GSMR-Netz zählt zur kritischen Infrastruktur, wie zum Beispiel auch Stromnetzbetreiber.
1: Nach RBB-Informationen gehen Sicherheitsbehörden nicht von Sabotage aus. Im Moment werde ein fehlerhaftes Update der Deutschen Bahn als Ursache vermutet. Bundesarbeitsministerin Baas von der SPD hat sich für die Empfehlungen der Rentenkommission eingesetzt. Im ZDF hat sie gesagt, es seien sehr gute Vorschläge. Damit werde verhindert, dass das Rentenniveau sinkt und die Beiträge ins Unermessliche steigen. Baas hat aber auch eingeräumt, dass es für die SPD teilweise schwere Brocken seien, zum Beispiel die Abschaffung der Frührente. Der US-Senat hat eine Resolution verabschiedet, die Präsident Trump anweist, den Krieg gegen den Iran zu beenden oder eine ausdrückliche Genehmigung vom Kongress für weitere militärische Maßnahmen einzuholen. Ausgenommen sind Einsätze, die zur Verteidigung der USA oder eines Verbündeten erforderlich sind. Auch 4 Republikaner haben für den Beschluss gestimmt. Die Abstimmung ist 50-48 ausgegangen. Sie gilt vor allem als symbolisches Zeichen, dass im Kongress der Widerstand gegen den Iran-Krieg wächst. Der portugiesische Fußballnationalspieler Cristiano Ronaldo hat einen weiteren Rekord aufgestellt. Der 41-Jährige hat am Abend beim 5:0-Sieg gegen Usbekistan 2 Tore geschossen und ist damit der erste Spieler, der bei 6 Weltmeisterschaften getroffen hat. ARD-Sportreporter Philipp Hofmeister.
2: Der klare Sieg gegen den überforderten WM-Neuling Usbekistan war so überzeugend wie verdient. Mann des Tages in der ausverkauften Arena von Houston war der Superstar persönlich. Cristiano Ronaldo, abgefeiert von den Fans bei jedem Ballkontakt, traf gleich 2-mal. Nuno Mendes, Rafa Leao und ein Eigentor des usbekischen Keepers sorgten für den 5:0 Endstand. Portugal und Cristiano Ronaldo deuten damit erstmals ihr volles Potenzial an und haben ab sofort wieder das Ziel Gruppensieg vor Augen.
1: Außerdem hat England bei der Fußball-WM gerade im 2. Gruppenspiel 0:0 gegen Ghana gespielt. Das Wetter. Heute Nacht gibt es einige Wolken in Deutschland. Oft ist es aber auch klar bei Temperaturen zwischen 21 und 8 Grad. Am Tag wird es dann wie die letzten Tage sehr sonnig und sehr heiß mit Temperaturen von maximal 28 bis 38 Grad. Donnerstag und Freitag genauso. Die Zeit, es ist jetzt 0:03 Uhr.
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4: Die A3 Passau Richtung Nürnberg. Zwischen Oberölsbach und Altdorf-Burgthann nach einem Unfall gesperrt. Die Umleitung führt über die U60. Die A7 Fulda-Würzburg ist zwischen Bad Brückenau-Volkers und Bad Brückenau-Wildflecken wegen einer Nachtbaustelle in Richtung Würzburg bis 6 Uhr und in Richtung Fulda bis 1 Uhr gesperrt. Die Umleitung führt über die U54. Die A8 München Richtung Salzburg ist zwischen Bergen und Traunstein-Siegsdorf Ost wegen Bauarbeiten bis ca. 6 Uhr früh gesperrt. Die Umleitung führt über die U87, U89.
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2: Wir feiern Menschen aus Bayern. So wie die Jule und die Luisa aus Ansbach. Die zwei studieren zwar noch, aber die haben jetzt eine Plattform gegründet, die Tierheimhunden eine Bühne geben soll.
3: Stell dir vor, du suchst einen Hund aus dem Tierschutz. Aber statt dich durch viele verschiedene Tierheim-Webseiten zu klicken, findest du passende Hunde an einem Ort. Genau dafür gibt es Finico.
2: Das ist ein bisschen so wie Check24, nur eben für Tierheim- und Tierschutzhunde. Ich finde, die sollten die Plattform Clef24 nennen. Und meine Redakteurin Sabrina, die selber schon einen Hund hat, den Louis nämlich, die hat schon ganz große Ohren bekommen, als sie von der Plattform gehört hat. Erstmal Servus Subs.
4: Hallo, grüß dich.
2: Und was sagst du?
4: Ja, ich finde es super cool. Erstens, weil schon einige bayerische Tierheime dabei sind. Ansbach, Nürnberg, Forchheim, Bayreuth und die Homepage selbst, die ist total übersichtlich. Also dein Vergleich mit Check24 oder Clef24, der passt ganz gut. Also man hat verschiedene Kategorien, sowas wie Rasse, Geschlecht, Alter, soll es ein Welpe sein, ein Junghund, ein Oldie. Dann auch wichtig, wie aktiv will man damit sein mit dem Hund? Geht man in die Berge oder ja, die Couch-Potato? Mhm. Wohnt man in der Stadt, am Land? Auch ein wichtiger Punkt, soll der Hund verträglich sein mit Kids oder mit anderen Hunden, mit Katzen? Also ja, viele Punkte, die man anklicken kann.
2: Das ist ganz schön detailliert mit vielen Filtern. Das ist ein bisschen wie beim Quartett. Du warst ja vor der Show fast eine Stunde da gesessen und hast ein bisschen geguckt, welcher Hund zu dir passt. Was kam denn jetzt raus eigentlich?
4: Ja, ich habe angegeben, ich suche eine Hündin, circa ein Jahr alt. Sie sollte mit anderen Hunden verträglich sein, in dem Fall mit meinem Rüden. Dann wohne ich eher ländlich. Autofahren wäre schön. Und tatsächlich, ich habe einen Treffer ausgespuckt bekommen. Die kleine Lilly sitzt aktuell im Tierheim in Schwebhain in Unterfranken. Und das, was in der Beschreibung drinsteht, muss ich sagen, ja, es könnte passen.
2: Und wie geht's jetzt weiter?
4: Ja, jetzt kann ich direkt mit dem Tierheim Kontakt aufnehmen, kann den Hund vor Ort kennenlernen. Das ist ja super wichtig. Und im besten Fall ist es vielleicht ein Match.
2: Also am Ende liegt die Entscheidung natürlich weiterhin bei den Tierheimen, ob der Hund auszieht, oder?
4: Ja, genau. Und das ist ja auch ganz wichtig. Also es ist wirklich die Plattform, die quasi ist das Schaufenster. Aber das Tierheim hat das letzte Wort.
2: Also eine wirklich ganz tolle Sache. Die Plattform Finico, ins Leben gerufen von den beiden Ansbacherinnen Julia und Luisa, soll dabei helfen, dass einfach mehr Tierschutzhunde ein Zuhause finden. Und wenn ihr jetzt die funkelnden Augen von Sabrina sehen könntet, bin wirklich gespannt, wie das wird mit dir und Lilly.
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1: The Beaches, Edge of the Earth.
0: Bei

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1: Die A3 Passau Richtung Nürnberg. Zwischen Oberölsbach und Altdorf-Burgthann nach einem Unfall gesperrt. Die Umleitung führt über die U60. Die A7 Fulda-Würzburg ist zwischen Bad Brückenau-Volkers und Bad Brückenau-Wildflecken wegen einer Nachtbaustelle in Richtung Würzburg bis 6 Uhr und in Richtung Fulda bis 1 Uhr gesperrt. Die Umleitung führt über die U54. Die A8 München Richtung Salzburg ist zwischen Bergen und Traunstein-Siegsdorf Ost wegen Bauarbeiten bis ca. 6 Uhr früh gesperrt. Die Umleitung führt über die U87, U89.
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1: Teddy Swims, Mr. Know-It-All.

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2: München hat eine neue starke Stimme. Und Bayern 3 hat sie entdeckt. Ihr Name? Wings.

0: obwohl sie als Kind einen ganz anderen Berufstraum hatte.
1: Eigentlich wollte ich tatsächlich immer Olympiaturnerin werden. Und dann hatte ich meinen Unfall und hatte als kleines Kind so viele wilde Gefühle, mit denen ich nicht umgehen konnte, und habe dann gesungen und habe darin so viel Halt gefunden, dass ich so zur Musik gekommen bin.
0: Eine goldrichtige Entscheidung. Heute ist Melly, wie Wings im richtigen Leben heißt, 22 Jahre. Sie möchte Songs schreiben, die, Zitat, mit den Menschen etwas machen. In jedem meiner Songs steckt ein Teil von mir drin, sagt sie. Meine tiefsten Wunden, meine ehrlichsten Gedanken. Genau das erklärt auch ihren Künstlernamen Wings, die Flügel.
1: Mein Name Wings kommt daher, ich bin jetzt 22, also ich bin echt noch jung und kann aber Ewigkeiten darüber reden, wie viel mir schon in meinem Leben passiert ist. Ich bin schon super oft auf die Fresse gefallen, aber genau aus dem Grund musste ich auch irgendwann fliegen lernen und daher kommt der Name.
0: Die Musik hilft Wings auch, ihre Legasthenie zu überwinden. Und?
1: Dass ich jetzt bei Bayern 3 gespielt werde, ist natürlich so surreal, weil ich als kleines Kind, als wir in Urlaub gefahren sind im Auto, einfach immer schon Bayern 3 lief und wir dazu gesungen haben. Und jetzt höre ich einfach meinen eigenen Song da dran. Das ist einfach nur komplett verrückt.
0: Und so klingt ihre erste Single, Fuck It Up.

0: fuck it up. Ja, da geht's darum, dass ich Liebe will und ich will Nähe, aber ich kann sie einfach nicht zulassen. Ich habe in meiner toxischen Beziehung irgendwie gelernt, dass ich das Problem bin und habe so oft gehört, dass ich es selbst geglaubt habe. Und mittlerweile möchte ich einfach niemanden mehr an mich ranlassen, weil ich Angst habe, es zu verkacken.
1: Wings will ihre Emotionen mit dem Publikum teilen. Herausgekommen ist eine traumhaft schöne Ballade, die Wings garantiert eine große Fangemeinde bescheren wird. Wings, ein Musiktipp von Dagmar Golle.
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1: 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Fuck it up.
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1: Um 1 Uhr mit Cedric Bies. Nach einer bundesweiten IT-Störung bei der Deutschen Bahn fahren die ersten Züge wieder. Der Bahnverkehr soll schrittweise wieder aufgenommen werden, heißt es aus Bahnkreisen. Eine Störung beim Funksystem der Bahn hatte dazu geführt, dass der Zugverkehr in ganz Deutschland zwischenzeitlich eingestellt war. Viele Kunden saßen in Zügen fest. Über das betroffene System GSMR können die Lokführer zum Beispiel mit den Stellwerken telefonieren. Nach RBB-Informationen gehen Sicherheitsbehörden nicht von Sabotage aus. Im Moment wird offenbar stattdessen ein fehlerhaftes Update der Deutschen Bahn als Ursache vermutet. In Frankreich war es gestern so heiß wie seit mehr als 70 Jahren nicht mehr. Der Wetterdienst Météo France meldet,

0: Eiffelturm und Louvre in Paris schlossen außerplanmäßig bereits am Nachmittag. Der erste Atomreaktor musste heruntergefahren werden, weil das Kühlwasser aus den Flüssen zu warm ist.
1: Der Finanzausschuss des EU-Parlaments hat dafür gestimmt, den digitalen Euro einzuführen. Das galt als wichtige Hürde vor weiteren Verhandlungen. Geplant ist, dass die digitale Euro-Version das Euro-Bargeld ergänzt, aber nicht ersetzt. Sie soll überall im Euroraum als Zahlungsmittel akzeptiert werden. Falls die Verordnung angenommen wird, kann die Europäische Zentralbank im kommenden Jahr ein Pilotprojekt zum digitalen Euro starten. 2029 könnte er dann offiziell eingeführt werden. Bei der Fußball-Weltmeisterschaft hat England am Abend 0:0 gegen Ghana gespielt. Damit haben die Engländer den vorzeitigen Einzug in die K.O.-Runde verpasst. WM-Reporter André Siems.
2: Für den Trainer der Engländer Thomas Tuchel war es eine Premiere. Zum ersten Mal hat er ein Pflichtspiel mit den Three Lions nicht gewonnen. Es war ein müder Kick in der ersten Halbzeit ohne echte Torchancen. Harry Kane schaffte es in 45 Minuten gerade mal einen Schuss aufs Tor der Ghana abzugeben. 0:0 zur Pause. So ging es auch in der zweiten Hälfte weiter. Die beste Chance der Engländer vergab Kane aus 6 Metern nach einem Kopfball von O'Reilly, der davor an die Latte gegangen war. Ghana verteidigte alles hinten weg, hätte 10 Minuten vor dem Ende nach einem Konter sogar noch in Führung gehen können. So blieb es beim Torlosen 0:0.
1: Das Wetter. Heute Nacht gibt es einige Wolken in Deutschland. Oft ist es aber auch klar bei Temperaturen zwischen 21 und 8 Grad. Am Tag dann wie die letzten Tage sonnig und heiß mit Temperaturen zwischen 28 bis maximal 38 Grad. Die Zeit, es ist 1:03 Uhr.
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4: Die A7 Fulda-Würzburg ist zwischen Bad Brückenau-Volkers und Bad Brückenau-Wildflecken wegen einer Nachtbaustelle in Richtung Würzburg bis 6 Uhr und in Richtung Fulda bis 1 Uhr gesperrt. Die Umleitung führt über die U54. Die A8 München Richtung Salzburg ist zwischen Bergen und Traunstein-Siegsdorf Ost wegen Bauarbeiten bis ca. 6 Uhr früh gesperrt. Die Umleitung führt über die U87, U89.
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2: Wenn die Münchnerin Delua loslegt, merkt man sofort, sie hat den Flow und sie hat etwas zu sagen.
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0: In dem Song Good News wünscht sich Delua gute Nachrichten inmitten von Kriegen und Katastrophen. Sie fragt, wo ist die Liebe, wo die Einigkeit? Du und ich, wir können Dinge verändern. Lass uns gute News produzieren. Conscious Pop nennt Delua ihre Musik. Ein Sound, zu dem man tanzen kann, der aber auch zum Nachdenken anregen soll. Über Themen, mit denen die studierte Psychologin in ihrer Praxis fast täglich konfrontiert wird. Musik war übrigens schon immer Teil ihres Lebens.
1: Ich habe mit 4 Jahren, glaube ich, meinen ersten Kassettenrekorder bekommen, wo ich mich so selbst aufnehmen konnte. Da habe ich dann schon Songs recorded. Und mit 6 habe ich Klavierunterricht bekommen. Bei uns zu Hause lief immer Musik. Mein Papa hat so laut Musik gehört, dass öfters mal die Polizei kam und gesagt, er müsste mal seine Anlage leiser machen. Also Musik war immer schon da.

0: Nachdem sie früher in verschiedenen Bands gesungen hat, geht die Münchnerin Delua seit 2023 solo auf die Bühne. Mit Elektropop und einer starken Stimme, die mühelos zwischen Singen und Sprechgesang wechselt. Mit Songs, die gesellschaftliche Probleme aufgreifen und den Dschungel der Emotionen. Dazu gehört auch das Erwachsenwerden auf ihrer neuen Single I'm Still Figuring Out Adulthood.
1: Inhaltlich geht es um diesen inneren Widerspruch. Auf dem Papier bin ich eigentlich total erwachsen, übernehme Verantwortung, habe mein Leben irgendwie im Griff und gleichzeitig gibt es einfach immer wieder die Momente, in denen ich mich komplett überfordert fühle. Von Alltagssachen, von Erwartungen, Termine jonglieren, funktionieren, für alle da sein und dann denke ich mir manchmal einfach nur so, wie zur Hölle soll denn das gehen und wie machen alle anderen das?
0: Delua verpackt all diese Fragen in einen Sound, zu dem man richtig Party feiern kann. Delua, ein Musiktipp von Dagmar Golle.
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1: Delua aus München. I'm still figuring out adulthood.
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1: Die A7 Fulda-Würzburg ist zwischen Bad Brückenau-Volkers und Bad Brückenau-Wildflecken wegen einer Nachtbaustelle in Richtung Würzburg bis 6 Uhr und in Richtung Fulda bis 1 Uhr gesperrt. Die Umleitung führt über die U54. Die A8 München Richtung Salzburg ist zwischen Bergen und Traunstein-Siegsdorf Ost wegen Bauarbeiten bis ca. 6 Uhr früh gesperrt. Die Umleitung führt über die U87, U89.
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2: Servus, hier ist Bayerns Hitradio Nummer 1 aus der Rubrik Was ist das? Und warum machen wir das immer? Kennt ihr das, wenn ihr den Nachbarn zum Beispiel trefft oder im Gym so einen flüchtigen Bekannten? Und dann, wenn ihr euch verabschiedet, dann sagt ihr nicht Servus oder Ciao, sondern immer mindestens zwei verschiedene Abschiedsfloskeln. Fiatti, ciao! Oder ciao, servus! Warum? Das ist mir gestern zweimal passiert im Gym. Einmal beim Verlassen der Umkleide zum Sessler Daniel. Liebe Grüße, den kenne ich noch aus der Realschule. Wir trainieren da beide. Also, Daniel, ciao, servus, fiatti! Und dann nochmal vorne beim Empfang vom Gym. Also dann, servus, ciao, fiatzeich! Hä? Was passiert da in unserem Hirn? Wisst ihr das? Ich weiß es nicht. Vielleicht habt ihr eine Antwort. Die Nummer gibt's auf bayern3.de. Schreibt uns.
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1: Um 2 Uhr mit Cedric Bies. Nach der bundesweiten IT-Störung bei der Deutschen Bahn fahren die ersten Züge wieder. Ein Fehler im Funksystem hatte die Züge in ganz Deutschland stillstehen lassen. Die Störung sei aber behoben, meldet die Bahn. Über die aktuelle Lage berichtet Lars Hofmann vom Bahnhof in Frankfurt.
2: Die Bahn selber sagt, dass sie jetzt mit Hochdruck versucht, die ganzen Probleme zu beheben. Das kann noch einige Zeit dauern, bis das alles wieder läuft. Die Leute, die jetzt betroffen sind von diesem Komplettausfall, die bekommen Gutscheine, die werden entschädigt, die bekommen teilweise Taxigutscheine, die können teilweise auch in Hotels übernachten. Aber das ist eine ganze Menge, was da gemacht werden muss. Und ich glaube, auch nicht bei jedem wird das funktionieren.
1: Vor dem EU-Hauptquartier in Brüssel haben Menschenrechtsgruppen gegen ein Treffen zwischen der EU-Kommission und Taliban-Vertretern protestiert. Die islamistische Führung aus Afghanistan war zum ersten Mal seit ihrer Machtübernahme zu Gesprächen in Brüssel empfangen worden. Nach Angaben der EU ging es dabei vor allem um mögliche Abschiebungen. Menschenrechtler, darunter Amnesty International, warnen vor einer Annäherung an die Taliban und verweisen auf die weiter angespannte Lage in Afghanistan, vor allem für